0: Ich war im Urlaub und das muss ich euch kurz erzählen. Es war wohl die für mich verrückteste Bäckerei überhaupt. Es war an der Nordsee und es war so ein Bäckerladen, ja. Da bist du reingegangen, musstest nur deine Kreditkarte am Eingang abscannen. Und dann konntest du dir alle Brötchen, Brot, Kaffee, Milch, Eier, alles nehmen und bist am Ende rausgegangen. Und per Kameras haben die gesehen und gespeichert, was ich eingekauft habe. Und es wurde exakt abgerechnet. Also, da soll noch mal einer sagen, Digitalisierung in Deutschland, das kommt nicht voran. Vielleicht bei den Ämtern nicht ganz so, aber in der Bäckerei an der Nordsee. Da lief es auf jeden Fall sehr, sehr gut. Beim Einkaufen generell, muss man sagen, läuft schon sehr, sehr gut. Kollege Stefan Rejek, wir kennen ja auch alle diese Selbstbedienungskassen. Die sind ja mittlerweile wirklich fast überall. Wenn die machen, was sie sollen, geht das Scannen und Bezahlen ja auch recht schnell, ne?
1: Ja, und noch schneller geht's zum Beispiel bei Rewe mit diesen Scan-Pistolen. Mit denen scannst du die Produkte schon, wenn du sie aus dem Regal nimmst. Und dann bezahlst du einfach alles am Ende gebündelt, ohne nochmal selbst kassieren zu müssen.
0: Da kenne ich schon aus den Niederlanden, das machen die schon seit Jahren so. Und ich muss sagen, bei den Scan-Sachen, da, ich weiß auch nicht, man fühlt sich ja immer auch so ein bisschen so, es fühlt sich an wie Klauen, ne?
1: Ja, nur eben legal. Da sehen nämlich die Kameras, welche Produkte du nimmst und dadurch werden die auch ganz automatisch gescannt und am Ende zahlst du einfach über die App, heißt, du musst nicht nochmal zur Kasse gehen. Pick and Go heißt das Ganze, ist aber noch gar nicht so etabliert hier in NRW. Es gibt nämlich nur 2 Filialen, die das bisher anbieten. Was ich auch noch ziemlich genial finde, ist Drive and Go. Da bestellst du einfach vorher und holst dann deinen Einkauf mit dem Auto ab.
0: Ein bisschen wie im Fastfood-Restaurant deines Vertrauens.
1: Ja, wobei dir da die Einkäufe ja sogar direkt zum Auto gebracht werden. Sehr genial finde ich auch den neuen Tomra R2 Multifeed.
0: Das klingt ein bisschen wie der große Bruder von R2-D2.
1: Ja, nee, nicht ganz. Das ist der neueste Pfandautomat. Den gibt's jetzt auch in immer mehr Supermärkten. Und das Besondere daran ist, dass du da bis zu 100 Flaschen einfach in so eine Wanne reinkippen kannst. Und dann zählt und sortiert der Automat alles für dich. Das geht alles in ein paar Sekunden. Ja, und dann bekommst du schon deinen Pfandbon.
0: Ja, heißt, Zeit gespart und Finger bleiben auch sauber. Ich frage mich ja, warum gibt's bei Selbstbedienungskassen eigentlich keinen Rabatt? Ich übernehme ja schließlich auch ein bisschen das Kassieren, die Arbeit. Also, naja.
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0: Das Wetter.
1: Relativ kühle Nacht mit 13 Grad, immer wieder Regenschauer. Grau ist es, bewölkt. Und das geht auch nachher so weiter. Wir müssen immer wieder mit Regenschauern auch im Tagesverlauf rechnen. Temperaturen dann so knapp bis 20 Grad meistens. Hier und da vielleicht mal ein Grad mehr oder ein Grad weniger. Morgen dann auch eher ein schauerartiges Wetter, bevor am Freitag der Regen dann sogar noch mal kräftiger wird.
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2: Zurzeit liegen uns keine Meldungen vor. Wir wünschen allen unterwegs gute Fahrt.
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1: Es gibt ja manchmal so Künstler, da fragt man sich, was machen die eigentlich? Schauerartiges Wetter, bevor am Freitag der Regen dann sogar noch mal kräftiger wird.
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2: Zurzeit liegen uns keine Meldungen vor. Wir wünschen allen unterwegs gute Fahrt.
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ist irgendwie verschluckt. Hatte so große Hits mit Auf uns damals zur WM 2014, als wir Weltmeister geworden sind. Haben wir das alle gehört? Oder damit fing für ihn alles an. Andreas Burani, Nur in meinem Kopf. Und jetzt frage ich mich in meinem Kopf, wo ist er?

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0: Für eine entspannte Nacht. Lene Marlen, Sitting Down hier. Ich hoffe, ihr kommt gut durch die Nacht, egal was ihr gerade habt. Nachtschicht. Vielleicht seid ihr auch gerade mit dem Auto unterwegs. Keine Ahnung. Hier ist der Radiosender, der für euch an eurer Seite ist. Egal, was ihr gerade macht. Auch wenn es doof ist oder so. Oder weil ihr schon müde seid. Wir sind bei euch. Ich bin raus. Johanna Tänzer, die kümmert sich jetzt um euch. Gleich hier nach 3. Ich bin Kevin Zimmer.
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1: Ich bin David Riemer. Nach dem Drohnenvorfall am Flughafen Leipzig-Halle verlangt der Pilotenverband Vereinigung Cockpit Standards, um derartige Ereignisse einheitlich erkennen und bewerten zu können. Nach Einschätzung des Verbands liegt das größte Problem derzeit nicht in der Abwehr von Drohnen, sondern in ihrer rechtzeitigen Erkennung.
2: Immer häufiger stören Drohnensichtungen den Luftverkehr. Beim bislang spektakulärsten Fall war Anfang August am Flughafen Leipzig eine mit Sprengstoff bestückte Drohne entdeckt worden. Seitdem wird viel über Abwehr diskutiert. Die Piloten fordern aber auch eine bessere Technik, um Drohnen möglichst schnell zu erkennen und auch einschätzen zu können, wie gefährlich sie sind. Außerdem wollen die Piloten in den Gremien vertreten sein, wo über Reaktionen entschieden wird. Denn der Abschuss einer Drohne etwa kann am Ende gefährlicher sein als die Drohne selbst. Aus Berlin, Thomas Brockt.
1: Wenig Regen und viel Hitze. Die deutschen Landwirte haben in diesem Sommer eine insgesamt deutlich kleinere Ernte eingefahren. Der Deutsche Bauernverband rechnet mit einer unterdurchschnittlichen Getreidemenge von knapp 42 Millionen Tonnen. Verbandspräsident Ruckwied fordert ein Sofortprogramm der Bundesregierung.
3: Nicht nur um die Getreide- oder Gemüseernte steht es schlecht. Die Trockenheit führt auch zu Nachschubproblemen beim Tierfutter. Vor allem im Süden und im Westen Deutschlands gibt es schwache Ernten. Der Standort habe in diesem Jahr über den Ertrag entschieden, wie selten zuvor, sagte Bauernpräsident Ruckwied. Teils sorgte die Trockenheit sogar für einen Totalausfall. Vielen Höfen geht es schlecht. Der Verband fordert finanzielle Hilfen aus der Politik. Mit akuten Folgen für die zuletzt bereits gestiegenen Verbraucherpreise rechnet die Branche aber erstmal nicht. Ursula Winkler, Nachrichtenredaktion.
1: Die Kontrollen an den deutschen Außengrenzen sollen um ein weiteres halbes Jahr bis Mitte März 2027 verlängert werden. Innenminister Dobrindt hat dies offiziell bei der EU-Kommission angemeldet. Er sagte, das Zurückdrängen der illegalen Migration brauche weiterhin Kontrollen. Diese gibt es seit September 2024. Die syrische Regierung lässt das mutmaßlich geheime Atomprogramm unter dem früheren Präsidenten Assad durch UN-Atomwächter aufarbeiten. Der Chef der internationalen Atomenergiebehörde Grossi sagte bei einem Besuch in Syrien, es gehe um einige Tonnen an Nuklearmaterial, das missbräuchlich verwendet werden könnte. Syrien habe die Behörde darüber informiert und eine erste Inspektion ermöglicht.
4: Das Wetter.
5: Der Morgen startet bewölkt und es kann immer wieder regnen. Dazu gibt es 20 bis 23 Grad. Und auch im weiteren Tagesverlauf bleibt es so regnerisch.
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6: Zurzeit liegen uns keine Meldungen vor. Wir wünschen allen unterwegs gute Fahrt.
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5: Hi zusammen, Johanna Tänzer ist hier. Ich begleite euch durch den Rest dieser Nacht. Herzlich willkommen schon mal an diesem frühen Mittwoch. Das ist Kamrad mit Hug Yourself.

0: Metallica, Nothing Else Matters. Eine schöne Nacht mit uns. So Leute, Atze Schröder, der gibt uns hier ja immer Tipps, wie wir gut durchs Leben kommen, entweder auf der Bühne mit seinem Programm oder jede Woche in seinem Podcast Wat ne Woche. So, und hier kommt jetzt der ultimative Tipp, wie ihr auf der Arbeit endlich mal eure Ruhe habt.
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3: Ja, nee, ist klar.
4: Sag mal, wie geht ihr eigentlich ans Telefon? Sagt ihr da, guten Tag, mein Name ist Erika Stückenschneider, schön, dass Sie anrufen, was kann ich für Sie tun? Ich meine, das wäre mal eine schöne Begrüßung, ne? Oder geht ihr einfach ran mit dem einfachen, ja? Oder im Ruhrgebiet mit, was is? Ja, mache ich eigentlich immer. Wenn ich geschwätzig drauf bin, sage ich auch schon mal, was ist denn jetzt schon wieder? Wichtig ist aber nur, dass ihr danach blitzschnell umschaltet und die Situation erfasst. Zum Beispiel im Job. Ne, da müsst ihr beim Anruf am Atmen schon hören, wie viel Scheiße der Kollege jetzt bei euch abladen will. Und dann muss der Return auch direkt schon kommen. Erstmal den Bittsteller sein Anliegen vortragen lassen. Dann eine lange Pause lassen und anschließend hörbar schwer ausatmen. So. So richtig schön übers Zwerchfell, ne? Passt bloß auf, dass ihr euch dabei nicht zu sehr entspannt. Ihr braucht die Wut für das, was jetzt kommt. Genauso hörbar tief Luft holen und dann ein sensationell genervtes, ey, nicht dein Ernst, rausblöken. Ja, dann kurz warten, bis er was sagen will und dann komplett drüber bügeln mit dem ultimativen Fallbeil. Ey, ich hab doch nun weiß Gott Besseres zu tun. Offen lassen dann, ne? Und wenn dann noch keine Entschuldigung kommt, hilft der Nachsatz, was glaubt ihr eigentlich alle? Und Schluss. So, und dann ist garantiert Ruhe. Und du hast die nächsten 2 Stunden Zeit für Kaffee und Instagram.
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0: Das Wetter.
1: Der Mittwochmorgen bringt viele Wolken und auch Regen und es wird mild heute. Bis zu 23 Grad bekommen wir. Und auch im Tagesverlauf bleibt es grau und regnerisch.
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2: Zurzeit liegen uns keine Meldungen vor. Wir wünschen allen unterwegs gute Fahrt.
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1: Hallo, hallo. Johanna Tänzer ist hier, kommt gut durch diese Nacht mit uns. Das ist Amy Winehouse mit Back to Black.

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1: Ich bin David Riemer. Die Kontrollen an den deutschen Außengrenzen sollen um ein weiteres halbes Jahr bis Mitte März verlängert werden. Das hat Innenminister Dobrindt bei der EU-Kommission angemeldet. Das Zurückdrängen der illegalen Migration brauche weiterhin Kontrollen, sagte Dobrindt der Bild-Zeitung. Er hatte den Schritt schon Ende Juli angekündigt, als Zehntausende Migranten in die spanische Exklave Ceuta in Nordafrika gestürmt waren. In der Demokratischen Republik Kongo sind beim aktuellen Ebola-Ausbruch bereits mehr als 5000 Menschen an dem gefährlichen Fieber erkrankt. Das teilte die Weltgesundheitsorganisation mit. Der Ausbruch der hoch ansteckenden Infektionskrankheit war Mitte Mai bekannt gegeben worden.
2: Noch nicht einmal 100 Tage dauert der Ebola-Ausbruch im Kongo an. Und er ist schon jetzt der Ausbruch mit dem rasantesten Anstieg. Mehr als 5000 Fälle und fast 2400 Tote in so kurzer Zeit, das gab es im vergleichbaren Zeitraum auch nicht während des großen Ebola-Ausbruchs in Westafrika. Schlimmer noch, Experten fürchten, dass viele Fälle gar nicht registriert werden. Gerade in entlegenen Gebieten erkranken und sterben Menschen ohne Schutzmaßnahmen. Den Helfern läuft die Zeit davon. Aus Nairobi, Eva Kraftschick.
1: Schon wieder ein Zwischenfall am Münchner Flughafen. Am Montagabend hat ein Flugzeug die Landebahn verfehlt. Das hat die Lufthansa jetzt bestätigt. Alle 351 Passagiere blieben unverletzt.
3: Bei dem Vorfall wurde die Beleuchtung am Anfang der Landebahn beschädigt. Wieso der Airbus zu früh aufgesetzt hat, ist bislang unklar. Die Bundesstelle für Flugunfallsicherung hat sich der Sache angenommen. Erst am Samstag war eine Boeing der Fluggesellschaft Vietnam Airlines beim Start über das Bahnende hinausgefahren, weil sie zu langsam war. Das Flugzeug konnte zwar gerade noch so abheben, musste aber 2 Stunden später beschädigt wieder in München landen. Aus München, Pia Wegner.
1: Zum Fußball. Wieder Schockmoment beim FC Bayern. Nationalspieler Jamal Musiala ist erneut auf dem Rasen zusammengebrochen. Wenig später kommt von ihm selbst dann die leichte Entwarnung über soziale Medien. Mir geht es gut, schrieb Musiala nach dem 4:2-Sieg der Münchner im Testspiel beim 1. FC Heidenheim. Schon am letzten Wochenende war der 23-Jährige beim Test gegen RB Leipzig auf dem Rasen zusammengesackt. Ärzte hätten bei ihm eine Störung des Nervensystems festgestellt. Er sei aber in bester medizinischer Behandlung, schreibt Musiala.
4: Das Wetter.
5: Der Mittwochmorgen bringt viele Wolken und auch Regen und es wird mild heute. Bis zu 23 Grad bekommen wir und auch im Tagesverlauf bleibt es grau und regnerisch.
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7: Zurzeit liegen uns keine Meldungen vor. Wir wünschen allen unterwegs gute Fahrt.
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5: Hallo, hallo. Hey, wie seid ihr denn so beim Einkaufen drauf? Für mich, ganz ehrlich, für mich ist irgendwie Einkaufen Stress, deswegen will ich da schnell durch sein im Supermarkt. Aber es gibt auch Leute, für die ist Einkaufen Entspannung. Und die quatschen dann halt auch mal gerne eine Runde. Für die gibt es die sogenannte Plauderkasse. Sprechen wir gleich hier drüber. Ich plaudere hier ja beruflich. Johanna Tänzer, Tag.

0: Also heute muss ja irgendwie alles schnell gehen, ne? Auch beim Einkaufen sparen wir mittlerweile eine Menge Zeit. Es gibt ja zum Beispiel Selbstbedienungskassen oder auch autonome Filialen, wo du nur die Produkte nimmst und dann wieder gehst. Aber es gibt auch einen Gegentrend. Eine Kempener Edeka-Filiale, die hat seit ein paar Jahren die sogenannte Plauderkasse. Hier haben sie alle Zeit der Welt, hängt da als Banner davor. Und ja, gerade bei älteren Menschen ist die sehr beliebt.
1: Die Idee der Plauderkasse kommt im Grunde von der Seniorenberatung der Stadt Kempten. Das Thema ist ja, dass ältere Menschen oft einsam sind und im Grunde suchen die Möglichkeiten, wie man im Alltag Möglichkeiten aufbauen kann, damit Menschen Kontakt bekommen.
0: Das sagt der Inhaber Benedikt Steves. Es geht an der Plauderkasse nicht nur um den sozialen Kontakt, sondern insgesamt auch um eine entspanntere Atmosphäre.
1: Man nimmt ja vor allen Dingen einfach den Druck weg. Das ist ja oftmals beim Einkaufen so die hektischste Phase, wenn man eben dann an der Kasse dann dran ist. Dann muss man einpacken, dann muss man zahlen. Und da ist einfach das Signal ganz groß, dass es möglichst entspannt laufen soll.
0: Ja, finde ich gut. Vor allen Dingen, wir kennen ja alle diese Top-Speed-Kassierer, die irgendwie zehnmal schneller kassieren, als man überhaupt einpacken kann. Das ist ja auch super stressig. Also gerade für ältere Menschen ist da eine entspanntere Lösung schon eine gute Sache. Also, voll schön, dass es das gibt.

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0: Das Wetter.
1: Der Morgen startet bewölkt und es kann immer wieder regnen. Dazu gibt es 20 bis 23 Grad. Und auch im weiteren Tagesverlauf bleibt es so regnerisch.
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2: Zurzeit liegen uns keine Meldungen vor. Wir wünschen allen unterwegs gute Fahrt.
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1: Hallo, einen frühen guten Morgen, schönen frühen Mittwoch. Ich bin Johanna Tänzer. Haltet bitte durch. Egal, ob ihr jetzt gerade irgendwie erst nach Hause kommt von der Schicht oder Frühdienst habt und raus müsst. Wie wär's bitte mit einer Runde

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1: Ich bin David Riemer. Die Kontrollen an den deutschen Außengrenzen sollen um ein weiteres halbes Jahr bis Mitte März verlängert werden. Das hat Bundesinnenminister Dobrindt jetzt offiziell bei der EU-Kommission angemeldet.
2: Eigentlich sollen im Schengen-Raum die Grenzen offen sein. Doch schon seit 2 Jahren gilt das für die deutschen Außengrenzen nicht mehr. Die Bundesregierung will so die Zahl der unerlaubten Einreisen verringern. Kritik daran gibt es immer wieder. Doch jetzt kommt, wenn die EU-Kommission nicht widerspricht, die nächste Verlängerung. Innenminister Dobrindt hatte das schon vor kurzem angekündigt. Nach dem Massenansturm von Migranten auf die spanische Exklave Ceuta in Nordafrika. Aus Berlin, Thomas Brockt.
1: Bei den Autoversicherungen deutet vieles darauf hin, dass die Zeit der massiven Preissteigerungen ausläuft. Im Moment liegen die Preise für Versicherungswechsler im Mittel gerade einmal 1,3% über dem Vorjahr. Das haben Berechnungen des Vergleichsportals Verivox ergeben.
3: Die Kfz-Haftpflichtversicherung ist im Schnitt um 3% günstiger als im Vorjahr. Mit Teilkasko wird es etwas teurer und die Haftpflicht mit Vollkasko steigt im Preis im Vergleich zu 2025 um 2,5%. Experten sagen, das Risiko ist groß, dass die aktuell stabilen Preise nur eine Momentaufnahme sind, ein kurzes Durchatmen. Im Vergleich zu 2022 müssen Autofahrer für ihre Versicherung im Schnitt sagenhafte 52,8% mehr zahlen. Uli Reitinger, Nachrichtenredaktion.
1: Für den Facebook-Konzern Meta hat in den USA ein potenziell folgenschwerer Prozess begonnen, in dem es um die Nutzung seiner Apps durch Kinder geht. Mehrere US-Bundesstaaten werfen dem Unternehmen vor, Kinder bewusst zu einer ausufernden Nutzung von Facebook und Instagram verleitet zu haben. Gleichzeitig habe Meta Risiken vor Eltern und der Öffentlichkeit verborgen. Der Konzern weist die Vorwürfe zurück. Nationalspieler Jamal Musiala hat beim FC Bayern erneut für einen Schockmoment gesorgt. Er ist wieder auf dem Platz zusammengebrochen. Wenig später hat er über soziale Medien leichte Entwarnung gegeben. Ihm gehe es gut, schrieb er nach einem Testspiel des Rekordmeisters in Heidenheim. Schon am Wochenende war Musiala beim Test gegen RB Leipzig auf dem Platz zusammengesackt. Ärzte hätten bei ihm kurz auftretende Absenzen festgestellt, so Musiala, vergleichbar mit kurzzeitigen und plötzlichen Blackouts.
0: Das Wetter.
4: Der Morgen startet bewölkt und es kann immer wieder regnen. Dazu gibt es 20 bis 23 Grad. Und auch im weiteren Tagesverlauf bleibt es so regnerisch.
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5: A4 Aachen-Köln. Zwischen Kreuz Köln-West und Köln-Eiffeltor 1 Kilometer Stau. Wir wünschen allen unterwegs gute Fahrt.
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4: Hallo, guten Morgen. Johanna Tänzer ist hier. Herzlich willkommen Mittwoch. Das sind Sophie and the Giants mit Purple Disco Machine Paradise.

0: Rhythm. Katy Perry, Chain to the Rhythm. Guten Morgen.
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0: So, kurz nach fünf. Was bringt uns dieser Mittwoch? Worauf lohnt sich heute ein Blick? Robert Jans ist da.
2: Guten Morgen. Ja, zum Beispiel lohnt sich ein Blick weiter auf den Rhein, denn das extreme Niedrigwasser merken inzwischen auch Autofahrer an der Tankstelle. Laut einem aktuellen Bundesländervergleich des ADAC ist Sprit gerade vor allem in den Ländern am Rhein besonders teuer. Mal ein Beispiel bei uns in NRW kostet Diesel im Schnitt 2,25 Euro pro Liter. Und ein Grund, warum das Ganze so teuer ist, Raffinerien und Tanklager hier bei uns im Westen sind stärker auf Transporte über den Rhein angewiesen. Weil Schiffe wegen des niedrigen Wasserstands aber weniger laden können, wird die Versorgung dann aufwendiger und damit teurer.
0: Noch teurer, alles noch teurer. Aber zumindest beim Wasserstand gibt es langsam ein bisschen Entspannung, oder?
2: Ja, ganz vorsichtig. Ne? Also am Mittelrhein bei Kaub ist der Pegel zuletzt wieder auf 12 cm gestiegen. Und auch bei uns in NRW soll langsam mehr Wasser kommen. Das Wasserstraßen- und Schifffahrtsamt rechnet zum Beispiel damit, dass der Pegel in Düsseldorf spätestens heute wieder auf 5 cm steigt, nachdem er zuletzt sogar im Minusbereich war. Auch für Köln und Emmerich geht es nach den Prognosen langsam aufwärts und zum Wochenende könnte der Regen der vergangenen Tage wirklich nochmal spürbarer helfen. Für Samstag werden in Düsseldorf 23 cm erwartet.
0: Und sportlich geht es heute bei der Reit-WM in Aachen weiter, ne?
2: So ist das und heute steigen vor allem die Springreiter richtig ein. Am Vormittag steht die erste Prüfung der Spring-Weltmeisterschaft an, die sowohl für die Mannschaft als auch für die Einzelwertung zählt dann. Und außerdem gibt es in der Paradressur erste Medaillenentscheidung, also richtig was los. Und das Ganze läuft da in Aachen noch bis Sonntag.
0: Sehr gut. Danke, Robert.
2: Ich gehe jetzt wieder.
0: Leg dich wieder hin.
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0: Das Wetter.
1: Der Mittwochmorgen bringt viele Wolken und auch Regen und es wird mild heute. Bis zu 23 Grad bekommen wir. Und auch im Tagesverlauf bleibt es grau und regnerisch.
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2: Zurzeit liegen uns keine Meldungen vor. Wir wünschen allen unterwegs gute Fahrt.
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1: Hallo, guten Morgen. Johanna Tänzer ist hier. Willkommen im frühen Mittwoch. Ich habe hier jetzt einen Song aus dem Jahr 2000 für euch, der, ich glaube, das war echt so ein One-Hit-Wonder. Ich habe danach nie wieder was von Marquet gehört. Das ist One to Make Her Happy. Guter Song.

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0: Farman, Hungry Eyes, guten Morgen zusammen. Hey, eine Packliste kennt jeder, ne? Aber eine Nicht-Packliste? Thomas Fresia von der Evangelischen Kirche, der hat fürs Augenblick mal seine geniale Idee aus dem Zelturlaub mitgebracht.
1: Augenblick mal. Gerade komme ich aus Frankreich zurück. Eine Woche zelten auf einem Campingplatz. Am letzten Tag dann das große Aufräumen vor der Abreise. Erstaunlich, was sich da in einem kleinen Zelt so alles an Kram ansammelt. Klamotten, Schlafsack, Zahnbürste, Powerbank, natürlich in alle Ecken verstreut. Ich bin wohl kein Campingprofi. Als ich dann meine 7 Sachen beisammen habe, meint meine Zeltnachbarin Silke zu mir, ich fange jetzt an, eine Nicht-Packliste zu erstellen. Also eine Liste, auf der ich notiere, was ich nächstes Jahr gar nicht erst mitnehmen muss, weil ich hier das sowieso nicht brauche. Den Föhn, weil die Haare bei 35 Grad sowieso schneller an der frischen Luft trocknen. Die Ersatzkaffeetasse, weil die normale Tasse natürlich nicht kaputt gegangen ist. Und den Vorratspack Kältekompressen, weil es so viel Verletzungen gar nicht gegeben hat. Was für eine geniale Idee, finde ich. Auch für den Alltag. Eine Nicht-Packliste. Ich schreibe mir auf, was ich nicht brauche, damit der Ballast leichter wird. Womit fange ich mal an? Wenn das nächste Mal die Schranke am Bahnübergang runtergeht und ich an der roten Ampel stehe, ärgere ich mich nicht über den Zeitverlust, sondern nutze die Zeit für ein paar gute Gedanken. Und wenn wieder einmal meine Tagesplanung von überraschenden Augenblicken durchkreuzt wird, gerate ich nicht gleich in Panik, sondern schaue einfach, was als nächstes dran ist. Leichtes Gepäck für unterwegs und für zu Hause, das hört sich doch gut an. Thomas Fresia von der Evangelischen Kirche für Augenblick mal.
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1: Mit Michael Wessels, guten Morgen. Die Stadtwerke Münster haben jetzt Details genannt über ihre Planungen zum NRW-Tag am letzten Augustwochenende. Die Busfahrpläne hier in Münster werden zum Landesgeburtstag deutlich verstärkt. Die Infos hat Antenne Münster-Reporterin Sophie Seemann.
2: Hunderttausende Gäste aus dem ganzen Bundesland werden am übernächsten Wochenende in Münster erwartet. Niemand von ihnen sollte versuchen, mit dem Auto in die Innenstadt zu kommen, denn viele Straßen werden gesperrt und es wird rappelvoll sein. Die Busse der Stadtwerke Münster fahren an den drei Veranstaltungstagen deutlich öfter und sogar kostenfrei. Freitag, Samstag und Sonntag sind alle Linien des Tagesnetzes bis 22 Uhr im 20-Minuten-Takt unterwegs. Danach fahren auch die Nachtbusse alle 20 Minuten. Nach Sprakel und Gelmer geht es einmal pro Stunde mit dem Nachtbus. Auswärtige Gäste dürfen sich darüber hinaus freuen, dass zum NRW-Tag auch ihre An- und Abreise mit öffentlichen Verkehrsmitteln kostenfrei ist. Jedenfalls im digitalen Tarif Easy NRW.
1: Am Dortmund-Ems-Kanal werden offenbar neue Liegestellen für Schiffe gebaut, und zwar zwischen Kreativkai und Albersloher Weg. Voraussichtlich bis Ende übernächsten Jahres werde der Kanal deswegen verbreitert, berichten heute die Westfälischen Nachrichten. Das Ganze soll rund 15 Millionen Euro kosten. Ein 350 Meter langer Abschnitt soll künftig als Liegestelle für die gewerbliche Schifffahrt dienen und ein weiterer rund 70 Meter langer Abschnitt ist für die Freizeitschifffahrt vorgesehen. In Belgien, in der Nähe der deutschen Grenze, kämpfen Einsatzkräfte weiter gegen das große Feuer im Naturschutzgebiet Hohes Venn. Zuletzt haben sich die Flammen auch aufgrund von Regen nicht weiter ausgebreitet. Die Feuerwehr versucht nun, den Brand einzukreisen. Gelingt das, besteht die Hoffnung, das Feuer unter Kontrolle zu bringen. Weil der Boden größtenteils aus Torf besteht, könnte es Wochen oder Monate dauern, bis der Brand komplett gelöscht ist. Bislang wurden 3000 Hektar Land zerstört, das entspricht in etwa der Fläche der Nordseeinsel Borkum. In den USA hat ein Prozess gegen den Meta-Konzern begonnen, in dem es um die Nutzung seiner Online-Plattformen durch Kinder und Jugendliche geht. Mehrere Bundesstaaten werfen dem Unternehmen vor, Minderjährige bewusst süchtig von Facebook und Instagram und damit psychisch krank zu machen. Die Kläger fordern, dass Meta bestimmte Funktionen seiner Apps beschränkt, etwa das Endlos-Scrollen oder den Gefällt-mir-Zähler. Außerdem droht eine milliardenschwere Geldstrafe. Der Konzern weist die Vorwürfe zurück. Für die richtig große Reise war das wohl der falsche Linienbus, aber für ein kurzes Abenteuer hat's gereicht. Ein Schaf ist in Lüdinghausen von seinem Zuhause ausgebüxt und auf das Betriebsgelände der Regionalverkehr Münsterland gelaufen. Dort lief es umher und landete in einer Halle, dort stieg es in einen Bus, schaute sich um und machte es sich bequem. Die Polizisten überprüften den Fahrgast ohne Ticket, das Tier war zutraulich und ließ sich bereitwillig aus dem Bus führen, allerdings erst nachdem das Fahrzeug einmal durch die Waschanlage fuhr. Die Polizei fand den Besitzer und beide sind mittlerweile wieder glücklich vereint. 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
3: Der nächste Regentag steht vor der Tür. Heute früh wieder nass von oben. Mal weniger, mal stärkerer Regen. Das wechselt sich ab. Fakt ist auf jeden Fall, Regenklamotten sind auch heute früh wieder Pflicht. Heute Nachmittag ab 14 Uhr bleibt es ja mal für ein paar Stunden trocken am Nachmittag. Da soll die Sonne vielleicht auch noch mal kurz rauskommen. Dazu heute wieder maximal 20 Grad. Jetzt gerade ist es aber eigentlich echt schon ziemlich warm. Wir messen schon 17 Grad aktuell in Amelsbüren und am Schloss.
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4: Ja, und denkt dran, auch heute ist in Amelsbüren die Amelsbürener Straße wegen Bauarbeiten am Kreisverkehr gesperrt. Der Verkehr wird umgeleitet und das ganze Spiel geht noch bis Freitagabend, ungefähr 18 Uhr. Die neuesten Blitzer, die gibt's nur hier bei Antenne Münster. Es sind 3 Stück und wir starten in Wolbeck auf der Münsterstraße. Das ist da an der Ecke zum Mühlendamm. In Angelmodde blitzt es auf dem Albersloher Weg und zwar an der Bushaltestelle am Blaukreuzwäldchen. Und in St. Mauritz steht einer auf der Wolbecker Straße direkt vor der Freiwilligen Feuerwehr. Ich wünsche euch allen eine gute und sichere Fahrt und wenn ihr unterwegs noch was seht, meldet euch gerne rein 0251 28 95 40.
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3: Schönen guten Morgen und herzlich willkommen am Mittwoch. Halbe Woche schon geschafft.
4: Ja, wir starten rein mit den Hits im besten Mix und los geht's mit dem guten Nico Santos.

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1: Guten Morgen, guten Morgen, guten Morgen, Sonnenschein. Diese Nacht blieb dir verborgen, doch du musst nicht traurig sein.
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0: Naja, wir hätten 14-tägiges Rückgaberecht. Die werden sich arrangieren. Das sind Esel. Die kriegen das hin.
1: So, und wie heißt es ja auch so schön, ne? Esel gut, alles gut.
2: Jo, so, die ihr da gerade gehört habt, ist Elisabeth Klingseis vom Theologisch-Zoologischen Institut in Gievenbeck. Die hatte an diesem Institut zwei Esel, Freddy und Fridolin. Und ihr hört schon, die Betonung liegt auf hatten. Freddy, der ist leider gestorben und damit hat sich Fridolin ganz, ganz, ganz alleine gefühlt. Damit das nicht länger so ist, hat das Institut einen Spendenaufruf gestartet, um einen neuen zweiten Esel anzuschaffen. Das ist so, so dermaßen schnell durch die Decke gegangen, hat uns Elisabeth erzählt.
0: Also es ging genauso schnell, wie die Esel sich zusammenfinden, so rapide sind diese Spenden gestiegen.
1: Ja, und auch dank eurer Spenden lebt Matteo eben jetzt mit Fridolin auf der Weide in Gievenbeck am Theologisch-Zoologischen Institut. Das ist total niedlich und das könnt ihr auch gerne mal angucken. Schaut einfach mal bei Insta vorbei, da seht ihr, wie die beiden Jungs sich jetzt quasi so ein bisschen annähern.
3: Was?

0: Ed Sheeran.
1: Oh, I will hold on to the afterglow.
0: Schickt euch mit Afterglow direkt zurück ins Bett.
2: So.
0: Ich bin wieder müde, muss ich ehrlich sagen. Wir müssen gleich an der Musik ein bisschen hochschrauben.
2: Ja,
0: Marlena.
2: Du hast gerade schon im Takt mitgegähnt. Das
0: es
2: fand
0: ist
2: ich
0: wirklich ganz,
2: ganz, toll.
0: Ganz schlimm. Also ich mag Ed Sheeran und ich mag auch Afterglow. Aber 20 nach 6 hier bei Antenne
2: ist
0: Münster.
2: Ein bisschen früh vielleicht.
0: Ja, das machen wir besser gleich. Versprochen. Vorher schauen wir eben schnell auf die Straßen. Denn ich habe einen neuen Blitzer für euch. Frisch aufgebaut an der Spinne. Da blitzt es. Also auf der B51. Wenn ihr von der Weseler Straße kommt und in Richtung Autobahn weiter wollt, dann müsst ihr euch an die Geschwindigkeit halten. Das ist grundsätzlich eine gute Idee. 70 sind da erlaubt, wenn ich richtig geguckt habe. Ich wünsche euch eine gute und vor allem sichere Fahrt. Kommt gut an und solltet ihr unterwegs noch was sehen, was ich jetzt hier nicht auf dem Schirm habe, meldet euch rein. Münster 28 95 40.
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1: Um 6.30 Uhr mit Michael Wessels. Guten Morgen. Zum NRW-Tag am letzten Augustwochenende werden die Busse in Münster deutlich öfter fahren als sonst. Die Stadtwerke sind im Tagesnetz sogar bis 22 Uhr dann im 20-Minuten-Takt unterwegs. Danach fahren die Nachtbusse und auch die alle 20 Minuten. Tickets braucht man an diesem Wochenende nicht. Die Busse und auch die Bahnen von und nach Münster fahren zum Landesgeburtstag kostenlos. Am Dortmund-Ems-Kanal werden offenbar neue Liegestellen für Schiffe gebaut, und zwar zwischen Kreativkai und Albersloher Weg. Voraussichtlich bis Ende übernächsten Jahres werde der Kanal deswegen verbreitert, berichten die Westfälischen Nachrichten heute. Das Ganze soll rund 15 Millionen Euro kosten. Ein gut 400 Meter langer Abschnitt soll dann künftig als Liegestelle für die gewerbliche und die Freizeitschifffahrt entstehen. In den USA hat ein womöglich wegweisender Prozess gegen den Meta-Konzern angefangen. Es geht um die vermutete Social-Media-Sucht von Kindern und Jugendlichen durch die Meta-Plattformen Instagram und Facebook. Mehrere US-Bundesstaaten werfen dem Unternehmen in dem Prozess vor, Minderjährige abhängig und psychisch krank gemacht zu haben. Ein Schaf hat sich in Lüdinghausen ein besonderes Abenteuer gegönnt. Das Tier ist von seinem Zuhause ausgebüxt und auf das Betriebsgelände der Regionalverkehr Münsterland gelaufen. Dort stieg es in einen Bus, schaute sich um und machte es sich bequem. Polizisten überprüften den Fahrgast ohne Ticket. Das Schaf war zutraulich und ließ sich bereitwillig. Mehrere US-Bundesstaaten werfen dem Unternehmen in dem Prozess vor, Minderjährige abhängig und psychisch krank gemacht zu haben. Ein Schaf hat sich in Lüdinghausen ein besonderes Abenteuer gegönnt. Das Tier ist von seinem Zuhause ausgebüxt und auf das Betriebsgelände der Regionalverkehr Münsterland gelaufen. Dort stieg es in einen Bus, schaute sich um und machte es sich bequem. Polizisten

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1: Wir starten zusammen rein in diesen Uselmittwoch. Heute den ganzen Morgen über wieder Regen angesagt, mal schwächer, mal ein bisschen stärker. Das wechselt sich auf jeden Fall ab. Fakt ist auf jeden Fall, die Regenklamotten braucht ihr heute früh. Heute Nachmittag könnte sein, dass ihr die sogar in den Rucksack packen könnt auf dem Rückweg von der Arbeit nach Hause. Heute Nachmittag ab 14 Uhr bleibt es nämlich für ein paar Stunden mal wieder trocken hier bei uns. Dazu maximal 20 Grad in der Spitze. Jetzt gerade ist es auch schon ziemlich warm. 17 Grad messen wir in Oppenberg und in Kremmendorf.
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2: Ich sehe keine Staus für euch, will euch aber auch noch mal daran erinnern, dass in Amelsbüren die Amelsbürener Straße noch bis Freitagabend wegen Bauarbeiten am Kreisverkehr gesperrt ist. Der Verkehr wird da umgeleitet und das Ganze ist vor Ort vernünftig für euch ausgeschildert. 4 Blitze habe ich noch für euch. Wo die stehen, das erfahrt ihr nur hier bei Antenne Münster. Los geht's an der Spinne, also auf der B51. Da blitzt es in Richtung Autobahn, wenn ihr von der Weseler Straße kommt. In Wolbeck geht's weiter auf der Münsterstraße. Da steht ein Blitzer auf Höhe Mühlendamm. In Angelmodde steht einer auf dem Albersloher Weg an der Bushaltestelle am Blaukreuzwäldchen. Und in St. Mauritz blitzt es auf der Wolbecker Straße bei der Freiwilligen Feuerwehr. Ich wünsche euch eine gute und sichere Fahrt. Und wenn ihr unterwegs noch was seht, dann mischt gerne mit, meldet euch rein, am liebsten per WhatsApp-Sprachnachricht. Die Nummer hier ins Studio ist Münster, 28 95 40.
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1: Freunde, es geht weiter. Der Antenne Münsterbus läuft sich hier im Hintergrund schon mal warm. Auch heute früh schicken wir ihn wieder hier quer durch unsere Sendung. Und wenn ihr ihn erwischt, dann könnt ihr Tickets fürs ausverkaufte Stadtfest Münster mittendrin gewinnen.
2: Genau, achtet einfach auf die Haltestellenansagen, die wir hier zwischen die Lieder packen. Und wenn ihr die Endstation hört, dann einfach schnell anrufen und mit ein bisschen Glück landet ihr hier bei uns im Studio.
1: Jetzt die große Frage, was ist heute die Endhaltestelle?
3: Nächster Halt, Koldering, LVM, Bussteig C.
2: Ich hoffe, ihr habt mitgeschrieben, Koldering, LVM. Und warum wir uns heute für genau diese Haltestelle entschieden haben, das erzählen wir euch gleich in drei Songs.
1: Jetzt aber erstmal ab geht's. Ich wünsche euch eine gute Fahrt.

0: mit Dancing in the Moonlight. Hier ist Antenne Münster um gleich 7:15. Schönen guten Morgen.
1: Hallo.
0: 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Und alles, was ihr machen müsst, ist den Antenne Münster Bus erwischen.
1: Also entweder im echten, im realen Leben, denn wir haben tatsächlich einen Bus der Ringlinie geschnappt, ins Antenne Münster Design gepackt und einen QR-Code drauf gedruckt. Diesen QR-Code könnt ihr scannen und dann kommt ihr zum Gewinnspielformular und könnt ganz easy teilnehmen.
0: Oder ihr nehmt den Antenne Münster Bus, der hier durch unsere Sendung fährt. Den erkennt ihr an den Haltestellenansagen zwischen den Liedern. Und wenn ihr die Endhaltestelle hört, dann könnt ihr anrufen und gewinnt die Tickets mit ein bisschen Glück halt so.
1: Tobi, der hat die Tickets gestern abgeräumt und er hat tatsächlich beide Wege ausprobiert, hat er uns erzählt.
2: Das Interessante ist, ich arbeite bei einem großen Versicherer in Münster, der am Koldering sitzt. Und ich sitze da tatsächlich auch in dem Turm und habe gestern immer wieder mal links runtergeschaut auf die Straße, also auf den Ring. Habe ihn aber nicht gefunden und ich habe mich die ganze Zeit gefragt, kommt mein Handy so weit, dass ich den QR-Code von hinten abscannen kann? Ich habe ihn A nicht gesehen. Ich fände es aber sehr interessant, um das zu versuchen. Aber noch besser, ich bin jetzt durchgekommen.
1: Ja, im echten Leben hat Tobi den Bus also noch nicht erwischt. Tickets hat er trotzdem gewonnen. Und weil er so ein sympathischer Typ ist, haben Tino und ich uns gedacht, komm, wir setzen die Endhaltestelle heute einfach direkt mal bei Tobi vor die Tür.
3: Nächster Halt. Koldering LVM Bussteig C.
0: Ja, also Koldering LVM ist heute die Endstation. Wenn ihr diese Haltestellenansage hier bei uns in der Sendung hört, dann ruft schnell an. Und mit ein bisschen Glück gewinnt ihr Tickets für das ausverkaufte Stadtfest Münster mittendrin 2026.

0: kurz vor sieben. Schönen guten Morgen bei Antenne Münster. Moin. Und für einen kleinen Moment auch direkt wieder Tschüssi. Ich bin nämlich mal kurz raus.
1: Ja, du haust ab, denn du machst dich jetzt auf den Weg zum Lach-Yoga.
0: Richtig. Heute findet der Lachtreff beim Wilwerka-Pavillon am Aasee statt. 7:30 geht's los und ich bin auch dabei und ihr zwangsläufig auch.
1: Ja, du hast das Mikro eingepackt und nimmst uns mit live am Aasee quasi, ne?
0: So, warum machen wir das Ganze?
1: Ich habe dir letztens die Lachzigarette von KM Gogling gezeigt. Das ist die hier. Einmal zusammen. Ja, und an der Reaktion ist es schon zu hören, du findest das Ganze ziemlich, ziemlich unangenehm.
0: Ja, auch immer noch. Das ist so.
1: Und deswegen habe ich gesagt, du sollst mal zum Lach-Yoga gehen und dann wirst du schnell merken, das ist nicht einfach nur Rumgeblödel und einfach nur dumm rumlachen, bei dem man sich total doof vorkommt, sondern das ist ernsthaft gut für dich und auch für deinen Körper. Es hat nämlich wirklich Vorteile.
0: So, und das mache ich auch. Ich düse jetzt los und dann hören wir uns später live vom Aasee.
1: Mach das mal. Und für euch geht's jetzt weiter mit den Hits im besten Mix. Deep Blue Something, Breakfast at Tiffany's. Ist das im besten Mix hier bei Antenne Münster? 7:10 haben wir es mittlerweile. Schönen guten Morgen, ihr Lieben.

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1: Um 7 Uhr mit Michael Wessels. Guten Morgen. 1,5 Wochen noch, dann starten das Stadtfest Münster mittendrin und der NRW-Tag in Münster. Es soll das größte Fest seit vielen Jahren hier in der Stadt werden. Hunderttausende Gäste werden erwartet und die sollen möglichst mit Bussen und Bahnen kommen. Die Stadtwerke Münster weiten deshalb ihre Fahrpläne aus. Antenne Münster-Reporterin Sophie Seemann, es ist eine Taktverdichtung geplant.
2: Genau. Die Busse der Stadtwerke Münster fahren an den 3 Veranstaltungstagen deutlich öfter. Freitag, Samstag und Sonntag sind alle Linien des Tagesnetzes bis 22 Uhr im 20-Minuten-Takt unterwegs, also eine Stunde länger als normal. Danach fahren die Nachtbusse und auch die dann alle 20 Minuten. Nach Sprakel und Gelmer geht es einmal pro Stunde mit dem Nachtbus.
1: Und ist dann wirklich so, dass die Busse kostenlos fahren?
2: So sieht's aus. Einfach einsteigen und mitfahren. Es wird kein Kontrolleur kommen und ein Ticket sehen wollen. Ein besonderes Bonbon noch für die auswärtigen Gäste. Für die ist auch die An- und Abreise mit öffentlichen Verkehrsmitteln kostenfrei. Jedenfalls im digitalen Tarif Easy NRW. Damit wir Münster natürlich nicht zeigen, dass die Stadt hier so reich ist, dass sie den Leuten sogar das Busfahren schenkt. Es geht eher darum, Besucherströme zu lenken. Es wird rappelvoll in der Stadt am übernächsten Wochenende. Da sollte niemand auf die Idee gebracht werden, mit dem Auto in die Innenstadt fahren zu wollen.
1: Antenne Münster-Reporterin Sophie Seemann mit den Infos zum kostenlosen Busverkehr beim NRW-Tag übernächstes Wochenende hier in Münster. Vielen Dank. Jetzt weitere Meldungen an diesem Mittwochmorgen. 15-Millionen-Projekt am Dortmund-Ems-Kanal hier in Münster. Zwischen Kreativkai und Albersloher Weg werden offenbar neue Liegestellen für Schiffe gebaut, berichten die Westfälischen Nachrichten heute. Ein gut 400 Meter langer Abschnitt soll künftig als Liegestelle für die gewerbliche und die Freizeitschifffahrt entstehen. Wegweisender Prozess gegen den Meta-Konzern in den USA. Es geht um die vermutete Social-Media-Sucht von Kindern und Jugendlichen durch die Meta-Plattformen Instagram und Facebook. Mehrere US-Bundesstaaten werfen dem Unternehmen in dem Prozess vor, Minderjährige abhängig und psychisch krank gemacht zu haben. Langjähriger Schlagzeuger der US-Rockband ZZ Top ist tot. Frank Beard starb im Alter von 77 Jahren auf seiner Ranch im Bundesstaat Texas. ZZ Top hat weltweit mehr als 50 Millionen Tonträger verkauft. Zu den größten Hits der Band zählen Sharp-Dressed Man, Legs und Gimme All Your Lovin'. Und dann war da noch ein besonders abenteuerlustiges Schaf in Lüdinghausen. Das Tier ist von seinem Zuhause ausgebüxt und auf das Betriebsgelände der Regionalverkehr Münsterland gelaufen. Dort stieg es in einen Bus, schaute sich um und machte es sich erstmal bequem. Polizisten kamen und überprüften den Fahrgast ohne Ticket. Das Schaf war zutraulich und ließ sich bereitwillig aus dem Bus führen, allerdings erst nachdem das Fahrzeug einmal durch die Waschanlage fuhr. Mittlerweile ist das Tier wieder bei seinem Besitzer.
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3: Ziemlich nass, warmer Start in diesen Mittwoch. 17 Grad messen wir aktuell schon am Bodenturm und am Hafen. Und dazu ist es wirklich ziemlich oselig und regnerisch hier bei uns in der Stadt. Das bleibt auch den ganzen Morgen erstmal so grauer Himmel und die ganze Zeit über Regen. Mal ein bisschen schwächer, mal ein bisschen stärker. Das wechselt sich ab. Heute Nachmittag ab 14 Uhr bleibt es dann mal für ein paar Stunden bis 18 Uhr pipapo trocken. Dann wird es aber auf jeden Fall auch wieder nass für uns. Das alles bei maximalen 20 Grad heute in der Spitze.
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3: Da schauen wir mal eben gemeinsam auf die Straßen. Eine Sperrung habe ich für euch. In Amelsbüren ist die Amelsbürner Straße noch bis Freitagabend wegen Bauarbeiten am Kreisverkehr gesperrt. Der Verkehr wird da umgeleitet. Ansonsten sieht es aber in und um Münster gut aus. Ihr habt weitgehend freie Fahrt. Schauen wir noch mal eben auf die neuesten Blitzer. Da habe ich 4 Stück für euch. Euer Tempo wird kontrolliert in der Spinne auf der B51 Richtung von der Weseler Straße kommend in Richtung Autobahn. In Wolbeck wird kontrolliert auf der Münsterstraße bei Mühlendamm. In Angelmodde steht ein Blitzer auf dem Albersloher Weg bei der Bushaltestelle am Blaukreuzwäldchen. Und in St. Mauritz wird geknipst auf der Wolbecker Straße bei der Freiwilligen Feuerwehr. Allen unterwegs eine gute, sichere Fahrt. Fahrt vorsichtig, gerade bei den nassen Straßen kann es hier und da mal glatt und glitschig werden. Wenn ihr auf dem Weg aber irgendwas seht, was ich jetzt nicht auf dem Schirm hatte, Stausblitzerstörungen, dann gebt's gerne durch. Ruft dafür einfach an, schickt eine WhatsApp-Sprachnachricht oder schreibt uns. Nummer für alles ist die altbekannte 0251 28 95 40.
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3: Das stimmt gerade nicht so ganz. Tino, der ist gerade nicht hier mit mir im Studio. Der ist gerade auf dem Weg zum Aasee. Da startet gleich um 7:30 der Lachtreff Münster mit seinem Lach-Yoga. Ja, ihr habt richtig gehört, Lach-Yoga. Und ich habe Tino dazu verdonnert, bei dem ganzen Spaß mal mitzumachen. Es hat nämlich ziemlich, ziemlich viele Vorteile für den Körper und macht auch einfach mal ein bisschen locker so zum Start in den Tag. Euch nehmen wir bei dem Spaß natürlich auch mit. Tino, der hat ein Mikrofon mitgenommen und meldet sich gleich sofort, wenn er angekommen ist.

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1: Für alle, die einen sehr schlechten Job suchen, ein Unternehmen, bei dem du nie Feierabend machen kannst, schreibt in die Stellenausschreibung:
2: flexible Arbeitszeiten und hohe Eigenverantwortung.
1: Wenn der Saftladen dir sagen will, dass das Gehalt miserabel ist:
2: es gibt jede Woche einen Obstkorb fürs ganze Team.
1: Wir haben viel zu wenig Personal und du wirst von Tag 1 an allein gelassen, heißt:
2: wir haben schlanke Strukturen und geben dir viel Gestaltungsspielraum.
1: Und wenn sie dir sagen wollen, dass du an dem Job komplett zerbrechen wirst, heißt das:
2: persönliche Weiterentwicklung.
1: Klingt doch sympathisch. Und dann noch die Info, dass es die Firma in einem Jahr sowieso nicht mehr gibt.
2: Wir befinden uns in einer spannenden Wachstumsphase.
1: Viel Erfolg.
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0: 12 Minuten nach 7 haben wir es. Ihr hört Antenne Münster. Wir starten zusammen rein in diesen Usel-Mittwoch. Regen den gesamten Morgen über. Die einen ärgert's, die anderen freuen sich aber drüber.
1: Ich höre so von vielen Hobbygärtnern, dass sie etwas traurig sind, wenn sie in den Garten schauen. Und das ist ja vielleicht gerade auch sehr positiv, ne? Wenn ich so merke, nach ein paar Regenschauern wird der Garten wieder grün oder die ganze Umgebung. Das will nicht nur auf braun gucken. Und daher, ja, könnte man schon sagen, dass gerade nach einer längeren Trockenheitsperiode der Regen gut tut.
0: Das hat uns Psychologin Rabert erzählt. Die sagt nämlich, der Regen gerade tut uns allen gut. Nicht nur der Natur, sondern auch unserer eigenen Psyche. Was Fakt ist, die Natur, die braucht den Regen gerade auf jeden Fall. Deshalb auch gut, dass es damit diese Woche auch erstmal weitergeht, wenn auch ein bisschen schwächer. Heute Nachmittag gibt es nämlich eine kleine Regenpause. Ab morgen geht es dann aber regnerisch weiter. Auch Freitag immer mal wieder Schauer, aber nicht ganz so regnerisch und grau wie gestern und heute. Ab morgen kommt zwischendurch die Sonne auch immer noch mal wieder raus. Freitag dann auch Sonne im Wechsel mit Regen und Wolken am Himmel. Die haben wir jetzt auch echt schon lange nicht mehr gesehen, die Sonne, ne?
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0: Schönen guten Morgen, ihr hört Antenne Münster. Wir werden zusammen wach. Heute macht Tino das aber nicht hier mit mir im Studio. Der wird nämlich am Aasee wach. Ich habe ihn nämlich dazu verdonnert, mit dem Lachtreff Münster zusammen Lach-Yoga zu machen. Die treffen sich immer mittwochs um 7:30 am Aasee an der Terminbrücke. Und Tino, mittlerweile bist du angekommen, ne?
1: Ja, richtig. Und ich habe gedacht, ich fahre ja extra pünktlich los, dann werde ich auch der Erste sein. Pustekuchen, ich bin noch nicht richtig angekommen und da waren schon einige Leute hier. Die Trainerin Ines ist da, eine Teilnehmerin ist schon da und natürlich unsere gute Freundin vom Lachtreff, Veronika Spogis, ist auch da. Schönen guten Morgen.
2: Ja, schönen guten Morgen.
1: Veronika, es geht ja erst um 7.30 Uhr los, das ist ja gleich erst. Wie müssen wir uns das vorstellen? Also die Uhr zeigt 7.30 Uhr. Was passiert dann hier am Aasee unter dieser großen Eiche, die man gut daran erkennen kann, weil sie von dieser grellgelben Smiley-Flagge umarmt wird quasi.
2: Ja, wir starten gleich erstmal mit leichten Aufwärmübungen, um hier anzukommen und weil das Lachen auch sportlich ist letzten Endes und man sich viel bewegt, geht es darum, sich aufzulockern und ein bisschen wach zu klopfen, alle Energiebahnen.
1: Ich habe gerade schon gesagt, ich hätte gerne, dass wir gleich auch nochmal eine Übung machen, die wir live ausstrahlen können, sodass wirklich alle in ganz Münster einfach mal mitmachen können. Warum glaubst du oder warum sagst du, ist das für alle auch wirklich ratsam, einfach mal sich drauf einzulassen und egal wo man ist, im Auto, zu Hause, auf Arbeit, einfach mal mitzumachen?
2: Ja, das super Positive beim Lachen ist, dass wenn man anfängt zu lachen, die positiven Wirkungen sofort passieren. Oder erste positive Wirkungen, nämlich, dass man entspannt, dass man auch lockerer wird und dass man positiv draufkommt und Stressabbau. Also da sind viele gute Sachen, die direkt passieren.
1: Und das alles noch, bevor ihr gleich auf der Arbeit seid. Das ist doch großartig. Also bleibt gerne dran, hört weiter Antenne Münster und gleich geht's dann auch im Radio. Ordentlich ab. Dann machen wir eine Runde Lach-Yoga.

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2: Um 7.30 Uhr mit Michael Wessels. Guten Morgen. Zum NRW-Tag am letzten Augustwochenende werden die Busse hier in Münster deutlich öfter fahren als sonst. Die Stadtwerke sind im Tagesnetz dann sogar bis 22 Uhr im 20-Minuten-Takt unterwegs. Danach fahren die Nachtbusse und auch die alle 20 Minuten. Tickets braucht man an diesem Wochenende dann nicht. Die Busse und auch die Bahnen von und nach Münster fahren zum Landesgeburtstag kostenlos. Am Dortmund-Ems-Kanal werden offenbar neue Liegestellen für Schiffe gebaut, und zwar zwischen Kreativkai und Albersloher Weg. Voraussichtlich bis Ende übernächsten Jahres werde der Kanal deswegen verbreitert, berichten die Westfälischen Nachrichten heute. Das Ganze soll rund 15 Millionen Euro kosten. Ein gut 400 Meter langer Abschnitt soll künftig als Liegestelle für die gewerbliche und die Freizeitschifffahrt entstehen. In den USA hat ein womöglich wegweisender Prozess gegen den Meta-Konzern angefangen. Es geht um die vermutete Social-Media-Sucht von Kindern und Jugendlichen durch die Meta-Plattformen Instagram und Facebook. Mehrere US-Bundesstaaten werfen dem Unternehmen in dem Prozess vor, Minderjährige abhängig und psychisch krank gemacht zu haben. Ein Schaf hat sich in Lüdinghausen ein besonderes Abenteuer gegönnt. Das Tier ist von seinem Zuhause ausgebüxt und auf das Betriebsgelände der Regionalverkehr Münsterland gelaufen. Dort stieg es in einen Bus, schaute sich um und machte es sich erst einmal bequem. Polizisten kamen und überprüften den Fahrgast ohne Ticket. Das Schaf war zutraulich und ließ sich auch bereitwillig wieder aus dem Bus führen, allerdings erst, nachdem das Fahrzeug einmal durch die Waschanlage gefahren ist. 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
3: Regnerischer und nasswarmer Start in diesen Mittwoch. Aktuell messen wir 17 Grad bei euch in Albachten und in Handorf. Im Laufe des Tages wird es noch ein Tacken wärmer. Temperaturen bis zu 20 Grad möglich. Dabei heute früh und auch im Mittag viel, viel Regen. Mal ein bisschen schwacher, so wie jetzt gerade. Kann aber auch wieder stärker werden. Heute Nachmittag gibt es da ein paar Stunden trocken für uns. Ab 14 bis circa 18 Uhr.
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3: Regnerischer und nasswarmer Start in diesen Mittwoch. Aktuell messen wir 17 Grad bei euch in Albachten und in Handorf. Im Laufe des Tages wird es noch ein Tacken wärmer. Temperaturen bis zu 20 Grad möglich. Dabei heute früh und auch im Mittag viel, viel Regen. Mal ein bisschen schwacher, so wie jetzt gerade. Kann aber auch wieder stärker werden.

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1: Eine Sperrung und 5 Blitzer habe ich für euch. In Amelsbüren ist die Amelsbürner Straße noch bis Freitagabend wegen Bauarbeiten am Kreisverkehr gesperrt. Der Verkehr wird an der Stelle umgeleitet. Das heißt, da kommt ihr nicht durch. Schauen wir nochmal eben auf die neuesten Blitzer. Wie gesagt, mittlerweile 5 Stück. Die neuesten Blitzer gibt es nur hier bei Antenne Münster. Euer Tempo wird kontrolliert in Hiltrup, auf der Straße zum Hiltrupper See, beim Hiltrupper See. In der Spinne wird geknipst. Auf der B51 von der Weseler Straße kommt Richtung Autobahn. Dann steht noch ein Blitzer in Wolbeck. Auf der Münsterstraße wird geknipst am Mühlendamm. In Angelmodde haben wir noch einen gesehen. Auf dem Albersloher Weg bei der Bushaltestelle am Blaukreuzwäldchen. Und in St. Mauritz wird auch geknipst auf der Wolbecker Straße bei der Freiwilligen Feuerwehr. Allen unterwegs wünsche ich eine gute Fahrt. Fahrt vorsichtig, kommt gut an. Und wenn ihr auf dem Weg irgendwas seht, Staus, Blitzer, Störungen, dann geht's gerne durch. Schickt am liebsten eine Sprachnachricht. Ihr könnt natürlich aber auch anrufen oder uns schreiben. Nummer für alles ist die Münster 28 95 40.
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1: Mit Tino live vom Aasee. Da startet jetzt in diesen Minuten der Lachtreff Münster mit seinem Lach-Yoga. Und Tino macht mit, ganz einfach, weil ich ihn dazu verdonnert habe und finde, ihm muss mal so ein bisschen der Stock aus dem Arsch gezogen werden. Das Ganze hat viele, viele gesundheitliche Vorteile für uns. Und Tino nimmt uns bei seiner Erfahrung natürlich mit. Live vom Aasee.
2: Guten Morgen.
1: Hello, Tino.
2: Hallo zusammen. Es ist wirklich wunderschön hier am Aasee und es ist auch schon gestartet. Der Lachtreff ist schon in vollem Gange und ich dachte, wir fangen direkt mit Lachen an. Aber nein, der Name verrät es ja schon. Es ist Lach-Yoga. Wir sind also erst einmal damit gestartet, uns ein bisschen wach zu rütteln, ein bisschen wach zu klopfen. Denn auch auf einen guten Lacher wollen wir uns ja vernünftig vorbereiten, körperlich. Und ich glaube, so langsam geht es dann jetzt aber auch gleich ins Lachen über. Und ich habe mir gedacht, wenn wir jetzt hier schon am Aasee lachen, dann nehmen wir doch die ganze Stadt mit. Ich habe Veronika Spogis, das ist eine der Lachtrainerinnen hier vom Lachtreff, gefragt, ob sie uns gleich eine Übung geben kann, die wir alle zusammen, also ganz Münster, live im Radio mitmachen können. Und sie hat gesagt, das kriegen wir hin. Also bleibt gerne dran, wir lachen gleich gemeinsam zusammen.
1: Alles klar, machen wir so. Ich bin gespannt. Vorher gibt's für euch 2 Hits am Stück. Robbie Williams mit Feel wartet auf euch. Vorher aber aktuelle Musik von Sombre. Homeworker ist das. Schönen guten Morgen Münster. Schönen Start in diesen Mittag.

0: hier bei Antenne Münster an diesem lachenden und super lustigen Mittwochmorgen. Zumindest habe ich den Eindruck, wenn ich höre, was hier gerade bei Tino abgeht. Der ist gerade nämlich mit dem Lachtreff Münster am Aasee und macht mit beim Lach-Yoga. Ich habe ihn dazu verdonnert, um einfach mal so ein bisschen lockerer zu werden. Und ich glaube, das klappt ganz gut, oder?
1: Es klappt ganz fantastisch und wenn ihr auch dazu kommen wollt, wir sind hier noch am Aasee und zwar vor dem Viverka-Pavillon und das erkennt ihr nicht nur an dieser großen Eiche, die unten ein Lach-Smiley-Banner umgebunden hat, sondern ihr erkennt es auch daran, das ist die einzige Stelle, wo der Rasen gemäht ist. Wir haben nämlich gerade hier schon ganz, ganz fleißig den Rasen gemäht. Ihr müsst euch vorstellen, wir haben den Rasenmäher angeschmissen, das ist so oldschool mit Kette und dann haben wir und dann ist er angesprungen. Da sind wir rumgefahren und haben ja alles abgemäht. Veronika Spoges ist eine der Lachtrainerinnen vom Lachtreff. Und eine andere Übung, die wir gerade gemacht haben, war das vorbeugende Lachen. Erzähl mal ganz kurz, was war das?
2: Genau, also Lachen hat vorbeugende Wirkung, krankheitsvorbeugend, stressvorbeugend. Und dann machen wir sehr gerne das vorbeugende Lachen, das dann so geht, dass wir uns vorbeugen und einfach uns anschauen und lachen. Genau, das haben wir gerade schon gemacht. Und genau, wir machen gerne Übungen orientiert an so Redewendungen. Und jetzt wollen wir uns einfach mal krumm und schief lachen.
1: Das ist eine fantastische Idee und damit erfüllst du mir einen Wunsch. Ich habe nämlich gesagt, ich möchte gerne, dass ganz Münster jetzt heute Morgen auch übers Radio einmal live in den Genuss kommt und Lach-Yoga mitmacht. Und dann hast du gesagt, dann ist das die perfekte Übung, weil das kann man überall machen. Man sitzt im Auto, auf Arbeit, meinetwegen sogar im Zug oder im Bus, völlig egal. Jetzt wird Lach-Yoga gemacht. Veronika, das Mikrofon gehört dir.
2: Genau, da brauche ich gar nicht so viel erklären. Krumm und schief lachen geht so, also wir fangen an zu lachen und unser Körper, egal ob wir jetzt sitzen oder stehen oder knien oder was, liegen, ne, wir drehen uns einfach irgendwie krumm und quer, irgendwie schräg nach vorne, schräg nach hinten, irgendwie ganz schräg nach unten oder nach oben, irgendwie wie ihr alle möchtet, einfach bewegen, bitte jetzt hier auch schon mal mitmachen, genau, und mit Arme, Beine, den ganzen Körper und einbeziehen und einfach lachen.
1: Marlena, ich hoffe, man kann hören, was wir hier für Spaß haben und ich hoffe, ganz Münster, dass es überall gerade in Münster so klingt und ihr auch ganz, ganz viel Spaß habt und vor allem, dass es euch gleich ein bisschen besser geht.
0: Freunde, was ein Spaß. Wir haben es auf jeden Fall gehört, Tino. Der Lachtreff Münster trifft sich nächste Woche Mittwoch auch nochmal um 7:30 am Aasee an der Turminbrücke. Wenn ihr also mitmachen wollt, alle Infos gibt's zum Nachlesen auch nochmal auf unserer Homepage antennemünster.de.

0: Oliver Max mit Kings and Queens im besten Mix hier bei Antenne Münster. Kurz vor 10 vor 8 haben wir es eigentlich die Zeit, an der Tino und ich immer Fakt oder Fake spielen. Heute fällt Fakt oder Fake aber aus. Wir haben nämlich was viel, viel Lustigeres für euch. Und zwar Lach-Yoga am Asi. Ich schalte nochmal live rüber zu Tino. Sag mal, Tino, lebst du noch oder hast du dich schon totgelacht?
1: Ich habe gerade kurz überlegt, ob ich 2 Minuten einfach still bin und dich einfach mit diesem Witz alleine lasse.
0: Oh Gott, das wäre schrecklich gewesen.
1: Du hast mir
0: gewesen.
1: Das ja eingebrockt. Ja. Beziehungsweise muss ich ehrlich sagen, dir habe ich es eigentlich zu verdanken, denn mir geht es tatsächlich schon besser. Also es sind jetzt 20 Minuten Lach-Yoga. Wir haben schon einige Übungen gemacht und ich glaube, ich kann demnächst einfach auf Kaffee verzichten. Ich brauche den Kaffee nicht.
0: Was? Der
1: kommt so gut in Fahrt. Es ist wirklich, wirklich was ganz, ganz anderes. Wir können gerne nochmal später ein Fazit ziehen, denn der Lachtreff, der geht jetzt nur noch 10 Minuten und die möchte ich gerne ohne Mikrofon einfach für mich privat mal mitnehmen. Wenn du mich schon hierher schickst, dann will ich auch die Vorteile mitnehmen. Und dann komme ich zurück und dann würde ich sagen, sprechen wir nochmal in aller Ruhe und machen eine schöne Bilanz.
0: Alles klar, genauso machen wir das. Dann genießt du jetzt nochmal dein Lach-Yoga. Viel Spaß beim Lachen und wir sehen uns dann später wieder. Oh Gott, was geht hier ja immer weiter. Jetzt für euch Kenya Grace mit Strangers im besten Mix hier bei Antenne Münster. 10 vor 8 haben wir es. Schönen guten Morgen, ihr Lieben.

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1: Mit Michael Wessels, guten Morgen. Zum NRW-Tag. Am letzten Augustwochenende werden die Busse hier in Münster deutlich öfter fahren als sonst. Die Stadtwerke haben jetzt ihre genauen Planungen dazu vorgestellt. Die Infos hat Antenne Münster-Reporterin Sophie Seemann.
2: Die Busse fahren nicht nur öfter, man kann sogar kostenfrei mitfahren. Damit sollen die erwarteten Besucherströme ein wenig gelenkt werden. Konkret sieht es so aus, dass die Busse im Tagesnetz bis 22 Uhr im 20-Minuten-Takt unterwegs sein werden, also eine Stunde länger als normal. Danach fahren die Nachtbusse auch alle 20 Minuten. Auswärtige Gäste dürfen sich darüber hinaus freuen, dass zum NRW-Tag auch ihre An- und Abreise mit öffentlichen Verkehrsmitteln kostenfrei ist. Jedenfalls im digitalen Tarif Easy NRW, sofern der Start- und Zielpunkt ihrer Fahrt in Münster liegt.
1: Am Dortmund-Ems-Kanal haben große Bauarbeiten begonnen. Zwischen Kreativkai und Albersloher Weg entstehen neue Liegestellen für Schiffe. Mehr dazu von Antenne Münster-Reporter Chris Ofermann.
3: 15 Millionen Euro investiert die Wasser- und Schifffahrtsverwaltung des Bundes in das Mammutprojekt. Auf einer Länge von mehr als 400 Metern wird der Kanal verbreitert, das berichten die Westfälischen Nachrichten. Und Ziel sei es, die Liegemöglichkeiten für die Schifffahrt im Bereich der Stadtstrecke Münster zu verbessern. Weil Frachtschiffe in der Regel um die 100 Meter lang sind, können künftig im gewerblichen Bereich bis zu 4 Schiffe gleichzeitig anlegen. Der Bereich zwischen Hafengrenzweg und Kanalufer wird damit zu einer der längsten Baustellen in Münster. Die Arbeiten sollen gut 2 Jahre lang dauern.
1: In den USA hat ein Prozess gegen den Meta-Konzern begonnen, in dem es um die Nutzung seiner Online-Plattformen durch Kinder und Jugendliche geht. Mehrere Bundesstaaten werfen dem Unternehmen vor, Minderjährige bewusst süchtig von Facebook und Instagram und damit psychisch krank zu machen. Die Kläger fordern, dass Meta bestimmte Funktionen seiner Apps beschränkt, etwa das Endlos-Scrollen oder den Gefällt-mir-Zähler. Außerdem droht eine milliardenschwere Geldstrafe. Der Konzern weist die Vorwürfe zurück. Fußballnationalspieler Jamal Musiala ist erneut während eines Spiels zusammengebrochen. Er musste auf dem Rasen medizinisch behandelt werden, konnte das Feld aber nach wenigen Minuten eigenständig verlassen. Es war bereits der zweite Vorfall dieser Art innerhalb weniger Tage. Im Anschluss gab Musiala selbst leichte Entwarnung. Demnach wurden bei ihm sogenannte Absenzen festgestellt. Das sind kurze auftretende Ausfälle, ausgelöst durch eine neurologische Dysfunktion. Das sei aber gut behandelbar. Roland Kaiser hat sich kürzlich ins Goldene Buch der Stadt eingetragen. Allerdings in Osnabrück, wo der Schlagerlegende aus Münster ein großer Empfang gegeben wurde. Hier in seiner Wahlheimat steht Roland Kaiser noch nicht im Goldenen Buch. Und das, obwohl das da immer wieder zum guten Ruf von Münster in ganz Deutschland beiträgt. Wie die Westfälischen Nachrichten berichten, wird bei der Stadt überlegt, wann und wie dieses Versäumnis nachgeholt werden kann. Möglicherweise ist der 75. Geburtstag von Roland Kaiser ein guter Anlass, der ist nächstes Jahr im Mai. 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
4: Ich meine, wenn einer ins Goldene Buch gehört, dann doch Roland Kaiser, oder nicht?
1: Ja, oder du.
4: Nein, das lassen wir jetzt mal. Roland Kaiser ins Goldene Buch, das finde ich klasse.
1: Ja, würde ich auch unterstützen, sofort.
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4: Regnerischer Start in diesen Mittwoch, den gesamten Morgen über immer mal wieder Regenschauer. Mal ein bisschen schwacher, mal ein bisschen stärker, das wechselt sich immer so ab. Heißt also, wenn es für euch rausgeht, denkt auf jeden Fall an die Regenklamotten oder an den Regenschirm. Dazu ist es jetzt gerade auch schon relativ schwül warm, also 17 Grad messen wir schon. Deutlich wärmer als die letzten Morgen zu dieser Zeit. Die messen wir aktuell in Plogendorf und im Erfurtviertel. Im Laufe des Tages heute bis zu 20 Grad in der Spitze und heute Nachmittag wird sogar noch mal wieder ein bisschen freundlicher. Da verzieht sich der Regen zumindest für 3-4 Stunden heute Nachmittag und die Sonne soll noch rauskommen.
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4: Eine Sperrung habe ich, die ist in Amelsbüren. Die Amelsbürener Straße ist noch bis Freitagabend wegen Bauarbeiten am Kreisverkehr komplett gesperrt. Der Verkehr wird da umgeleitet, ihr kommt da also nicht durch. Ansonsten sieht es in und um Münster gut aus, da habt ihr freie Fahrt. Schauen wir noch mal eben auf die neuesten Blitzer. 4 Stück habe ich da. Die neuesten Blitzer gibt es nämlich nur hier bei Antenne Münster. Euer Tempo wird kontrolliert. In Angelmodder auf dem Albersloher Weg bei der Bushaltestelle am Blaukreuzwäldchen. In St. Mauritz wird geknipst. Auf der Wolbecker Straße bei der Freiwilligen Feuerwehr. In Wolbeck haben wir einen Blitzer gesehen. Auf der Münsterstraße beim Mühlendamm. Und in Hiltrup steht ein Blitzer auf der Straße zum Hiltrupper See. Höhe Hiltrupper See. Ein unterwegs eine gute Fahrt. Fahrt vorsichtig, kommt gut an. Und wenn ihr auf dem Weg was seht, was ich nicht auf dem Schirm hatte, Staus, Blitzerstörung. Ihr kennt das Spiel, geht's gerne durch. Ruft dafür an, schickt eine WhatsApp-Sprachnachricht oder schreibt uns. Nummer für alles ist die 0251 28 95 40.
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4: Tino, der ist gerade noch unterwegs. Der war ja beim Lach-Yoga am Aasee. Ich habe ihn so ein bisschen zu seinem Glück gezwungen. Es hat ihm nämlich trotz aller Vorurteile gefallen. Sobald er wieder hier im Sender ist, quatschen wir ganz in Ruhe drüber. Vorher jetzt Tayo Cruz mit Break Your Heart. Schönen guten Morgen.

0: 15 Minuten nach 8 haben wir es und mittlerweile, Freunde, ist unser Bus wirklich schon ziemlich lange unterwegs, ne? 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Und wenn ihr die Endhaltestelle hört, könnt ihr anrufen und gewinnt die Tickets mit ein bisschen Glück. Der Tobi, der hat die Tickets gestern abgeräumt und er hat tatsächlich beide Wege ausprobiert, hat er uns erzählt.
1: Das Interessante ist, ich arbeite bei einem großen Versicherer in Münster, der am Koldering sitzt und ich sitze da tatsächlich auch in dem Turm und habe gestern immer wieder mal links runtergeschaut auf die Straße, also auf den Ring, habe ihn aber nicht gefunden und ich habe mich die ganze Zeit gefragt, kommt mein Handy so weit, dass ich den QR-Code von hinten abscannen kann? 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
0: Ja, im echten Leben hat Tobi den Bus noch nicht erwischt, Tickets hat er trotzdem gewonnen und weil er so ein sympathischer Typ ist, haben Tino und ich uns gedacht, wir setzen die Endhaltestelle heute direkt bei Tobi vor die Tür.
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0: Also Freunde, Koldering LVM ist heute die Endstation. 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

0: Wouldn't it be good im besten Mix hier bei Antenne Münster. 21 Minuten nach 8 haben wir es. Wir schauen mal eben gemeinsam aufs Wetter. Heute früh ja wirklich ziemlich grau und regnerisch. Den gesamten Morgen und auch den Mittag über bleibt das auch genauso. Also grauer Himmel, immer mal wieder Regen, zwischendurch mal ein bisschen schwacher, so wie jetzt gerade. Die nächste dickere Regenfront kommt aber auch schon wieder auf uns zu. Dann wird der Regen wieder ein bisschen stärker. Dazu ist es heute früh auch ziemlich schwül warm, finde ich. 17 Grad messen wir bei euch in Gievenbeck und bei euch in Gremmendorf, bis zu 20 Grad heute in der Spitze. Ich habe aber ein bisschen gute Nachrichten. Die alte Bekannte, die Sonne, die haben wir jetzt wirklich schon ein paar Tage nicht mehr gesehen. Die lässt sich heute Nachmittag wieder blicken. Heute Nachmittag ab ca. 14 Uhr bekommen wir eine kleine Regenpause für 3-4 Stunden. Und da soll zumindest Stand jetzt die Sonne auch noch mal kurz rauskommen. Mit Blick auf die nächsten Tage bleibt das auch genauso. Relativ wechselhaft, ein Mix aus Sonne, aber auch Wolken und auch wieder kleineren Regenschauern. Dazu sowohl morgen als auch am Freitag Temperaturen um die 20 Grad.
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1: Um 8.30 Uhr mit Michael Wessels, guten Morgen. Die Stadtwerke Münster haben jetzt ihre Planungen für den NRW-Tag am letzten Augustwochenende vorgestellt. Die Busse in Münster werden dann deutlich öfter fahren als sonst, und zwar für die Fahrgäste kostenlos. Im Tagesnetz sind die Linien bis 22 Uhr im 20-Minuten-Takt unterwegs, also eine Stunde länger als normal. Danach fahren die Nachtbusse und auch die alle 20 Minuten. Nach Sprakel und Gelmer geht es einmal pro Stunde mit dem Nachtbus. Am Dortmund-Ems-Kanal werden offenbar neue Liegestellen für Schiffe gebaut, und zwar zwischen Kreativkai und Albersloher Weg. Voraussichtlich bis Ende übernächsten Jahres werde der Kanal deswegen verbreitert, berichten die Westfälischen Nachrichten heute. Das Ganze soll rund 15 Millionen Euro kosten. Ein gut 400 Meter langer Abschnitt soll künftig als Liegestelle für gewerbliche und Freizeitschifffahrt entstehen. In den USA hat ein womöglich wegweisender Prozess gegen den Meta-Konzern angefangen. Es geht um die vermutete Social-Media-Sucht von Kindern und Jugendlichen durch die Meta-Plattformen Instagram und Facebook. Mehrere US-Bundesstaaten werfen dem Unternehmen in dem Prozess vor, Minderjährige abhängig und psychisch krank gemacht zu haben. Schlagerlegende Roland Kaiser hat sich kürzlich ins Goldene Buch der Stadt eingetragen, allerdings in Osnabrück, wo die Schlagerlegende aus Münster einen großen Empfang bekommen hat. Hier in seiner Wahlheimat steht Roland Kaiser noch nicht im Goldenen Buch, und das, obwohl der Star immer wieder zum guten Ruf von Münster in ganz Deutschland beiträgt. Laut WN wird bei der Stadt schon überlegt, wann und wie dieses Versäumnis nachgeholt werden kann. 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
2: Gerade mit einer kleinen Regenpause. Die nächste Regenfront kommt aber schon wieder auf uns zu. Spätestens um 9 Uhr fängt es wieder an zu plästern. Das bleibt denn morgen über auch erstmal so. Ein Mix aus leichtem Regen und wieder stärkerem bis heute Mittag, 12, 13 Uhr. Ab dann soll es trocken bleiben für ein paar Stunden, und heute Nachmittag soll die Sonne auch nochmal rauskommen. Das alles bei Maximaltemperaturen von 20 Grad. Aktuell ist es aber auch schon ziemlich nass und schwülwarm draußen. 17 Grad messen wir im Kreuzviertel und in Angelmodder.
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3: Guten Morgen, liebe Autofahrer. Ich sehe für euch keine Staus, eine Sperrung und 5 Blitzer. Fangen wir vorne an und schauen nach Amelsbüren. Da ist die Amelsbürener Straße noch bis Freitagabend wegen Bauarbeiten am Kreisverkehr gesperrt. Der Verkehr wird umgeleitet, die Umleitung ist vor Ort ausgeschildert. 5 Blitzer habe ich noch für euch. Wo die stehen, das erfahrt ihr nur hier bei Antenne Münster. Und wir legen
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3: Guten Morgen, liebe Autofahrer. Ich sehe für euch keine Staus, eine Sperrung und 5 Blitzer. Fangen wir vorne an und schauen nach Amelsbüren. Da ist die Amelsbürener Straße noch bis Freitagabend wegen Bauarbeiten am Kreisverkehr gesperrt. Der Verkehr wird umgeleitet, die Umleitung ist vor Ort aus.

0: Straße. An der Ecke zur Wortstiege steht einer. In Angelmodde blitzt es auf dem Albersloher Weg an der Bushaltestelle am Blaukreuzwäldchen. In St. Mauritz steht einer auf der Wolbecker Straße, Höhe Freiwillige Feuerwehr. In Wolbeck blitzt es auf der Münsterstraße und zwar auf Höhe Mühlendamm und ganz frisch reingekommen. Wir gehen nochmal zurück, wir schauen nochmal nach Hiltrup und zwar auf die Westfalenstraße. Da blitzt es zwischen dem Merkureck und der Hohen Geest in beide Richtungen. Euch erstmal eine gute und sichere Fahrt und wenn ihr noch was gesehen habt, zum Beispiel noch einen weiteren Blitzer, meldet euch gerne rein, am liebsten per WhatsApp-Sprachnachricht und zwar über Münster 28 95 40.
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2: Und ihr habt ihn gerade gehört, jetzt tatsächlich auch wieder mit Tino hier im Studio.
0: So sieht's aus, ich bin zurück vom Aasee, da war ich ja beim Lach-Yoga.
2: Ja, und wie war's?
0: Sehr, sehr witzig, hat wirklich Spaß gemacht, aber ich muss wirklich sagen, es war auch anstrengend tatsächlich. Ja, also das geht wirklich in die Bauchmuskulatur und deswegen habe ich jetzt erstmal Hunger.
2: Du hast Hunger und hast jetzt hier schon deine Gürkchen und dein Brötchen bereit liegen und musst erstmal jetzt essen oder was?
0: Richtig, so sieht's aus,
2: ja. Okay, dann beißt du mal ab, jetzt ganz in Ruhe, isst erstmal was, mach den frischen Kaffee und dann ziehen wir gleich Bilanz, okay?
0: So machen wir das und ihr bekommt derweil gute Musik auf die Ohren.
2: Gute und vor allem neue Musik von Shakira, wir haben sie mit Die Die im besten Mix.

0: 8.43 Uhr haben wir es, Hörte Antenne Münster, und mittlerweile bin ich nicht mehr alleine hier im Studio.
1: Guten Morgen.
0: Tino war heute Morgen am Asi beim Lachtreff und hat eine Runde Lach-Yoga mitgemacht. Und das klang allein hier im Radio schon ziemlich witzig. Wir hören nochmal zusammen rein.
2: Mit Arme, Beine, ganzen Körper und einbeziehen und einfach lachen.
1: Sind alle total ausgeflippt.
0: Oder?
1: Ja. Super witziger Trupp.
0: Ja, also du warst live vor Ort. Erzähl mal, wie ist es denn, wenn man richtig mit dabei ist?
1: Naja, also ich war ja quasi ein von dir geschickter Gast. Mhm. Ne? Ich wurde ja geschickt von dir und entsprechend gar nicht so freiwillig.
0: Ja, das stimmt.
1: Ja, und weil ich mir da halt einfach so unfassbar blöd vorkomme, bin ich ganz ehrlich, ich habe da so ein Fremdschamgefühl, was aber ganz normal ist. Das hat mir Veronika, die ist da Lachtrainerin beim Lachtreff, gesagt, das ist normal, dass das am Anfang total befremdlich ist. Und ich muss sagen, es war dann aber wirklich viel besser, als ich dachte. Es hat wirklich einen unfassbar großen Unterschied gemacht, dass ich da einfach vor Ort dabei war. Weißt du, wenn man zu Hause am Essenstisch sitzt und dann sitzen da vielleicht auch noch Mama und Papa irgendwie mit dabei, ist ein bisschen doof. Selbst wenn man alleine im Auto sitzt.
0: Ja, da will man nicht unbedingt mitmachen.
1: Na,
0: ne?
1: Es ist
0: ja
1: irgendwie so schon so ein bisschen seltsam. Das ist schon so eine kleine Hürde, die man überklettern muss. Aber wenn du da am Aasee stehst, ne, du hast eine unfassbar tolle Kulisse und dann schaust du auch noch in 10, 15 freundliche Gesichter, dann ist das was ganz, ganz anderes. Ne? Also zusammengefasst in einem Satz, ich finde, mit der richtigen Begleitung, also in guter Gesellschaft, da scheint auch wirklich das verrückteste Lachen wie das Normalste der Welt zu sein.
0: Oh, was ein tolles Fazit. Liebe Grüße an den Lachtreff Münster für eure Gastfreundschaft. Und wenn ihr da draußen das auch gerne mal erleben wollt, dann könnt ihr entweder nächste Woche Mittwoch früh um 7:30 nochmal zum Asi gehen oder ihr nutzt ab dann den Freitagstreff. Der ist immer Freitagabend ab 19 Uhr im Gesundheitshaus an der Gasselstiege.
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1: Ja, es ist Mittwochmorgen, es ist 10 vor 9, aber ich sag's wie es ist. Mental bin ich schon so ein bisschen beim Weinchen angekommen.
2: Am Wochenende?
1: Ja.
2: Bin ich bei dir. Am Wochenende ist Weinfest an der Überwasserkirche. Freitag ab 16 Uhr, Samstag und Sonntag jeweils ab 11 Uhr. Und da könnt ihr dann verschiedene Weine verkosten. Alles, worauf ihr Lust habt, ist am Start. Das Tolle ist, der Eintritt bei dem Ganzen ist auch frei. Und alle Infos haben wir euch auch nochmal zusammengefasst auf unserer Homepage antennemünster.de.
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1: Mit Michael Wessels, guten Morgen. Die Stadtwerke Münster haben jetzt Details genannt über ihre Planungen zum NRW-Tag am letzten Augustwochenende. Die Busfahrpläne hier in Münster werden zum Landesgeburtstag deutlich verstärkt. Die Infos hat Antenne Münster-Reporterin Sophie Seemann.
2: Hunderttausende Gäste aus dem ganzen Bundesland werden am übernächsten Wochenende in Münster erwartet. Niemand von ihnen sollte versuchen, mit dem Auto in die Innenstadt zu kommen, denn viele Straßen werden gesperrt und es wird rappelvoll sein. Die Busse der Stadtwerke Münster fahren an den drei Veranstaltungstagen deutlich öfter und sogar kostenfrei. Freitag, Samstag und Sonntag sind alle Linien des Tagesnetzes bis 22 Uhr im 20-Minuten-Takt unterwegs. Danach fahren auch die Nachtbusse alle 20 Minuten.
1: Am Dortmund-Ems-Kanal haben große Bauarbeiten begonnen. Zwischen Kreativkai und Albersloher Weg entstehen neue Liegestellen für Schiffe. Mehr dazu von Antenne Münster-Reporter Chris Offermann.
3: 15 Millionen Euro investiert die Wasser- und Schifffahrtsverwaltung des Bundes in das Mammutprojekt. Auf einer Länge von mehr als 400 Metern wird der Kanal verbreitert, das berichten die Westfälischen Nachrichten. Und Ziel sei es, die Liegemöglichkeiten für die Schifffahrt im Bereich der Stadtstrecke Münster zu verbessern. Weil Frachtschiffe in der Regel um die 100 Meter lang sind, können künftig im gewerblichen Bereich bis zu 4 Schiffe gleichzeitig anlegen. Der Bereich zwischen Hafengrenzweg und Kanalufer wird damit zu einer der längsten Baustellen in Münster. Die Arbeiten sollen gut 2 Jahre lang dauern.
1: Fußballnationalspieler Jamal Musiala ist erneut während eines Spiels zusammengebrochen. Er musste auf dem Rasen medizinisch behandelt werden, konnte das Feld aber nach wenigen Minuten eigenständig verlassen. Es war bereits der 2. Vorfall dieser Art innerhalb weniger Tage. Im Anschluss gab Musiala selbst leichte Entwarnung. Demnach wurden bei ihm sogenannte Absenzen festgestellt. Das sind kurz auftretende Ausfälle, ausgelöst durch eine neurologische Dysfunktion. Das sei aber gut behandelbar. Roland Kaiser hat sich kürzlich ins Goldene Buch der Stadt eingetragen. Allerdings in Osnabrück, wo der Schlagerlegende aus Münster ein großer Empfang gegeben wurde. Hier in seiner Wahlheimat steht Roland Kaiser noch nicht im Goldenen Buch und das, obwohl der Star immer wieder zum guten Ruf von Münster in ganz Deutschland beiträgt. Wie die Westfälischen Nachrichten berichten, wird bei der Stadt überlegt, wann und wie dieses Versäumnis nachgeholt werden kann. Möglicherweise ist der 75. Geburtstag von Roland Kaiser ein guter Anlass, der ist nächstes Jahr im Mai. 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
4: Richtig am Plästern hier bei uns in der Stadt, zumindest bei uns im Zentrum Nord. Es ist ordentlich am Schütten. Dazu messen wir aktuell nass warme 17 Grad in Oppenberg und auf der Loddenheide. Im Laufe des Tages heute bis zu 20 Grad in der Spitze. Und der Regen, der bleibt auch erstmal den gesamten Vormittag über bis in den Mittag hinein. Heute Nachmittag ab 13, 14 Uhr circa soll es dann aufhören zu regnen. Und dann bekommen wir am Nachmittag ein paar trockene Stunden. Die Sonne soll sich sogar mal wieder blicken lassen.
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5: Jetzt gucke ich hier ganz enttäuscht in meine leere Tasse. Ich dachte, ich könnte noch einen Schluck Kaffee nehmen, bevor ich loslege.
4: Nein.
5: Nee, funktioniert nicht. Egal, kriegen wir trotzdem hin. 6 Blitzer habe ich für euch, Freunde. Und wo die stehen, das erfahrt ihr immer nur hier bei Antenne Münster. Los geht's, gleich 2-mal in Hiltrup. 1-mal auf der Westfalenstraße. Da blitzt es zwischen dem Merkur-Eck und der Hohen Geest in beide Richtungen. Hat Ramon gerade reingemeldet. Vielen Dank, liebe Grüße gehen raus, Ramon. Und wir bleiben, wie gesagt, in Hiltrup. Schauen mal in Richtung Hiltrupper See. Auf der Straße zum Hiltrupper See blitzt es auf Höhe des Freibads. In Ruxel geht's weiter, auf der Hohenholter Straße. Da habe ich einen auf Höhe Wortstiege gesehen. In Angelmodde blitzt es auf dem Albersloher Weg und zwar an der Bushaltestelle am Blaukreuzwäldchen. In St. Mauritz sehe ich einen auf der Wolbecker Straße bei der Freiwilligen Feuerwehr und in Wolbeck auf der Münsterstraße, da steht ein Blitzer auf Höhe Mühlendamm. Das war's von meiner Seite. Ich wünsche euch eine gute und sichere Fahrt. Und wenn ihr noch was gesehen habt, noch einen weiteren Blitzer, meldet euch gerne. Macht's wie Ramon, meldet euch rein über Münster 28 95 40.
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4: Letzte Stunde unserer Sendung ist angebrochen. Kurz nach 9 haben wir's. Heißt, jetzt gleich sollte der Antenne Münsterbus irgendwann mal seine Endhaltestelle erreichen, oder?
5: Ja, und alle so, der was-Bus, Marlena Stöhler?
4: Der Antenne Münsterbus. Der fährt durch unsere Sendung, erkennt ihr an den Haltestellenansagen zwischen den Liedern. Und mit dem Antenne Münsterbus könnt ihr Tickets für das ausverkaufte Stadtfest Münster mittendrin gewinnen.
5: Alles, was ihr machen müsst, ist abwarten. Und zwar, bis die Endhaltestelle kommt. Und dann ruft ihr schnell an und mit ein bisschen Glück landet ihr bei uns zwei Pappnasen hier im Studio. Die Endhaltestelle für heute ist diese hier.
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5: Also, wenn diese Haltestelle gleich irgendwann mal hier im Programm laufen sollte, dann ruft einfach schnell an.
0: Zur

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1: Freunde, nächste Woche ist es soweit. Ganz NRW feiert Geburtstag und die große Party, die steigt hier bei uns in Münster. Freitag geht's los mit Münster mittendrin. Zartmann kommt, Zimmer 90, Aaron und Tujamo und die machen ordentlich Tamtam für euch.
2: Ja, und weil das allen klar ist, haben alle natürlich sofort zugegriffen und die Tickets gekauft, wie bekloppt. Die Konzerte sind alle komplett ausverkauft. Nur wir haben noch so einen kleinen Restbestand in unseren Antenne Münsterbus gepackt und der fährt jetzt durch unsere Sendung und verteilt die Tickets for free an euch.
1: Ja, ihr müsst einfach nur auf die Haltestellenansagen zwischen den Liedern achten und wenn die Endhaltestelle kommt, ruft ihr fix an, so wie Magdalena aus Mauritz das gemacht hat. Schönen guten Morgen.
3: Guten Morgen.
2: Guten Morgen. Du rufst an, weil du die Endhaltestelle gehört hast. Das reicht mir noch nicht, das einfach so zu sagen. Wir schieben noch ein kleines Quiz am Morgen hinterher. Welche ist das heute?
3: So, die Haltestelle ist LVM Keudering.
2: So, und das ist absolut richtig. Und damit gehen zwei Tickets an dich. Jetzt ist sie hinten übergekippt.
1: Magdalena, alles gut bei dir? Oder sollen wir den Notarzt rufen?
3: Nein, alles super. Ich freue mich. Mega.
2: Okay, weil die Verbindung war gerade weg. Man hat nichts von dir gehört und wir haben schon gedacht, du bist jetzt im Boden versunken. Vor Freude.
3: Nein, ich bin hier.
2: Okay, fantastisch. Also, zwei Tickets gehen an dich. Wen nimmst du denn mit?
3: Ich nehme meinen Freund mit.
2: Wie heißt er denn?
3: Der Marco.
2: Der Marco. Marco und Magdalena, wir wünschen euch ganz, ganz viel Spaß.
3: Lieben Dank.
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1: Um 9.30 Uhr mit Michael Wessels. Guten Morgen. Die Stadtwerke Münster haben jetzt ihre Planungen für den NRW-Tag am letzten Augustwochenende vorgestellt. Die Busse in Münster werden deutlich öfter fahren als sonst, und zwar für die Fahrgäste kostenlos. Im Tagesnetz sind die Linien bis 22 Uhr im 20-Minuten-Takt unterwegs, also eine Stunde länger als normal. Danach fahren die Nachtbusse und auch die alle 20 Minuten. Nach Sprakel und Gelmer geht es einmal pro Stunde mit dem Nachtbus. Am Dortmund-Ems-Kanal werden offenbar neue Liegestellen für Schiffe gebaut, und zwar zwischen Kreativkai und Albersloher Weg. Voraussichtlich bis Ende übernächsten Jahres werde der Kanal deswegen verbreitert, berichten die Westfälischen Nachrichten heute. Das Ganze soll rund 15 Millionen Euro kosten. Ein gut 400 Meter langer Abschnitt soll künftig als Liegestelle für gewerbliche und Freizeitschiffe entstehen. Bundesjustizministerin Stefanie Hubich hat sich dafür ausgesprochen, Mietern den Schutz gegen Hitze zu erleichtern. Die SPD-Politikerin sagte der Rheinischen Post, sie könne sich vorstellen, es Mietern einfacher zu machen, ihre Wohnungen mit Klimaanlagen oder Sonnenblenden auszustatten. Dafür müssten praktikable gesetzliche Regelungen geschaffen werden. Schlagerlegende Roland Kaiser hat sich kürzlich ins Goldene Buch der Stadt eingetragen. Allerdings in Osnabrück, wo der Schlagerlegende aus Münster ein großer Empfang gegeben wurde. Hier in seiner Wahlheimat steht Roland Kaiser noch nicht im Goldenen Buch. Und das, obwohl der Star immer wieder zum guten Ruf von Münster in ganz Deutschland beiträgt. Laut WN wird bei der Stadt schon überlegt, wann und wie dieses Versäumnis nachgeholt werden kann. 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
2: Gerade mit nass warmen 18 Grad in Bergfidel und in Oppenberg und dazu ordentlich Regen. Hier bei uns im Zentrum Nord ist es dunkelgrau am Himmel. Es plästert vom Fenster. Genauso bleibt es auch den restlichen Morgen. Der Regen bleibt uns erhalten bis circa 13, 14 Uhr. Mal schwächer, mal ein bisschen stärker. Immer im Wechsel. Ab 14 Uhr heute Nachmittag habe ich aber gute Nachrichten für alle, die den Regen nicht mehr sehen können. Heute Nachmittag sollen wir nämlich zumindest 3-4 Stunden trocken haben, und da soll die Sonne dann auch noch rauskommen.
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3: Mit 6 Blitzern, und die gibt's nur hier bei Antenne Münster. Wir legen los gleich zweimal in Hiltrup, einmal auf der Westfalenstraße. Da blitzt es zwischen dem Merkureck und der Hohen Geest in beide Richtungen. Wir bleiben in Hiltrup, gucken zum Hiltrupper See. Da steht ein Blitzer auf Höhe des Freibads. In Ruxel steht einer auf der Hohenholter Straße, und zwar im Übergang zur Wortstiege. In Angelmodde blitzt es auf dem Albersloher Weg an der Bushaltestelle am Blaukreuzwäldchen. Dann habe ich noch einen St. Mauritz gesehen auf der Wolbecker Straße bei der Freiwilligen Feuerwehr. Und in Wolbeck auf der Münsterstraße, und zwar auf Höhe Mühlendamm. Da blitzt es auch. Ich wünsche euch eine gute und sichere Fahrt. Und wenn ihr noch was gesehen habt, Münster 28 95 40.
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2: Schönen guten Morgen, ihr Lieben.
3: Ja, lasst den Kopf nicht hängen, lasst euch vom Regen nicht am Blaukreuzwäldchen. Dann habe ich noch einen St. Mauritz gesehen auf der Wolbecker Straße bei der Freiwilligen Feuerwehr. Und in Wolbeck auf der Münsterstraße, und zwar auf Höhe Mühlendamm. Da blitzt es auch. Ich wünsche euch eine gute und sichere Fahrt. Und wenn ihr noch was gesehen habt, Münster 28 95 40.
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0: So, Freunde, einmal kurz festhalten. Die erste Demo ist fertig.
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2: Unsere Musikchefin Annick Manoukian, die war ja zusammen mit Iggy Kelly in Manchester und hat dort mit ihm zusammen an unserem diesjährigen offiziellen Lichtblicke-Song gearbeitet. Und jetzt ist die erste Demo fertig. Annick, bist du zufrieden bisher?
3: Absolut. Ich finde es jetzt schon mega schön. Aber Eigenlob stinkt ja, ne? Und deswegen habe ich mir die Erlaubnis von Iggy geholt und wir dürfen jetzt schon mal hier zusammen in den Refrain reinhören. Also, aber wie gesagt, ne, es ist jetzt die allererste Demo-Version.
0: Ja, dann lass uns doch einfach gar nicht lange quatschen. Ich würde sagen, wir hören rein.
4: Jo.

0: hört sich richtig gut an. Ist ja quasi jetzt schon ein Hit. Sag mal, was sagt denn Iggy Kelly dazu?
1: Der ist genauso happy wie ich, zum Glück. Und er sitzt ja auch direkt an der Quelle, was Musikkompetenz angeht. Seine Mutter ist ja Patricia Kelly von der Kelly Family. Und sie hat das Demo auch schon gehört.
2: Ich habe meiner Mutter erstmal den Song gezeigt und sie musste sogar fast weinen, weil sie, ja, emotional so abgeholt hat. Und das ist natürlich genau das, was wir auch mit dem Song bewirken wollen oder wollten, als wir den geschrieben haben. Ja, weil es natürlich nicht nur irgendein Popsong sein soll, sondern ein Song mit einem tieferen Message, mit einer tiefgründigen Bedeutung. Und das haben wir, glaube ich, ganz gut hinbekommen, weil ich habe es auch ein paar Freunden von mir gezeigt und die waren auch total emotional berührt. Und das ist natürlich echt mega schön zu hören, weil genau das wollten wir mit diesem Song und mit dem Schreiben von dem Song bewirken.
0: Also ihr scheint auf jeden Fall auf dem richtigen Weg zu sein mit unserem Lichtblicke-Song. Sagt mal, wie geht's denn jetzt bei euch weiter?
1: Ja, ganz fertig mit Songschreiben sind wir noch nicht. Da müssen wir uns auf jeden Fall nochmal zusammentun.
2: Also erstmal hatten Annike und ich besprochen, dass wir auf jeden Fall noch eine Bridge schreiben wollen, um nochmal einen extra Part zu haben zum Song, der dann eingebaut wird. Und wir wollen auch eventuell noch ein paar Harmonien aufnehmen. Annike hat mich darauf aufmerksam gemacht, dass ein paar schöne Harmonien, vor allem auch im Pre-Chorus, schön noch passen könnten. Und das sehe ich genauso. Deswegen werden wir das auch nochmal in Angriff nehmen. Das ist jetzt erstmal der Plan.
3: Ja, klingt nach einem guten Plan. Es gibt also auch noch ein bisschen was zu tun. Können wir gespannt sein, wie es da weitergeht mit unserem offiziellen Lichtblicke-Song. Und solange würde ich vorschlagen, hören wir doch einfach schon mal einen neuen Song von Iggy Kelly, der schon draußen ist. Das ist Miracle.

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0: mit Mr. Know-It-All. 9.47 Uhr haben wir es. Schönen guten Morgen. Ich finde ja immer noch, dass Teddy Swims Mr. Know-It-All klingt wie Lasst uns froh und munter sein.
1: Lasst uns froh und
0: oder Somebody that I used to know von Gotye.
1: Bin
0: der
1: ich
0: hat
1: vollkommen
0: geklaut.
1: Bei dir.
0: So, das ist so. Spielt aber auch überhaupt gar keine Rolle. Was ich eigentlich sagen will, ist, wir sind raus. Wir sind raus und wir machen die Tür auf und lassen rein. Ganz viel frische Luft, damit Kevin Zimmer gleich nicht umkippt. Jo. Der macht nämlich weiter.
1: Genau, morgen ab 6 Uhr sind wir wieder am Start. Wieder mit dem Antenne Münsterbus. Der fährt dann wieder hier durch unsere Sendung. Erkennt man an den Haltestellenansagen zwischen den Liedern. Und wenn die Endstation läuft, dann müsst ihr anrufen. Dann könnt ihr nämlich Tickets fürs Stadtfest für Münster mittendrin bei uns gewinnen.
0: Jawohl. Und damit ihr schon mal so ein bisschen heiß seid und schon mal wisst, worauf ihr euch freuen könnt, morgen ist die Endstation diese hier.
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1: Heißt also, Freunde, wenn ihr morgen die Dreifaltigkeitskirche hier bei uns hört, dann müsst ihr fix sein, anrufen. 0251 28 95 40 ist die Nummer. Und dann könnt ihr Tickets fürs Stadtfest gewinnen. Morgen früh um 6 Uhr geht's los. Und bis dahin wünschen wir euch jetzt einen ganz, ganz tollen Mittwoch. Desireless mit Voyage. Voyage für euch. 10 vor 10 haben wir es. Schönen guten Morgen, ihr Lieben.
0: Und tschüss.

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1: Mit Thorsten Adolfs. Guten Morgen. Auch bei uns wird immer wieder diskutiert, sollten Kinder und Jugendliche soziale Netzwerke nutzen oder besser nicht. In den USA läuft dazu jetzt ein wichtiger Prozess gegen den Meta-Konzern. Der ist Betreiber von Facebook und Instagram. Mehrere Bundesstaaten werfen dem Konzern vor, Minderjährige bewusst süchtig und damit psychisch krank zu machen. Malte Albrecht aus dem News-Team vor Gericht im kalifornischen Oakland wurden jetzt die Eröffnungsplädoyers gehalten.
2: Genau, die stellvertretende Generalstaatsanwältin O'Neill sagte, Meta habe seine Plattformen ganz bewusst so aufgebaut, dass Kinder und Jugendliche möglichst lange dabei bleiben. Dabei habe der Konzern ausgenutzt, wie das Gehirn junger Menschen funktioniert. Außerdem habe Meta zu wenig gegen Nutzer unter 13 Jahren getan, die falsche Geburtsdaten angeben. Der Konzern weist die Vorwürfe zurück und argumentiert, es gebe schon viele Schutzmaßnahmen für Minderjährige und allein in 3 Monaten seien 600.000 Konten von unter 13-Jährigen gelöscht worden.
1: Welche Folgen könnte der Prozess für Meta haben?
2: Ja, im Raum stehen massive Strafzahlungen. Die klagenden Bundesstaaten fordern etwa 200 Milliarden Dollar und dass zentrale Funktionen wie das endlose Scrollen oder der Gefällt-mir-Zähler beschränkt werden. Es geht also vor allem darum, wie Facebook und Instagram funktionieren, nicht um die Inhalte selbst. Mit einem Urteil wird Anfang Oktober gerechnet.
1: Danke Malte und jetzt weitere Meldungen im Überblick. Auch wenn der Rauch des Waldbrandes im Hohen Venn in vielen Landesteilen zu riechen ist, soll die Luft dadurch nicht gefährlich belastet sein. Das haben Messungen des Landesamtes für Natur, Umwelt und Klima im Raum Aachen ergeben. Brandgeruch sei zwar nie gesund, heißt es von der Behörde. Die gemessenen Schadstoffkonzentrationen würden aber alle unterhalb der Orientierungs- und Grenzwerte für schwere gesundheitliche Auswirkungen liegen. Jede vierte deutsche Firma befürchtet, dass sie in Zukunft außerhalb der EU weniger wettbewerbsfähig sein könnte. Das hat das IFO-Institut ermittelt. Vor allem Unternehmen in der Autoindustrie sind pessimistisch. Die deutsche Industrie könne auf den internationalen Märkten weiterhin keinen Boden gut machen, sagen die Experten. Grünen-Chefin Brandner fordert ein Einreiseverbot für den israelischen Sicherheitsminister Ben-Gvir. Seine Äußerungen seien zutiefst verstörend und menschenverachtend, sagte sie dem Magazin Politico. Ben-Gvir hatte gesagt, es gäbe im Gazastreifen Menschen, die es nicht verdienen würden zu leben, und gefordert, dort jede Nacht gezielt 30 oder 40 Menschen zu eliminieren. Eine große Mehrheit von uns fordert, dass der Bund beim Hitzeschutz mehr mitmischt. Knapp 2/3 sind laut einer YouGov-Umfrage dafür, dass die Regierung mehr Geld und Energie in den Hitzeschutz stecken sollte. Im Moment schieben sich Länder und Kommunen die Verantwortung meistens gegenseitig zu. Umweltminister Schneider will deshalb das Grundgesetz ändern, um den Bund stärker in die Verantwortung zu nehmen. Das Spannende dabei, auch wenn die Union das bisher eher skeptisch sieht, sind laut der Umfrage selbst unter den CDU- und CSU-Anhängern fast 70% dafür. Schaut man sich an, wem die Bürger im Kampf gegen den Klimawandel und beim Hitzeschutz am meisten vertrauen, liegen die Grünen aktuell vorn. Die SPD und Linke spielen in der Wahrnehmung der Bürger da nur eine untergeordnete Rolle. Soweit die Meldungen mit Thorsten Adolfs.
3: Das Wetter. Und auch heute zieht immer mal wieder Regen durch. Der kann auch mal ein bisschen heftiger ausfallen. Dazu wird es mit 19 bis 23 Grad relativ mild. Morgen wird es das Gleiche fast nochmal geben. Also sehr viele Regenschauer sind wieder unterwegs. Temperaturen morgen aber ein bisschen wärmer, also bis 24 Grad. Am Freitag dann wieder ein bisschen mehr Sonne.
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3: Und wir schauen auf die Straßen. Alle Staus ab 9 Minuten Zeitverlust. A1 Euskirchen-Köln zwischen Euskirchen und Weilerswist. 1 Kilometer, 9 Minuten. Die A1 Münster-Dortmund zwischen Kamener Kreuz und Unna 4 Kilometer, 11 Minuten. A2 Hannover-Oberhausen zwischen Dortmund Nordost und Dortmund Mengede 5 Kilometer. Hier müsst ihr 25 Minuten mehr Zeit einplanen. Auf der A4 Aachen-Köln zwischen Kreuz Köln-West und Köln-Eiffeltor 4 Kilometer, 12 Minuten mehr. Die A44 Dortmund-Kassel zwischen Lichtenau und Marsberg 3 Kilometer. Hier sind es 9 Minuten. Die A46 Heinsberg-Düsseldorf zwischen Kapellen und Kreuz Neuss-West 4 Kilometer, 18 Minuten on top. Und die A59 Bonn-Köln zwischen Spich und Flughafen Köln-Bonn 3 Kilometer, 34 Minuten on top. Ich wünsche euch eine gute Fahrt mit uns.
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3: Schönen Mittwoch. In dieser Stunde wollen wir ein bisschen das Urlaubsfeeling konservieren. Vielleicht habt ihr euch was aus dem Urlaub eingetuppert. Zieht jetzt diesen Deckel von der Tupperdose ab und denkt euch, ja, diesen portugiesischen Bacalhau-Fisch, der riecht schon ein bisschen nach Meer. Komisch, habe ich im Urlaub gar nicht so streng gerochen, ne? Jetzt. Ah ja, zu spät. Jetzt habe ich das Ding im Büro schon aufgemacht. Hildegard, machst du mal kurz das Fenster auf, danke. Dinge, die wir mitnehmen, um den Urlaub in den Alltag zu retten. Thema gleich bei mir in der Show. Ich bin Kevin Zimmer, schön, dass ihr da seid. Urlaubsstimmung jetzt schon bei uns. Den haben wir schon in den 90ern eingetuppert. Und ist noch gut. Hier ist Ricky Martin.

0: Der kann mir nicht erzählen, dass er jeden Morgen um 5 Uhr morgens aufsteht. 5 a.m. Michael Schulte, das ist ein Musiker. Der dürfte jetzt langsam aufstehen. Oder mittags. Vorurteile bei mir. Naja gut, wir sind in Sommerferienwoche 5. Viele hatten ihren Sommerurlaub schon. Und geht euch das genauso, dass ihr im Urlaub auch gerne einfach in den Supermarkt geht und guckt, was es da so anderes so zu futtern gibt? Ne? Besonders, wenn ihr im Ausland unterwegs wart. Ja, schon interessant. Was habt ihr da entdeckt und was hat euch besonders gut geschmeckt und was habt ihr da mitgebracht?
1: Ich finde wirklich das Obst und Gemüse. Es schmeckt einfach nach dem, was es auch ist. Und das, finde ich, ist in Deutschland schon lange nicht mehr.
2: Und dann kommt man nach Hause und nichts schmeckt mehr, oder?
1: Nein, es schmeckt schon. Aber man ist halt manchmal schon enttäuscht, ne? Oder denkt halt, warum ist das so? Aber das liegt wahrscheinlich auch daran, dass es regionaler ist, da geerntet wird, da verkauft wird.
3: Der Wein schmeckt anders, ja. Aber ich nehme das in Kauf und versuche dann trotzdem an den Urlaub zu denken. Ich habe zum Beispiel ein Aperitif, den trinke ich dann zu Hause auch. Und dann schmeckt es nach Urlaub. Dann kann ich so ein Stückchen Urlaub zu Hause miterleben, weil er mich da an den Urlaub erinnert.
0: Ja, immer schön rein mit dem Zeug. Ne? Dann erinnert man sich irgendwann an den Urlaub auch. Vielleicht auch nicht mehr, wenn man zu viel von dem Aperitif getrunken hat. Und ihr kennt sicherlich auch das Phänomen, dass ihr euch ein paar dieser Dinge aus dem Urlaub mitgebracht habt, weil die euch so gut geschmeckt haben. Dann macht ihr sie zu Hause auf, esst sie. Schmeckt es plötzlich nicht mehr. Ich habe mal aus Portugal so eine Sardinenpaste mitgebracht. Die habe ich da geliebt, ja. Kartonweise habe ich diese kleinen Dosen mitgenommen. Ja, hier fand ich es dann irgendwie... Naja. Also, Frage an euch. Braucht noch jemand Sardinenpaste aus Portugal? Ich hätte noch.
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1: Um 10.30 Uhr mit Michael Wessels. Guten Tag. In den USA hat ein Prozess gegen den Meta-Konzern begonnen, in dem es um die Nutzung seiner Online-Plattformen durch Kinder und Jugendliche geht. Mehrere Bundesstaaten werfen dem Unternehmen vor, Minderjährige bewusst süchtig von Facebook und Instagram und damit psychisch krank zu machen. Die Kläger fordern, dass Meta bestimmte Funktionen seiner Apps beschränkt, etwa das Endlos-Scrollen oder den Gefällt-mir-Zähler. Außerdem droht eine milliardenschwere Geldstrafe. Der Konzern weist die Vorwürfe zurück. Während anderswo neue Starbucks-Filialen wie Pilze aus dem Boden schießen, wird die Filiale im Hansa-Karree in der Stubengasse hier in Münster geschlossen. Heute ist der letzte Tag dort. Das Unternehmen begründet das aus mit wirtschaftlichen Gründen. Damit gibt es ab morgen nur noch eine Niederlassung der Kaffeehauskette hier in Münster, und zwar die im Hauptbahnhof. Gleichzeitig betont Starbucks, den Markt weiter zu beobachten und eventuell doch nochmal woanders in Münster Fuß fassen zu wollen. Die von der Schließung betroffenen Mitarbeiter aus der Stubengasse sollen in anderen Filialen weiter beschäftigt werden. Die Stadt Münster hat vorsorglich 12 Belüftungsgeräte auf dem Asi in Betrieb genommen. Sie sollen die Sauerstoffversorgung des Wassers verbessern und so Rückzugsräume für Fische schaffen. Grund für die Inbetriebnahme der Geräte sind die anhaltende Hitze und Trockenheit der vergangenen Wochen. Dadurch haben sich Blaualgen gebildet. Durch den Wetterumschwung können die Algen absterben. Dadurch wird Sauerstoff verbraucht, sodass vor allem in tieferen Wasserschichten Sauerstoffmangel entstehen kann. Die Belüftungsgeräte durchmischen das Wasser und reichern es lokal mit Sauerstoff an. 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Viele Wolken, immer wieder Regen, dazu heute maximal 20 Grad in Münster. Jetzt haben wir bereits 18 Grad in Angelmodde, 18 auch in Rooksen. Der Antenne Münster Verkehr, keine Meldungen über Störungen, jetzt die neuesten Blitzer nur bei Antenne Münster. In Hiltrup an der Westfalenstraße in beiden Richtungen zwischen Merkureck und Hohe Geest, außerdem zum Hiltrupper See, Höhe Freibad. In Rooksel an der Hohenholterstraße, Höhe Wortstiege, in Angelmodde am Albersloher Weg, Höhe Bushaltestelle am Blaukreuzwäldchen. In St. Mauritz an der Wolbecker Straße, Höhe Freiwillige Feuerwehr und in Wolbeck an der Münsterstraße, Höhe Mühlendamm. Wenn ihr noch etwas seht, Staus, Blitzer, Störungen, immer gerne melden, anrufen oder eine WhatsApp-Sprachnachricht schicken an Münster 28 95 40.
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2: Und das Ganze mit Kevin Zimmer. Schön, dass ihr da seid. Stuttgart 21. Ihr wisst schon, dieser Bahnhof, der ein bisschen tiefer gebaut wurde, teurer wurde als geplant und vermutlich auch noch wird, an dem auch noch länger gebaut wird. 2031 soll er fertig werden. 12 Jahre nach der geplanten Fertigstellung. Warum es diesmal mit dem Termin klappen soll, ja? Ganz einfach. Es wird keine Klimaanlage verbaut, ja? Es spart auch Zeit. Das hat die Bahn jetzt angekündigt. Und jetzt gibt es Hohn und Spott für die Deutsche Bahn. Jemand schreibt im Internet: super geplant. Denn der Bahnhof wird ja vermutlich erst zur nächsten Eiszeit fertig. Clever von denen.

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0: Mich lässt das ja mit der mitgebrachten Sardinenpaste aus Portugal irgendwie nicht los, ja? Ich fand sie super da, hier schmeckt sie mir nicht. Ich habe mir tonnenweise davon damals mitgebracht. Das ist schon komisch. Vielleicht habt ihr das auch mal mit dem Wein oder so erlebt. Habt ihr gedacht, das ist der weltbeste Wein da im Urlaub. Den muss ich natürlich mit nach Hause nehmen. Und dann macht ihr die auf, die Flasche Wein. Und dann ja, schmeckt es noch nicht mal halb so gut. Ja, wir haben vor einer halben Stunde darüber gesprochen. Viele von euch haben eine ähnliche Erfahrung gemacht. Die finden zumindest, dass im Urlaub Gemüse frischer, regionaler, authentischer schmeckt. Jetzt wollten wir natürlich wissen, woran liegt das? Sind die Produkte wirklich so besser? Kollege Stefan Rejek ist hier. Du hast dich wissenschaftlich mit dem Thema beschäftigt. Endlich kriegen wir eine Antwort darauf, warum das irgendwie hier nicht mehr schmeckt. Meine Sardinenpaste beispielsweise. Es sind doch nicht überall Wein und Gemüse besser als zu Hause, oder?
1: Nee, also in erster Linie liegt das ganze Phänomen an unserer Stimmung im Urlaub und an unserer Erwartung. Wir sind da nämlich neugieriger und einfach offener. Und wenn da jetzt so ein fremder Geschmack dabei ist, der uns hier zu Hause vielleicht sogar stören würde, dann denken wir nicht, boah, ist das ekelhaft, sondern wir werten es eher positiv und als Teil einer authentischen Urlaubs. Erfahrung.
0: Da ist ja dann auch die Umgebung vermutlich mal ausschlaggebend für die Geschmackserfahrung, oder?
1: Ja, absolut. Hier, spanisches Bier zum Beispiel ist für mich unschlagbar am Meer mit Sand zwischen den Zähnen und bei mir zu Hause auf der Couch schmeckt es dann nur halb so gut.
0: Gut, den Sand zwischen den Zähnen, darauf kann ich verzichten, aber ja klar, so bei Strand und Sonnenuntergang, da kann das Wohnzimmer natürlich nicht mithalten.
1: Ja genau, und du kennst ja auch den Spruch, das Auge isst mit, und ich würde sagen, jeder Sinn isst eigentlich mit, also der Geruch von Salzluft, das Rauschen des Meeres, das entspannende Licht beim Sonnenuntergang, das spielt da eben alles auch mit rein.
0: Ja, ich habe so eine Ambientlampe, naja gut, ich glaube, das reicht nicht. Stefan, vielen Dank. Also, Tipp für den nächsten Urlaub, lass die Sachen, die wirklich genial schmecken, da wo sie sind, die schmecken zu Hause nicht ansatzweise so gut. Ihr spart natürlich Geld und die Geschmackserfahrung verknüpft ihr dann einfach immer mit eurem Urlaub. Und ihr habt einen Grund, warum ihr da einfach nochmal hinfahrt.
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1: Mit Thorsten Adolfs. Guten Tag. Der große Waldbrand im Hohen Venn hält die Einsatzkräfte weiter auf Trab. Auch der Brandgeruch zieht immer noch bis zu uns nach NRW. Für die Städteregion Aachen geben die Behörden jetzt aber vorsichtige Entwarnung. Malte Albrecht aus den Nachrichten. Es gab neue Messungen. Wie sind die ausgefallen?
2: Ja, also das Landesamt für Natur, Umwelt und Klima hat an mehreren Orten gemessen, unter anderem in der Nähe von Kitas, Arztpraxen, Altenheimen und Krankenhäusern. Das Ergebnis: Die gemessenen Schadstoffe liegen alle unter den Grenzwerten für schwere gesundheitliche Folgen. Das hat die Städteregion Aachen mitgeteilt. Allerdings wurde eine erhöhte Feinstaubbelastung festgestellt. Dazu sagen die Behörden nochmal generell: Brandgeruch nimmt man oft schon sehr früh wahr. Das heißt nicht automatisch, dass gefährliche Konzentrationen erreicht sind. Trotzdem, Brandgeruch ist natürlich nie gesund. Deshalb raten die Behörden weiter dazu, Fenster und Türen geschlossen zu halten und körperliche Aktivitäten im Freien zu reduzieren.
1: Wie ist denn die aktuelle Lage im Hohen Venn?
2: Ja, die Behörden in Ostbelgien sprechen inzwischen davon, dass der Waldbrand eingekreist ist. Das Feuer breite sich derzeit nicht weiter in Richtung Deutschland aus. Die Lage bleibt aber kompliziert, weil der Brand an mehreren Stellen wieder aufgeflammt ist. Im Laufe des Tages soll das Feuer weiter unter Kontrolle gebracht werden, wenn die Sicht es zulässt, auch wieder mit Unterstützung aus der Luft. Unter anderem hat die Bundeswehr 2 Hubschrauber mit Löschwasserbehältern in das Gebiet geschickt.
1: Malte Albrecht mit aktuellen Infos zum Großbrand in Belgien. Danke dir. Und jetzt weitere Themen, kurz und kompakt. Nicht nur in der Luft, auch in den Meeren in Europa wurden in vielen Ländern in diesem Jahr Rekordwerte gemessen. An manchen Orten seien die Meere mehr als 6 Grad wärmer gewesen als sonst, sagt ein internationales Forscherteam. Besonders stark betroffen sind demnach das westliche Mittelmeer, der Golf von Biskaya und die Iberische Halbinsel. Einen sehr strengen Geruch hatten viele Autofahrer auf der A7 in Hamburg in der Nase. Dort hat ein LKW über mehrere Kilometer Klärschlamm verloren. Rund um die Unfallstelle gibt es lange Staus. Das heißt, die Strecke bleibe für die Reinigungsarbeiten wahrscheinlich bis zum Abend teilweise gesperrt. Der FC Bayern rechnet nicht damit, dass Jamal Musiala seine Karriere vorzeitig beenden muss. Der Nationalspieler leidet an einer neurologischen Dysfunktion. Symptome sind in den meisten Fällen Schwindel- und Bewegungsstörungen. In den letzten beiden Partien der Münchner war Musiala auf dem Platz zusammengesackt und musste dann ausgewechselt werden. Bei den Autoversicherungen scheinen die großen Preissprünge erst einmal vorbei zu sein. Das zeigen Zahlen des Vergleichsportals Verivox. Demnach steigen die Beiträge aktuell kaum noch. Wer jetzt die Versicherung wechselt, zahlt im Schnitt nur 1,3% mehr als vor einem Jahr. Die Kfz-Haftpflicht ist sogar rund 3% billiger geworden. Insgesamt bleiben die Preise aber hoch. Seit 2022 sind die Tarife um mehr als 50% nach oben geschossen. Ob sich die positive Entwicklung in den nächsten Jahren fortsetzt, ist ungewiss. Der Marktführer Huck Coburg rechnet mit weiteren Beitragserhöhungen, falls die Kosten für Ersatzteile und Reparaturen noch steigen sollten, heißt es. Wer seinen Anbieter wechseln will, muss in der Regel spätestens bis zum 30. November kündigen. Das waren die Nachrichten mit Thorsten Adolfs.
3: Das Wetter. Eher nass, aber mild. So ist es heute. Heute ziehen immer wieder Regenschauer durch. Zwischendurch kann es auch mal ordentlich runterkommen, also richtig stark Regen geben, aber das nur örtlich. Mit 19 bis 23 Grad bleibt es dann recht mild. Morgen gibt es dann nochmal viele Regenschauer bei bis zu 24 Grad. Am Freitag zeigt sich dafür wieder etwas mehr Sonne.
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3: Für euch jetzt alle Staus ab 9 Minuten Zeitverlust. A1 Euskirchen-Köln zwischen Euskirchen und Weilerswist-West. 3 Kilometer 14 Minuten dauert das. Die A1 Münster-Dortmund zwischen Kamener Kreuz und Unna 3 Kilometer 10 Minuten on top. Die A3 Köln-Oberhausen zwischen Leverkusen-Opladen und Solingen 3 Kilometer, seid ihr nach 9 Minuten durch. Die A4 Aachen-Köln zwischen Kreuz-Köln-West und Köln-Eifeltor 5 Kilometer, kostet euch 19 Minuten. Die A44 Dortmund-Kassel zwischen Lichtenau-Westfalen und Marsberg 3 Kilometer, 11 Minuten seid ihr durch. Und die A59 Bonn-Köln zwischen Spich und Flughafen Köln-Bonn 2 Kilometer, kostet euch 17 Minuten. Eine gute Fahrt mit uns!
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3: Hallo, hier ist Kevin Zimmer. Ich glaube, die Chancen sind groß, wenn du als Jugendlicher für Disney gearbeitet hast, also in irgendeiner Serie oder im Kinofilm mitgespielt hast, hast du dann auch Popstar-Chancen, ja? Bei Miley Cyrus war es schon so und bei Sabrina Carpenter auch. Die hat auch in einer Disney-Serie mitgespielt und ist jetzt ein Popstar. Wir hören sie jetzt mit Espresso. Also, ich würde mal sagen, Elsa Anna, es gibt dein Leben nach der Eiskönigin. Ich sehe da durchaus Popstar-Potenzial für euch.

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0: Lick It von Flo. Heute ist Tag des Orang-Utans und ich überlege schon die ganze Zeit, wie kriege ich eine möglichst charmante Überleitung zu unserem Comedian Hannes Höfer hin dazu. Keine Ahnung.
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2: Welches Tier wärt ihr gerne? Also an Land wäre ich auf jeden Fall gerne ein Affe. Erstmal mag ich Bananen sehr gerne. Zweitens, Klettern macht Spaß. Und vier Hände. Hallo? Du kannst so gemütlich morgens die Dschungelzeitung lesen, nimmst dann ganz entspannt mit dem Fuß den Pott Kaffee, während du dir mit dem anderen Fuß am Hinterkopf kratzt. Außerdem glaube ich, Lausen ist wie Meditation. In der Luft wäre ich gerne ein Albatros. Wollen mal eben nach New York fliegen, kein Problem. Und im Wasser, da sagen die meisten Hai oder Delfin, aber so ein Oktopus, ja, der hat's drauf. Ne, der kann die Farbe wechseln, hat Saugnäpfe, 8 Arme, 3 Herzen, der ist so flexibel, der kommt durch jedes Schlüsselloch. Da hast du mehr Gadgets als jedes James-Bond-Auto. Da hat der liebe Gott wirklich bei der Sonderausstattung das Komplettpaket bestellt. Gut, die sehen ein bisschen gewöhnungsbedürftig aus, aber mit einer anderen Frisur. Und immer dran denken, die Steigerung von Prima ist Primat.
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1: Um 11.30 Uhr mit Michael Wessels. Guten Tag. In den USA hat ein Prozess gegen den Meta-Konzern begonnen, in dem es um die Nutzung seiner Online-Plattformen durch Kinder und Jugendliche geht. Mehrere Bundesstaaten werfen dem Unternehmen vor, Minderjährige bewusst süchtig von Facebook und Instagram und damit psychisch krank zu machen. Die Kläger fordern, dass Meta bestimmte Funktionen seiner Apps beschränkt, etwa das Endlos-Scrollen oder den Gefällt-mir-Zähler. Außerdem droht eine milliardenschwere Geldstrafe. Der Konzern weist die Vorwürfe zurück. Während anderswo neue Starbucks-Filialen wie Pilze aus dem Boden schießen, wird die Filiale im Hansa-Carré in der Stubengasse hier in Münster geschlossen. Heute ist der letzte Tag dort. Das Unternehmen begründet das aus mit wirtschaftlichen Gründen. Damit gibt es ab morgen nur noch eine Niederlassung der Kaffeehauskette hier in Münster, und zwar die im Hauptbahnhof. Gleichzeitig betont Starbucks, den Markt weiter zu beobachten und eventuell doch nochmal woanders in Münster Fuß fassen zu wollen. Die von der Schließung betroffenen Mitarbeiter aus der Stubengasse sollen in anderen Filialen weiter beschäftigt werden. Die Stadt Münster hat vorsorglich 12 Belüftungsgeräte auf dem Asee in Betrieb genommen. Sie sollen die Sauerstoffversorgung des Wassers verbessern und so Rückzugsräume für Fische schaffen. Grund für die Inbetriebnahme der Geräte sind die anhaltende Hitze und Trockenheit der vergangenen Wochen. Dadurch haben sich Blaualgen gebildet. Durch den Wetterumschwung können die Algen absterben. Dadurch wird Sauerstoff verbraucht, sodass vor allem in tieferen Wasserschichten Sauerstoffmangel entstehen kann. Die Belüftungsgeräte durchmischen das Wasser und reichern es lokal mit Sauerstoff an. 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Viele Wolken, immer wieder Regen, dazu heute maximal 20 Grad in Münster. Jetzt haben wir bereits 18 Grad in Häger, 18 auch in Gremmendorf. Der Antenne Münster Verkehr, keine Meldungen über Störungen. Jetzt die neuesten Blitzer nur bei Antenne Münster an der Mohnstraße Richtung Wolbecker Straße in der 30er-Zone. In Wolbeck an der Münsterstraße Höhe der Angel. In Hiltrup zum Hiltrupper See Höhe Freibad und außerdem an der Westfalenstraße in beiden Richtungen zwischen Merkureck und Hoher Geest. Wenn ihr noch etwas seht, Staus, Blitzer, Störungen, immer gerne melden. Anrufen oder eine WhatsApp schicken, Münster 28 95 40.
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2: Hallo, Kevin Zimmer hier. Heute ist ja nicht nur Mittwoch, heute ist ja ein sehr wichtiger Tag, gerade für uns Deutsche, würde ich mal sagen. Heute ist Tag der Kartoffel. Vielleicht denkt ihr dran, wenn ihr gleich Mittag macht, da wird es hundertprozentig irgendetwas mit Kartoffel geben. Kartoffel, ich sag mal so, das einzige Gemüse, was komplett durchgespielt wurde. Da haben wir wirklich in Deutschland alles rausgeholt. Kartoffelsalat, Kartoffelpuffer, Bratkartoffel.

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0: Vincent Weiss.
1: Da müsste Musik sein.
0: Deswegen spielen wir auch immer ganz viel davon hier bei uns. Um euch auch ein bisschen zu beruhigen, wenn ihr was weiß ich gerade an die Tankstelle fahrt, Benzinpreise, blödes Thema immer noch, ne? Bei den Autoversicherungen allerdings deutet vieles auf günstigere Preise, wenn endlich mal was günstiger wird für uns Autofahrer. Aktuell liegen die Preise für Versicherungswechsler durchschnittlich gerade mal knapp 1% über dem Vorjahr. Das haben Berechnungen des Vergleichsportals Verivox ergeben. Kollege Thomas Bremser, was ist denn aktuell eine preiswerte Versicherung und was eine teure?
2: Das ist schwer pauschal zu beantworten, denn der Preis hängt von vielen Faktoren ab. Vom Fahrzeugmodell, dem Wohnort, dem Alter, wie viel ich fahre und vieles mehr. Darum kann ein Tarif, der für eine Person günstig ist, für jemand anderen deutlich teurer ausfallen. Gerade zwischen den Versicherern gibt es aber oft erhebliche Unterschiede. Laut Verbraucherzentrale können sich die Beiträge je nach Vertrag um mehrere hundert Euro im Jahr unterscheiden.
0: Und da kommt es ja auch auf die Leistungen an, ne?
2: Zunächst muss ich unterscheiden zwischen Haftpflicht, Teilkasko und Vollkasko. Die Haftpflicht muss ich gesetzlich haben und hier senken die Versicherer die Preise erstmals seit der Corona-Pandemie wieder. Sorgenkind ist die Vollkasko, hier steigen die Preise weiter. Die Vollkasko deckt auch verschuldete Schäden am eigenen Auto ab und Vandalismus. Gerade bei älteren Autos lohnt die oft nicht mehr.
0: Heißt Preise vergleichen, aber auch gucken, brauche ich diese Leistung wirklich? Und Thomas, wenn ich jetzt mir das gemerkt habe, meine aktuelle Versicherung ist viel zu teuer? Thema Kündigung?
2: Die meisten Verträge laufen bis Ende des Jahres. Meine Kündigung muss dann spätestens am 30. November eingegangen sein. Ich sollte vorsichtshalber aber nochmal in den Unterlagen gucken. Ob meine Versicherung teurer wird, teilt sie in der Regel im Herbst mit. Steigt der Preis, ohne dass der Schutz besser wird, sollte ich genau hinschauen, denn dann besteht meist ein Sonderkündigungsrecht. In der nächsten Wechselsaison kann ich auf jeden Fall viel Geld sparen, sagt Verivox. Um die 30% sind möglich.
0: 30% günstiger? Na guck mal, endlich mal was günstiger wird für uns Autofahrer.
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0: Allerdings müsst ihr Preise vergleichen.

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1: Mit Thorsten Adolfs. Guten Tag. Durch den Klimawandel werden Europas Meere immer wärmer. In diesem Sommer galt das für Bereiche von Irland bis zum Mittelmeer. Das hat das Forschungsnetzwerk World Weather Attribution mitgeteilt. Malte Albrecht aus dem News-Team. Was genau haben die Wissenschaftler herausgefunden?
2: Also die Wassertemperaturen liegen laut der Studie an fast allen europäischen Küsten deutlich über dem Durchschnitt der Jahre 1990 bis 2020. An manchen Orten ist das Meer sogar mehr als 6 Grad wärmer als sonst. Besonders stark betroffen sind das westliche Mittelmeer, die Iberische Halbinsel und der Atlantik im Golf von Biskaya. Die Forschenden sagen, Grund dafür ist vor allem der menschengemachte Klimawandel, also das Verbrennen von Kohle, Öl und Gas. Ohne die Erderwärmung hätte es in diesem Jahr an den Küsten nur etwa halb so viele Marine Hitzewellen gegeben.
1: Die Folgen der warmen Meere können gravierend sein.
2: Ja, denn die hohen Wassertemperaturen können Ökosysteme und Nahrungsketten im Meer schädigen. Darunter leiden vor allem Meeressäuger und Seevögel. Sogar Kraken, die sonst vor Nordafrika heimisch sind, suchen inzwischen kühlere Gewässer. Seit dem vergangenen Jahr werden vor der Küste Englands immer mehr von ihnen beobachtet. Außerdem steigt mit den warmen Meeren auch das Risiko für Stürme. Und das ist kein rein europäisches Problem. Auch weltweit sind die Meerestemperaturen derzeit auf Rekordniveau.
1: Dankeschön, Malte. Und jetzt weitere Meldungen in der Zusammenfassung. Im Zusammenhang mit den Anschlägen gegen die Nord Stream Pipelines gibt es eine weitere Festnahme. Laut Bundesanwaltschaft wurde ein Ukrainer in Kroatien gefasst. Ihm wird unter anderem vorgeworfen, gemeinsam mit anderen von einer Segeljacht aus Sprengsätze an den Leitungen angebracht zu haben. Der ausgebildete Taucher soll schon bald dem Ermittlungsrichter am Bundesgerichtshof vorgeführt werden. Jeder dritte von uns bekommt zu wenig Schlaf. Nach Angaben des RKI schlafen 39,6% der Bundesbürger weniger als die empfohlenen 7 Stunden. Auf Dauer kann ein zu kurzer Schlaf zu Gesundheitsproblemen führen, wie Bluthochdruck, Adipositas, Diabetes und Herz-Kreislauf-Erkrankungen. In der Gruppe der 45- bis 64-Jährigen schläft sogar mehr als die Hälfte der Befragten zu wenig. SPD-Chef Klingbeil fordert, Privatversicherte stärker an der gesetzlichen Pflegeversicherung zu beteiligen. Dem RND sagte er, es gehe nicht, dass sie sich bei dem Thema heraushalten. Alle Privatversicherten, auch die Topverdiener, müssten einen fairen Beitrag leisten, damit Menschen im Alter eine gute Pflege erhalten, so Klingbeil. Gute Nachrichten gibt es vom FC Bayern. Der Verein geht davon aus, dass Jamal Musiala trotz seiner gesundheitlichen Probleme weiter Fußball spielen kann. Er selbst hat erklärt, dass bei ihm sogenannte Absenzen festgestellt wurden. Das sind kurz auftretende neurologische Aussetzer, die wie eine Art epileptischer Anfall wirken. Musiala war in den letzten beiden Spielen gegen Leipzig und Heidenheim kurzzeitig weggetreten. Das Ganze sei aber gut behandelbar, sagt der Nationalspieler. Ob er am Samstag im Supercup gegen Dortmund oder beim Ligastart gegen Stuttgart wieder auf dem Platz stehen wird, ist allerdings noch offen. Jetzt steht erstmal die Erholung im Vordergrund. Das waren die Nachrichten mit Thorsten Adolfs.
3: Das Wetter.
4: Das ist eher wechselhaft heute. Heute müssen wir immer wieder mit Regen rechnen, teils auch mal kräftiger. Temperaturen liegen bei milden 19 bis 23 Grad. Morgen geht es dann ähnlich mit vielen Schauern weiter. 24 Grad erreichen wir dann morgen, also mal ein bisschen wärmer. Am Freitag wird es dann wieder sonniger.
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4: Und deswegen jetzt alle Staus ab. 11 Minuten Zeitverlust. A1 Euskirchen-Köln zwischen Euskirchen und Weilerswist-West 3 Kilometer. Hier plant 13 Minuten bitte ein. Die A3 Köln-Oberhausen zwischen Duisburg-Weder und Oberhausen-Dierich 3 Kilometer. Auch hier 11 Minuten on top. A4 Aachen-Köln zwischen Kreuz-Köln-West und Köln-Eiffeltor 5 Kilometer plus 12 Minuten. Die 44 Dortmund-Kassel zwischen Kreuz-Windenberg-Haaren und Marsberg 8 Kilometer 16 Minuten on top. Die A44 Kassel-Dortmund zwischen Marsberg und Kreuz-Windenberg-Haaren 5 Kilometer, 12 Minuten mehr. Die 46 Düsseldorf-Wuppertal zwischen Wuppertal-Farresbeck und Wuppertal-Elberfeld, 2 Kilometer, hier sind es 11 Minuten. Und die A59 Bonn-Köln zwischen Spich und Flughafen Köln-Bonn, 2 Kilometer, kostet euch 14 Minuten. Allen unterwegs, gute Fahrt mit uns.
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4: Ja, jetzt wissen wir ja, dass es mehr Autounfälle gibt, wenn Taylor Swift ein neues Album veröffentlicht, weil die alle dann mehr bei ihrem Streamingdienst hängen, um dieses Album zu hören, anstatt auf der Straße irgendwie ihre Aufmerksamkeit zu haben. Achtung, Vorsicht! Hier ist Taylor Swift. Aber ist ja Radio. Ihr seid safe. Kevin Zimmer hier. Tag zusammen.

0: Ich glaube, als sie angefangen haben, den Bums zu bauen, gab es noch die Dinosaurier auf der Welt. Hier, Stuttgart 21, ihr wisst schon, den Stuttgarter Tiefbahnhof. Inzwischen wollen sie 2031 fertig werden, also könnte knapp werden, ne? Der Bums wird ja auch von Jahr zu Jahr teurer. Und habt ihr gehört? Der neue Stuttgarter Tiefbahnhof wird auch keine Klimaanlage bekommen. Das haben wir alles ganz genau durchdacht, sagt die Bahn. In einem aktuellen Erklärvideo heißt es, wegen seiner Lage in der Erde komme der Bahnhof ohne eine zeitliche und zusätzliche Klimaanlage aus. Laura Potting glaubt jedes Wort.
1: Absolut. Ich meine, wie oft, ja, konnten wir uns schon drauf verlassen, wenn die Bahn zum Beispiel gesagt hat, hier, ne, dein Zug kommt um 12 Uhr an. Gut, noch nie, aber trotzdem, ich bleibe positiv. Wenn die Bahn sagt, wir brauchen keine Klimaanlage, dann werden wir vermutlich eine brauchen, aber ganz im Ernst, das ist alles viel zu teuer. Und außerdem dauert das doch alles eh schon viel zu lang. Ich sag dir, die saßen da in so einem Meeting via Zoom, einer hat Rotwein aus einer Kaffeetasse getrunken, ein anderer hat den Katzenfilter nicht ausbekommen und so ein dritter hat parallel YouTube geschaut. Und dann haben die sich so überlegt, woran könnten wir denn so sparen? Komm, wir lassen die Klimaanlage weg. Genial! Der Typ mit dem Katzenfilter hat dann noch ganz kurz angemerkt, dass es aber doch in Zukunft immer mehr Hitzewellen geben wird. Aber da der Schnurrhaare hatte, hat den eh keiner ernst genommen. Piff, paff, jetzt packst du da noch so ein Erklärvideo online mit so einem Typen in Bauarbeiterkostüm, der uns sagt, dass alles gut wird und fertig. Grandios! Also hört mal auf, euch zu beschweren, ja? Die haben alles im Griff! Alles! Ja, ja, ihr zu teuer, dauert zu lange, Laberschwart, Kartoffelsalat. Ey, wir hier in NRW, ja, wir wissen, gut Ding will Weile haben. Guck dir den Kölner Dom an. Die haben über 600 Jahre gebraucht, um das Teil fertig zu bauen. Und hat der Kölner Dom eine Klimaanlage? Nein. So, zurück zu Stuttgart 21. Ich sag's euch, in 300 bis 400 Jahren, da wird dieser Tiefbahnhof ein Besuchermagnet, eine Kathedrale aus Schienen. Menschen werden aus aller Welt dahin pilgern, um dieses Bauwerk zu bestaunen und was? Ach, die haben die Treppen vergessen. Ja, irgendwas ist ja immer, ne?
0: Ja, und was ist daran bitte schön so schlimm? Da ist ein Loch. Springt runter.
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1: Um 12.30 Uhr mit Sophie Seemann, guten Tag. Fast überall an Europas Küsten sind die Meere zu warm. Das hat eine internationale Forschungsinitiative festgestellt. Danach liegt die Wassertemperatur mancherorts bis zu 6 Grad über den üblichen Temperaturen. Betrachtet wird dabei der Durchschnittswert im Zeitraum 1990 bis 2020. Besonders stark betroffen sind demnach das westliche Mittelmeer und am Atlantik, der Golf von Biskaya und die Iberische Halbinsel. Die warmen Meere schaden den Experten zufolge nicht nur den Ökosystemen und Nahrungsketten von Meeressäugern und Seevögeln, sondern können auch die Entstehung schwerer Stürme begünstigen. Der langjährige CDU-Politiker Thomas Sternberg aus Münster bekommt am Montag den Verdienstorden des Landes NRW verliehen. Ministerpräsident Henrik Wüst wird ihm die Auszeichnung in Düsseldorf überreichen. Sternberg war unter anderem Leiter des Franz-Hitzer-Hauses, Präsident des Zentralkomitees der Deutschen Katholiken und Präsident der Kunststiftung NRW. In diesen Funktionen habe er Bildung, kirchlichen Dialog und Kultur nachhaltig geprägt, heißt es aus der Staatskanzlei. Neben Sternberg werden am Montag zahlreiche weitere Persönlichkeiten mit dem Verdienstorden des Landes geehrt. Zu ihnen zählen unter anderem SPD-Urgestein Franz Müntefering, Schauspielerin Veronika Ferres und der Zeichner Ralf König. Titel der britischen Band Coldplay sind in Münster im vergangenen Jahr am häufigsten bei Live-Musikveranstaltungen gespielt worden. Das geht aus einer Auswertung der GEMA hervor. Die Verwertungsgesellschaft vergibt Lizenzen, wenn urheberrechtlich geschützte Songs öffentlich aufgeführt werden, etwa bei Stadtfesten, Konzerten, Schützenfesten oder Hochzeiten, und erhebt dafür Gebühren. Jetzt hat die GEMA eine Übersicht der meistgespielten Songs in Münster veröffentlicht. In den Top 10 finden sich gleich 7 Songs von Coldplay. Fix You auf Platz 1, gefolgt von Viva La Vida und A Sky Full of Stars, außerdem The Scientist, Clocks, Something Just Like This und Adventure of a Lifetime. Außerdem in den Musik-Top 10 der Rockklassiker Bohemian Rhapsody von Queen sowie Ed Sheeran mit Shape of You und Perfect. 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Dazu heute maximal 20 Grad in Münster. Wir haben bereits 18 Grad in Häger, 18 Grad auch in Gremdorf. Und der Antenne Münster Verkehr, passt auf der A1 Richtung Dortmund. Wenn ihr im Kreuz Münster Süd unterwegs seid, da hat es einen Unfall gegeben auf der mittleren Fahrspur. Die Polizei ist informiert und vor Ort, fahrt vorsichtig. Und in Amitsbüren ist die Amitsbürener Straße noch bis Freitagabend wegen Bauarbeiten am Kreisel gesperrt. Der Verkehr wird umgeleitet. Die neuesten Blitzer nur bei Antenne Münster. Mondstraße Richtung Wolbecker Straße in der 30er-Zone. Dann nochmal Wolbeck, Münsterstraße an der Angel. Hiltrup gleich 2 zum Hiltruper See beim Freibad und Westfalenstraße in beide Richtungen zwischen Merkur-Eck und Hohe Geest. Wenn ihr noch was seht, Stausblitzer, Störungen, meldet sie mal gern, ruft einfach an oder schickt eine WhatsApp an die Münster 28 95 40. Gute und vor allem sichere Fahrt euch.
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2: Heute ist nicht nur Mittwoch, heute ist ja auch Tag der Kartoffel. Kevin Zimmer hier übrigens. Tag zusammen. Und ich vermute, dass viele diesen Tag heute in Form ihres Mittagessens feiern werden. Und das Gute an der Hitze der letzten Wochen ist ja, in diesem Jahr konnten wir wählen, ob wir die Kartoffel so haben wollen oder an so Hitzetagen, ob wir sie direkt als Pellkartoffel geerntet haben wollen. Toll, super.

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0: Savage Garden to the Moon and Back. Da haben sich die Jungs von Savage Garden gedacht, das Studio ist so lange gebucht, bis dieser Song zu Ende gespielt ist. Komm, wir spielen noch ein bisschen. Hinten raus haben sie sich ordentlich Zeit gelassen. Sehr schön. Wie haltet ihr es mit dem Rest des Sommers? Ein bisschen Sommer haben wir ja noch, ja? Auch wenn das Wetter gerade eher nicht so sommerlich ist. Aber ich merke, das erste Mal beschwert sich keiner über den Regen und über das eher schlechtere Wetter, weil alle finden es dann doch irgendwie traumhaft, ja? Endlich mal wieder ein bisschen frischer. Endlich mal ein bisschen Wasser von oben. Das tut auch der Natur gut und hilft auch sehr. Ja, deswegen, die Frage ist, was machen wir mit diesem angebrochenen Sommer noch? Also habt ihr nochmal geplant, ins Freibad zu gehen? Ich hoffe dann für euch, dass nicht Bademeister Schalupka am Beckenrand steht. Der ist nämlich mittlerweile urlaubsreif.
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3: 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Ich sag, ich bereite mich schon mal innerlich auf meinen Urlaub vor. Und, wo geht's hin? Ich sag, nach Baden-Baden. Ja, wo soll's denn sonst hingehen, ne? Was wollen Sie denn in Baden-Baden? Ich sag, Kacheln zählen.
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1: Mit Lena Bauer. Guten Tag. Es gibt eine weitere Festnahme im Fall der gesprengten Nord Stream Pipelines. Die Bundesanwaltschaft hat in Kroatien einen Ukrainer von Beamten dort festnehmen lassen, so die Behörde. Jannik Böke aus der Nachrichtenredaktion. Dabei hätte dieser Verdächtige eigentlich schon längst in Gewahrsam sein können.
2: Es handelt sich ausgerechnet um den Ukrainer, den die Ermittler schon letztes Jahr in Polen lokalisieren konnten. Die deutschen Behörden hatten damals auch offiziell die polnische Polizei gebeten, den Mann festnehmen zu lassen. Danach weigerte Polen sich allerdings, den Mann auszuliefern, was zu erheblichen diplomatischen Verstimmungen geführt hatte. Jetzt, im zweiten Anlauf, ist es den Ermittlern gelungen, den verdächtigen Ukrainer in Kroatien festnehmen zu lassen.
1: Und was sind genau die Vorwürfe gegen den Mann?
2: Also die Bundesanwaltschaft sagt, Wladimir Z. soll einer der Taucher gewesen sein, die die Sprengsätze an der Gaspipeline montiert hatten. Die Theorie der Ermittler sieht bisher so aus: mehrere Personen sollen mit einer Segeljacht von Rostock aus gestartet sein. Das Schiff war zuvor mit gefälschten Ausweispapieren angemietet worden. Und auf Höhe Bornholm sollen Taucher an der Pipeline dann die Sprengsätze angebracht haben. Wer aber hinter der Aktion steckt, das ist nach wie vor unklar.
1: Danke, Jannik, und damit zu weiteren Themen im Überblick. Nach langer Trockenheit könnte jetzt Starkregen folgen, auch in den Waldbrandgebieten. Der Deutsche Wetterdienst erwartet ab dem späten Nachmittag mehrstündigen Starkregen. Der könnte sich demnach von der Eifel bis ins Siegerland ausbreiten. Die Wetterexperten sprechen von möglichen lokalen Unwettern. In Frankreich haben einige unheilbar Kranke jetzt das Recht auf Sterbehilfe. Ein umstrittenes Gesetz dazu ist ab heute in Kraft. Seit Jahren wurde es vorher diskutiert. Es gilt als die größte gesellschaftliche Reform von Präsident Macron. Frankreich zählt damit zu den wenigen Ländern, in denen Sterbehilfe unter Bedingungen möglich ist. Zehntausende Stellen in der NRW-Landesverwaltung sind unbesetzt. Laut einer Vorlage des Finanzministeriums an den Landtag in Düsseldorf sind fast 21.000 Stellen für Beamte und Tarifbeschäftigte nicht besetzt. Nach der Sommerpause soll sich der Haushaltsausschuss mit dem genauen Ausmaß und den Ursachen beschäftigen. So ein Antrag der SPD-Opposition. Ein oder zwei Haustiere zu Hause sind in der Regel keine Seltenheit. Auch deutlich mehr. Hunde, Katzen oder Meerschweinchen im eigenen Zuhause scheinen hier bei uns in Deutschland gar nicht so selten zu sein. Das krankhafte Sammeln von Tieren, auch Animal Hoarding genannt, ist laut einer aktuellen Untersuchung verbreiteter als bisher angenommen. Das sagt der Deutsche Tierschutzbund. Im Rahmen einer Untersuchung wurde jetzt rein rechnerisch fast täglich ein Fall gezählt. Durchschnittlich gehe es dabei um fast 50 Tiere pro Fall. Laut Tierschutzbund ist in solchen Fällen die Zahl der Tiere so hoch, dass sie keine angemessene Versorgung mehr bekommen können. Mit der Untersuchung wollen die Tierschützer aber nicht einfach Fälle oder Probleme aufzeigen. Es gehe auch darum, Ursachen für das Phänomen zu untersuchen. Daraus könnten Präventionsmaßnahmen sowie Leitlinien für Behörden entstehen, so der Tierschutzbund. Und das waren die Nachrichten mit Lena Bauer.
3: Das Wetter. Ja, ordentlich Regen, was darunter kommt. Heute immer wieder Regenschauer und stellenweise kann dieser Regenschauer auch mal stärker ausfallen. Vor allen Dingen örtlich trifft das zu. Dazu bleibt es mit 19 bis 23 Grad ziemlich mild. Morgen stehen nochmal viele Regenschauer an bei Temperaturen bis 24 Grad. Am Freitag gibt es dann wieder ein bisschen mehr Sonne.
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3: Und das ist aktuell noch los auf den Straßen. Alle Staus jetzt ab 17 Minuten Zeitverlust. A4 Aachen-Köln zwischen Kreuzköln-West und Köln-Eiffeltor. 5 Kilometer 17 Minuten. A4 Dortmund-Kassel zwischen Lichtenau und Marsberg 6 Kilometer 23 Minuten. Die 45 Gießen-Dortmund zwischen Hagen-Süd und Westhofener Kreuz 4 Kilometer. Die A46 Düsseldorf-Wuppertal zwischen Wuppertal-Faresbeck und Wuppertal-Barmen 4 Kilometer, seid ihr nach 22 Minuten durch. Und die A59 Bonn-Köln zwischen Spich und Flughafen Köln-Bonn 2 Kilometer, 17 Minuten on top. Eine gute Fahrt mit uns.
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3: Hallo, hier ist Kevin Zimmer. So ein Schaf wollte halt auch mal Bus fahren. Ich kann es verstehen, ist auch toll, ne? Ja. Ist es am Ende dann auch im Münsterland in Lüdinghausen, ist ein Schaf ausgebüxt, ist dann wohl in einen abgestellten Linienbus eingestiegen. Am Busbetriebshof vor der Buswaschanlage fiel Mitarbeitern das Schaf dann auf. Karl-Heinz, das ist ein Schaf im Bus, ja. Und dann sind sie aber erst mit dem Bus durch die Buswaschanlage gefahren, weil der Bus so stand, dass das Schaf nicht einfach so rauskam, ja. Am Ende stand dann der Besitzer und hat das Schaf in Empfang genommen. Schaf überglücklich, ist auch mal Bus gefahren. Übrigens, das Schaf hatte wohl keine Fahrkarte, muss man ganz ehrlich sagen. würde mal sagen, schwarzes Schaf. So geht's ja nicht, Freunde. Du.

0: weiß gar nicht, ob er sich da nicht besser hätte als Pause austragen lassen müssen. In Bayern ist ein Mann bei der Arbeit weggenickt. Ja, es ist jetzt nicht so spektakulär. Erstmal, ja, das ist ja mal so, das passiert uns allen, ne? Ne, Kollege Sascha Fassbender, du kennst das besonders gut. Das Problem bei dem Kollegen ist ja, bei dem stand die Feuerwehr vor der Tür. Warum?
1: Ja, er ist bei der Videokonferenz eingeschlafen und hat dann einfach nicht mehr reagiert, wenn er angesprochen wurde. Und die Arbeitskolleginnen und Kollegen waren halt auch einfach besorgt. Es könnte ja was sein, weiß man ja nie. Ne?
0: So, und jetzt die Auflösung. Du schläfst ja nicht einfach so bei der Arbeit ein. Woran lag's?
1: Ja, richtig. Was glaubst du denn, warum?
0: Der war sturzbetrunken. Wetten, war, er war sturzbetrunken.
1: Trommelwirbel?
0: Ja! Ja!
1: 100 Gummipunkte, er war betrunken, er war stark betrunken.
0: Und
1: sogar.
0: Auch das kennen wir hier in der Medienbranche.
1: Nein, natürlich.
0: Aber nicht bei mir.
1: Nein, natürlich
0: so.
1: Nicht.
0: So, und ich dachte eigentlich, so kuriose Videokonferenzen hätten ihren Höhepunkt während der Corona-Pandemie erreicht und dann war es das.
1: Ja, ja, da waren aber auch wirklich witzige Sachen absolut dabei damals. Mein Favorit ist der Typ, der da so in Hemd, Krawatte und Jackett sitzt, richtig schön schick gemacht. Im Hintergrund kommen dann seine Kinder ins Büro, machen auch ein bisschen Lärm. Der Mann steht auf, um seine Kinder raus aus dem Raum zu schicken und du siehst, ja, oben Anzug, unten Jogginghose.
0: Sehr schön. Oder der Mann, der da in einer sehr hochseriösen Videokonferenz war und einfach nicht den Hundefilter vom Gesicht bekommen hat. Und dann sitzt er da mit so Schlappöhrchen und so einer ganz knuffigen Nase. Und dann musst du über ernste Sachen sprechen. Und er macht es auch die ganze Zeit. Also ich vermisse das aus der Corona-Zeit wirklich sehr, sehr, sehr, sehr, sehr.
1: Ja.
0: Sascha Fassbender, vielen Dank.
1: Gerne.
0: Leg dich wieder hin, ne?
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1: Um 13.30 Uhr mit Sophie Seemann. Guten Tag. Fast überall an Europas Küsten sind die Meere zu warm. Das hat eine internationale Forschungsinitiative festgestellt. Danach liegt die Wassertemperatur mancherorts bis zu 6 Grad über den üblichen Temperaturen. Betrachtet wird dabei der Durchschnittswert im Zeitraum 1990 bis 2020. Besonders stark betroffen sind demnach das westliche Mittelmeer und am Atlantik, der Golf von Biskaya und die Iberische Halbinsel. Die warmen Meere schaden den Experten zufolge nicht nur den Ökosystemen und Nahrungsketten von Meeressäugern und Seevögeln, sondern können auch die Entstehung schwerer Stürme begünstigen. Der langjährige CDU-Politiker Thomas Sternberg aus Münster bekommt am Montag den Verdienstorden des Landes NRW verliehen. Ministerpräsident Hendrik Wüst wird ihm die Auszeichnung in Düsseldorf überreichen. Sternberg war unter anderem Leiter des Franz-Hitze-Hauses, Präsident des Zentralkomitees der deutschen Katholiken und Präsident der Kunststiftung NRW. In diesen Funktionen habe er Bildung, kirchlichen Dialog und Kultur nachhaltig geprägt, heißt es aus der Staatskanzlei. Neben Sternberg werden am Montag zahlreiche weitere Persönlichkeiten mit dem Verdienstorden des Landes geehrt. Zu ihnen zählen unter anderem SPD-Urgestein Franz Müntefering, Schauspielerin Veronika Ferres und der Zeichner Ralf König. Titel der britischen Band Coldplay sind hier in Münster im vergangenen Jahr am häufigsten bei Live-Musikveranstaltungen gespielt worden. Das geht aus einer Auswertung der GEMA hervor. Die Verwertungsgesellschaft vergibt Lizenzen, wenn urheberrechtlich geschützte Songs öffentlich aufgeführt werden, etwa bei Stadtfesten, Konzerten, Schützenfesten oder Hochzeiten, und erhebt dafür Gebühren. Jetzt hat die GEMA eine Übersicht der meistgespielten Songs in Münster veröffentlicht. In den Top 10 finden sich gleich 7 Songs von Coldplay. Fix You auf Platz 1, gefolgt von Viva La Vida und A Sky Full of Stars. Außerdem The Scientist, Clocks, Something Just Like This und Adventure of a Lifetime. Außerdem in den Münster Top 10 der Rockklassiker Bohemian Rhapsody von Queen sowie Ed Sheeran mit Shape of You und Perfect. 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Und so bleibt es heute auch in Münster. Morgen regnet es auch, aber da vor allem nachmittags und nicht ganz so viel wie heute. Es bleibt bewölkt. Die Sonne, die zeigt sich morgen auch hin und wieder bei maximal 21 Grad. Und aktuell sind 19 Grad bei euch auf dem Prinzipalmarkt und in den Rieselfeldern. Der Antenne Münster Verkehr in Amelsbüren ist die Amelsbürener Straße noch bis Freitagabend wegen Bauarbeiten am Kreisel gesperrt. Der Verkehr wird umgeleitet. Und wenn ihr noch was seht, Staatsblitzzerstörung, meldet sie mal gern, ruft einfach an oder schickt nur WhatsApp an die Münster 28 95 40. Gute und sichere Fahrt euch.
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2: Leute, das ist aber auch wirklich ungerecht. Hallo, Kevin Zimmer hier. Eine Frau hat die Stadt Wien verklagt, weil sie 50 Cent für ihren Toilettengang zahlen musste, obwohl die Männer kostenlos im Stehen an so einer Rinne dort machen mussten und keine 50 Cent zahlen mussten. Das ist wirklich ungerecht. Ich verstehe das auch nicht. Ich finde das auch total. In welchem Zeitalter leben wir denn? Gleichberechtigung, bitteschön, auch auf dem Klo für alle. Ich bin ja selbst dafür. Kennt ihr das bei diesen Autobahntoiletten, ja? Wo Kinder kostenlos durch so einen ausgeschnittenen Dino laufen dürfen, ja? Und dann kostenlos auf diese Autobahntoiletten gehen dürfen. Und wir dagegen müssen 1 Euro bezahlen mittlerweile. Ja? Ich sag mal so. Ich kenne Erwachsene, die schon probiert haben, sich durch diesen Dino zu quetschen.
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weiß ja nicht, ob ich wirklich jeden Trend mitmachen muss. Ist das auch nicht vielleicht Aufregung öffentlichen Ärgernisses? Ich kenne mich da rechtlich gar nicht so aus. In Oberursel gibt es einen klitzekleinen Verein, ich will mal sagen Fahrradverein, oder ist es eher ein Freikörperkulturverein? Ich sag mal so, es ist zumindest ein Verein, der Freikörperkultur auf ein neues Level hebt, und zwar aufs Fahrrad. Die fahren komplett nackig durch den Wald. Immer nur durch den Wald. Es sind aktuell nur eine knappe Handvoll Männer, die das machen. Keine Frau dabei. Jeden Donnerstagnachmittag fahren sie nackt mit dem Fahrrad durch den Wald und sie schwärmen, das sei pure Lebensfreude. Ich sag mal so, ich habe sehr viele Fragen dazu, ihr wahrscheinlich auch, aber ich weiß nicht, ob ich sie hier alle in diesem Rahmen stellen sollte. Besser nicht. Auf jeden Fall soll diese Aktion für mehr Zufriedenheit mit dem eigenen Körper darstellen. Also morgen in Oberursel, falls ihr Zeit habt und dahin wollt, im Wald treffen sie sich. Da sind sie wieder unterwegs, nackt auf dem Fahrrad. Der komplette Körper ausgeliefert im heftigen Fahrtwind.

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1: Mit Lena Bauer, guten Tag. Weil sie fast schrottreife Immobilien mit falschen Versprechungen und gefälschten Dokumenten in NRW verkauft haben sollen, müssen sich jetzt am frühen Nachmittag 4 Männer und eine Frau vor dem Kölner Landgericht verantworten. Es geht um insgesamt 9 Immobiliengeschäfte und einen Schaden in Millionenhöhe. Frank Wartel in Köln, wo soll die Gruppe denn überall aktiv gewesen sein?
2: Also die Vorwürfe betreffen Immobiliengeschäfte in Recklinghausen, Witten, Mahl, Dorsten, Krefeld, Essen und Viersen. Die Angeklagte sollen stark sanierungsbedürftige Häuser zu hohen Preisen verkauft, dabei auch falsche Angaben etwa zu Wohnflächen, Baugenehmigungen, Mietverhältnissen gemacht haben. Dabei sollen sie Sanierungsarbeiten angeboten haben, die entweder mangelhaft oder gar nicht ausgeführt worden sein sollen. In einem Fall soll einem Käufer sogar mit der Mafia gedroht worden sein, um den Kauf zu beschleunigen. Den Angeklagten drohen laut einem Gerichtssprecher bis zu 10 Jahre Haft.
1: Und damit zu weiteren Meldungen im Überblick. Rund um die gesprengten Nord Stream Pipelines gibt es eine weitere Festnahme. Die Bundesanwaltschaft hat eigenen Angaben nach in Kroatien einen Ukrainer festnehmen lassen. Gegen ihn lag demnach seit über 2 Jahren ein europäischer Haftbefehl vor. Feuerwehrleute konnten den Brand im Hohenfenn in Belgien einkesseln. Das haben die Behörden jetzt mitgeteilt. Das sei eine positive Entwicklung. Es werde jetzt eine Lagebeurteilung durchgeführt. Gleichzeitig läuft der Kampf gegen die Flammen aber weiter. In Deutschland soll das sogenannte Animal Hoarding weiter verbreitet sein als gedacht. Rechnerisch fast ein Fall täglich wurde nach Angaben des Deutschen Tierschutzbundes im Jahr 2023 gemeldet. Dabei gehe es um Fälle, in denen zu viele Tiere auf zu engem Raum schlecht versorgt wurden. In Tschechien ist auf der höchsten Ebene ein Streit über fehlendes Toilettenpapier in Zügen ausgebrochen. Der Parlamentspräsident hat das Problem zur Chefsache erklärt, nach vielen Briefen von Bürgern, wie er selbst sagte. Es sei eine Schande, dass auf Toiletten in Zügen bei der tschechischen Staatsbahn Toilettenpapier fehle. Ein Sprecher der Staatsbahn kann die Kritik allerdings nicht nachvollziehen. Es gebe keine gestiegene Zahl an Fahrgastbeschwerden zu diesem Aspekt. Jährlich verbrauche der Konzern rund 3 Millionen Toilettenpapierrollen. Und von der Opposition heißt es ironisch, ohne diese Information rund um fehlendes Toilettenpapier wären wir nicht ausgekommen. Und das waren die Nachrichten mit Lena Bauer.
3: Das Antenne Münsterwetter. Heute Nachmittag weiterhin ein paar Schauer möglich. Grau bleibt es auf jeden Fall und es fühlt sich draußen noch eher frisch an. Morgen dann eventuell etwas Regen zwischendurch, auf jeden Fall aber mehr Sonnenschein und dann bis 21 Grad. 19 sind jetzt in Sentrup und in Körde. Der Antenne Münster Verkehr. Gute Nachrichten aus Münster. Es rollt nämlich soweit. Gute Fahrt. Die aktuellen Blitzer nur bei Antenne Münster. Geblitzt wird an der Hohenholterstraße, beide Richtungen zwischen Ruxel und Schonebeck. Dann wird geblitzt in St. Mauritz an der Mondstraße beim Edeka am Pleistermühlenweg. Es wird geblitzt in Gremmendorf am Albersloher Weg in Höhe zum Erlenbusch. Es wird geblitzt in Wolbeck an der Münsterstraße, an der Angelbrücke steht der Blitzer und in Hiltrup an der Westfalenstraße, beide Richtungen zwischen Merkureck und Hohe Geest. Und wenn ihr noch welche seht, eben anrufen oder WhatsApp schicken. Münster 28 95 40 ist die Nummer. Danke.
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3: Mittwochnachmittag, Halbzeit. Wunderbar, auf geht's in Richtung Nachmittag hier bei Antenne Münster mit Matze Kamps. Wow!

0: Nach wie vor weiß ich nicht warum, aber irgendwie ist dieser Titel von Holly Humberstone, To Love Somebody, mein persönlicher Sommerhit in diesem Jahr. Wie gesagt, ich weiß nicht warum.
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0: Ist einfach so, das Ding ist im Kopf und will da nie wieder raus. So, schauen wir auf das Wochenende. Und wenn ich das Wetter so sehe, was da vorhergesagt wird, dann hoffe ich, dass das hinhaut, dass das so eintreten wird. Es soll trocken bleiben, es soll auch einigermaßen mild werden. Und das sage ich deshalb, weil an der Überwasserkirche wieder Weinfest ist. Dort haben auf dem Platz neben der Kirche wieder jede Menge heimische Händler ihre Stände und Pavillons aufgebaut. Dort lässt sich abends, nachmittags, wer mag auch schon vormittags, fein etwas schnubbeln und klönen. Freitags geht es 16 Uhr los, Samstag und Sonntag jeweils vormittags 11 Uhr. Und da könnt ihr verschiedene Weine einfach mal antesten. Und dazu gibt es auch Leckereien zum Futtern. Alle Infos zum Nachlesen zum Weinfest an der Überwasserkirche gibt es natürlich noch auf unserer Homepage antennemünster.de.
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0: Antenne Münster hier am Mittwochnachmittag. Louis Capaldi ist das und Forget Me bei uns im besten Mix. Und heute Morgen am Asi war es wieder eine spaßige Runde und eine gesunde Runde war es auch. Ab 7:30 war ja wieder Zeit für Lach-Yoga. Lach-Yoga ist gesund, Lach-Yoga ist gut fürs Herz, Lach-Yoga ist gut für die Seele und Lach-Yoga macht Spaß. Und hinterher ist der Tag wirklich dein Freund. Heute Morgen hat auch Tino aus der Morningshow diese Erfahrung gemacht bei Lach-Yoga-Trainerin Veronika.
1: Mit Armen, Beinen, ganzen Körper und einbeziehen und einfach lachen.
0: No. Ja, das ist schon was Eigenes. Vor allen Dingen, wenn die Leute dann vorbeigehen, sich das angucken und denken, warum lachen die da nur? Derzeit bietet Veronika ihr Lach-Yoga in Münster wieder immer mittwochs an. Am Aasee neben dem Viverka-Pavillon bei der Tominbrücke. Gemeinsam lachen und was Gutes, was Gesundes für sich tun. Für 2 Euro einfach mal hingehen. Anmelden ist nicht nötig. Schlechtes Wetter gilt auch nicht als Anrede, denn bei Regen wird natürlich unter dem Baum gelacht. Und das war Spaß.

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1: Um 14.30 Uhr mit Sophie Seemann. Guten Tag. Ermittler in Kroatien haben einen zweiten Verdächtigen im Fall der Sprengung der Nord Stream Pipelines festgenommen. Er soll einer der Taucher gewesen sein, die die Sprengsätze an den Pipelines angebracht haben. Beim Anschlag auf die Nord Stream Gas Pipelines im September 2022 waren 3 der 4 Röhren und damit die Pipeline insgesamt zerstört worden. Deutsche Ermittler konnten ein mutmaßliches Täterteam identifizieren und den vermutlichen Anführer, einen Ukrainer, in Italien festnehmen lassen. Sein Prozess soll in den kommenden Wochen in Hamburg beginnen. Wer den Anschlag beauftragt hat, ist nicht eindeutig geklärt. Ausländische Fachkräfte werden gebraucht, um den Bedarf in Deutschland zu decken. Jetzt steigt die Zahl der Anerkennungen deutlich. Im vergangenen Jahr bewilligten die Behörden mehr als 86.000 Anträge, so das Statistische Bundesamt. Die meisten anerkannten Berufsabschlüsse drehten sich wie im Vorjahr um medizinische Berufe. Auf Platz 1 lagen Pflegefachkräfte, es folgten Ärzte und Ingenieure. Diese 3 Berufe machten mehr als die Hälfte aller anerkannten Berufe aus. Die Uni Münster schneidet im sogenannten Shanghai-Ranking für dieses Jahr gut ab. In dem Ranking werden Hochschulen weltweit verglichen. Deutschlandweit reiht sich die Uni Münster erneut in die Ranggruppe 6 bis 11 ein. Im weltweiten Vergleich in der Ranggruppe 151 bis 200. Seit 2003 nimmt das Ranking Jahr für Jahr die Forschungsleistungen von mehr als 2500 Hochschulen weltweit unter die Lupe. Veröffentlicht werden die 1000 besten Universitäten. In die Bewertung fließen unter anderem wissenschaftliche Publikationen und deren Zitierungen und besonders renommierte Auszeichnungen ein. 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
2: Das Antenne Münster Wetter. Gerade eben ist hier nochmal eine ziemliche Schütte runtergekommen. Dann lockert es etwas auf, dann klart es vielleicht auch etwas auf. Auf jeden Fall ist es dann erstmal kurz trocken, ehe dann in Richtung Feierabend die nächste Dusche runterkommt. Überwiegend bleibt es aber heute Nachmittag grau und es ist auch eher frisch da draußen. Morgen gibt es dann deutlich weniger Regen, eventuell sind zwischendurch ein paar Tropfen möglich. Auf jeden Fall kommt morgen die Sonne besser zum Zug und mit 21 Grad wird es auch wieder ein bisschen wärmer als heute. 19 Grad sind jetzt am Hafen und am Zoo. Der Antenne Münster Verkehr, da wird es langsam ein kleines bisschen mehr auch bei uns auf den Straßen, zum Beispiel auf der Hammerstraße auswärts hinter der Trautmannsdorfstraße bis nach Mecklenburg, bis nach Hiltrup. Aber da kommt ihr im Moment noch relativ zügig voran. Das sollte nachher aber wieder mehr werden. Die aktuellen Blitzer nur bei Antenne Münster. Geblitzt wird in St. Moritz an der Mondstraße, beim Edeka am Pleistermühlenweg, dann in Gremmendorf am Albersloher Weg in Höhe zum Erlenbusch. An der Hohenholter Straße steht ein Blitzer in Höhe Rolandweg zwischen Ruxel und Schonebeck. Und in Wolbeck an der Münsterstraße an der Angelbrücke wird auch geblitzt. Und wenn ihr noch einen seht, wo auch immer, eben anrufen oder WhatsApp schicken, bitte Münster 28 95 40, dann können wir es allen weitersagen. Dankeschön.
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2: Hammerstraße nach Mecklenburg. In welchem Universum ist das denn möglich? Jedenfalls nicht in meinem. Antenne Münster hier mit Matze Kamps. Ich grüße euch.

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Mittwochnachmittag, Antenne Münster hier. Schön, dass ihr dabei seid. Am Schloss ist ja noch bis Freitag der schönste Open-Air-Kinosaal in NRW zu erleben. Wobei, Saal hat ja kein Dach, ist ja Open-Air, aber das Flair, die Atmosphäre, das ganze Surrounding, das ist schon einmalig und wunderbar. Leider ist gerade das Wetter nicht ganz so kinosensationell für Kinogenuss im Freien, aber dagegen kann man sich ja ein kleines bisschen anziehen. Ne? Heute läuft dort im Sommernachtskino Glen Kill, ein Schafskrimi. Ein wunderbar schräger Krimi, in dem eine Schafsherde einen verzwickten Fall lösen wird. Morgen läuft dann der Astronaut Project Hail Mary. Science Fiction ist das, top besetzt mit Ryan Gosling und Sandra Hüller. Und Freitag zum Abschluss, ein würdiger Abschluss, die drei Fragezeichen, Toteninsel, ein spannendes Abenteuer für die ganze Familie. Ja, und wir haben heute ein bisschen aufgeräumt bei uns und wie der Zufall so will, haben wir da was gefunden. Was war das denn? 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

0: Down. Jetzt um 3:12 gibt es mal eine kleine Regenpause hier bei uns. Schauen wir deshalb mal auf das Wetter bei uns in Münster. Und da begleitet uns der Regen später weiter durch den Nachmittag. Wenn die Pause dann vorbei ist, so in 1,5 Stunden etwa, könnte es wieder ein bisschen mehr regnen. Zwischendurch ist es aber eben, wie gesagt, auch mal trocken. Etwas auflockern kann es auch noch mal. Und weiterhin, ja, wir krebsen uns so um die 19 Grad, um 20 werden es vielleicht noch. Morgen ist das Wetter aber schon wieder freundlicher, mit 21 Grad und ein bisschen drüber auch wieder etwas milder. Etwas Regen ist aber morgen Nachmittag auch nochmal möglich. Erst ab Freitag. Da sieht es dann wieder ein bisschen freundlicher aus, dann ist es trocken, morgens aber frisch, mit etwas Sonnenschein zwischendurch werden es an den Tagen dann so knapp 20 Grad maximal.
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0: Antenne Münster hier am Nachmittag und über 40 Jahre ist es schon her. Da war schon bekannt, dass John Farnham eine tolle Stimme hat und dann hat er sich gedacht, mache ich einfach noch einen Song dazu, hole ein paar Dudelsackspieler dazu und zack, die Bohne ist alles fertig. John Farnham, You're the Voice bei uns im besten Mix. Kleiner Hinweis aus der Redaktion, bitte nicht mehr anrufen für die Tickets für das Sommernachtskino. Die sind jetzt nämlich alle weg. Wer welche gewonnen hat, viel Spaß.
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1: Mit Lena Bauer, guten Tag. Erst zu wenig, jetzt zu viel Regen. Nach der langen Trockenheit sagt der Deutsche Wetterdienst starken Regen für den Nachmittag voraus, auch im Südwesten von NRW. Schwerpunkt wird voraussichtlich ein Streifen von Rheinland-Pfalz bis nach Sachsen. Jannik Böke aus der Nachrichtenredaktion. Hier könnte entsprechend einiges runterkommen.
2: Ja, wir hätten im Angebot neben dem möglichen Starkregen schwere Gewitter, Hagel und Sturmböen. Wahrscheinlich bleibt es aber nur bei kleineren lokalen Unwettern. Eine Vorabinformation für schwere Unwetter hat der Deutsche Wetterdienst bisher nicht veröffentlicht. Morgen beruhigt sich das Wetter in NRW dann wieder weitestgehend. Im Norden und Süden des Landes muss aber weiter mit teils starken Gewittern gerechnet werden, so der DWD.
1: Für die Feuerwehr im Hohenfern kann es dagegen praktisch nicht zu wenig Regen geben. Hier kämpfen die Einsatzkräfte weiter gegen das Feuer im Moor, aber mit immer mehr Erfolg.
2: Nach Behördenangaben konnte der Brand von Feuerwehrleuten mittlerweile eingekesselt werden. Es werde eine Lagebeurteilung durchgeführt, um die im Laufe des Tages eingesetzten Mittel voraussichtlich zu reduzieren, so der Gouverneur. NRW-Innenminister Reul hat unterdessen heute vor Spekulationen über den Auslöser der Brände gewarnt. Das hat keinen Sinn, sagte der CDU-Politiker am Morgen im Monschauer Ortsteil Kalter Herberg. Die Ursache müsse sorgfältig geprüft werden.
1: Und damit zu weiteren Meldungen in Kürze. Rund um die gesprengten Nord Stream Pipelines gibt es eine weitere Festnahme. Die Bundesanwaltschaft hat eigenen Angaben nach in Kroatien einen Ukrainer festnehmen lassen. Gegen ihn lag demnach seit mehr als 2 Jahren ein europäischer Haftbefehl vor. Dem Mann wird vorgeworfen, Sprengstoff an den Pipelines angebracht zu haben. Am Rhein ist nach dem Regen wieder etwas mehr Wasser unterwegs. Für die Schifffahrt bleibt die Lage aber angespannt. Am wichtigen Pegel bei Kaub in Rheinland-Pfalz wurden laut der zuständigen Behörde bis zu 14 Zentimeter gemessen. Zuletzt waren es dort nur einstellige Werte. Kaub gilt als Nadelöhr für die Rheinschifffahrt und ist damit auch für den Warenverkehr auf dem Rhein Richtung NRW wichtig. Zehntausende Stellen in der NRW-Landesverwaltung sind unbesetzt. Laut einer Vorlage des Finanzministeriums an den Landtag in Düsseldorf sind fast 21.000 Stellen für Beamte und Tarifbeschäftigte nicht besetzt. Nach der Sommerpause soll sich der Haushaltsausschuss mit dem genauen Ausmaß und den Ursachen beschäftigen. So ein Antrag der SPD-Opposition. In Bayern hat ein 8-Jähriger ein Elektroauto geklaut, um damit einfach einen Ausflug zu unternehmen. Laut Polizei hatte der Junge gestern seine Wohngruppe verlassen und auf dem Parkplatz eines Autohauses in der Nähe das Auto in Beschlag genommen. Das ging, weil es wohl nicht verschlossen war. Mit dem Wagen fuhr er zu seiner Wohngruppe zurück. Dort habe er das E-Auto einem Erzieher gezeigt. Der Wagen habe aber schließlich den Weg zum Eigentümer zurückgefunden, so die Polizei. Auf der Spritztour sei weder dem 8-Jährigen noch dem Fahrzeug etwas passiert. Und das waren die Nachrichten mit Lena Bauer.
3: Das Antenne Münster Wetter. Da kommen noch ein paar Schauer auf uns zu, so gegen 16 Uhr und dann nochmal so nach 16.30 Uhr wird es hier nochmal ein bisschen nasser bei uns werden in der Stadt. Grau bleibt es auch und auch frisch. Morgen sehen wir dann die Sonne wieder häufiger. Etwas Regen ist eventuell morgen Nachmittag nochmal möglich. 21 Grad, das ist dann auch schon spürbar wärmer als die 16 Grad jetzt in Hiltrup oder die 15 Grad in Handorf. Durch die Schauer vorhin hat es doch ziemlich abgekühlt. Der Antenne Münster Verkehr, da setzt der Berufsverkehr langsam ein und es gibt die ersten längeren Staus. Zum Beispiel hier auf der Westfalenstraße, hinter der Hammerstraße, hinter Trautmannsdorfstraße, dort auf der Westfalenstraße nach Hiltrup Rhein braucht ihr 3 Minuten länger. 5 Minuten sind es auf dem Stadtgraben in Richtung Weseler Straße vor dem Aasee, die ihr mit einplanen müsstet. Es knubbelt sich auch ein kleines bisschen an der Kreuzung Ring. Und Warendorfer Straße, vor allem Kaiser-Wilhelm-Ring, braucht ihr dort ein bisschen Geduld. Und das war es soweit, aber es wird, glaube ich, nicht mehr lange dauern. Dann wird der Verkehrsservice hier wieder ein bisschen länger werden. Die aktuellen Blitzer nur bei Antenne Münster. Geblitzt wird noch in Wolbeck an der Münsterstraße, an der Angelbrücke. An der Hohenholterstraße steht ein Blitzer Höhe Rolandsweg zwischen Ruxel und Schonebeck. Dann in Gremmendorf, Albersloher Weg in Höhe zum Erlenbusch steht ein Blitzer und in St. Moritz an der Mondstraße beim Edeka am Pleistermühlenweg auch. Und wenn ihr noch welche seht, eben anrufen oder schnell eine WhatsApp schicken. Münster 28 95 40 ist die passende Nummer. Danke.
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3: Ja, kann das eigentlich klappen, habe ich mich gefragt, wenn eine Comicfigur dem Papier sozusagen entsteigt und die Leinwand erobert. Ja, das kann funktionieren, hat auch schon ein paar Mal geklappt. Bei Asterix zum Beispiel, Werner Brösel hat das ganz wunderbar geklappt oder auch bei Tim und Struppi in den 70ern. Jetzt kommt was ganz Neues aus den vielleicht besten Comicalben der 60er und 70er Jahre, nämlich ein Gefährte von Spirou und Fantasio ist im Kino gelandet und wird, bin ich mir ziemlich sicher, unsere Herzen verzaubern. In Frankreich ist das schon mega erfolgreich. Wir reden gleich nochmal drüber, hier bei Antenne Münster mit Matze Kamps.

0: easy und entspannt schuckeln wir weiter durch den Mittwochnachmittag. Hallo bei Antenne Münster, schön, dass ihr dabei seid. Ja, das Marsupilami, leuchtend gelb, schwarze Flecken, sehr langen, sehr kräftigen, sehr geschwungenen Schweif, lebt in einem Land namens Palumbien und das Marsupilami erkennt man daran, dass es ständig Huba Huba sagt.
1: Huba! Huba Huba! Huba!
0: Ja, man kann sich das ungefähr vorstellen, was es damit ausdrücken will. Das Marsupilami hatte eine wirklich wichtige Rolle in den Spirou- und Fantasio-Comics aus den 60ern und 70ern. Und spätestens seit der Zeichentrickserie aus den 90ern kennt man das Fantasiewesen aus dem Dschungel auch bei uns. Jetzt gibt es einen Kinofilm mit dem Marsupilami. Filmexperte Jörg Albrecht.
2: Ja, ein Film, der in Frankreich bereits richtig abgeräumt hat. Über 6 Millionen Kinogänger wollten da das Marsupilami schon sehen. Aber bis das niedliche Tierchen im Film zum ersten Mal auftaucht, vergeht eine ganz schön chaotische halbe Stunde, in der ein Zoo-Mitarbeiter den Auftrag bekommt, ein wertvolles Paket auf einem Kreuzfahrtschiff von Südamerika nach Frankreich zu schmuggeln.
3: Es gibt eine Regel: öffne niemals das Paket. Und du nimmst deine Frau und deinen Sohn mit. Zusammen fällt er weniger auf.
2: Okay, kein Problem. In diesem Paket befindet sich ein großes Ei, aus dem dann an Bord des Schiffs das seltenste und wertvollste Tier der Welt schlüpfen wird. Eben das Marsupilami. Und das hat natürlich seinen ganz eigenen Kopf.
4: Mach das nicht, nein!
5: Was ist hier los?
4: Es trinkt das Duschgel.
0: Okay, auf dieser Kreuzfahrt passiert definitiv mehr als bei Florian Silbereisen auf dem Traumschiff.
2: Das kann ich garantieren, aber dieses Chaos muss man schon auch mögen. Von dem ganzen Klamauk, den Zoten und dem Slapstick wird man nämlich regelrecht erschlagen. Und mittendrin ist dann natürlich noch das niedliche Tierchen. An die Klasse der Paddington-Abenteuer, da reicht das Marsupilami nicht ran. Aber als turbulentes Familienabenteuer geht der Film in Ordnung.
0: Moment, ein Marsupilami in einem Kinofilm? Mir reicht das. Danke für die Einschätzung, Jörg Albrecht.

Hallo zum Nachmittag hier bei Antenne Münster. Schön, dass ihr dabei seid. Und wenn ihr an der Uni Münster studiert, ja, herzlichen Glückwunsch. Damit kann man schon ordentlich was werden. Der Ruf ist weiterhin klasse. Die Uni Münster ist im Shanghai-Ranking wieder sehr gut vorne mit dabei, sowohl im Deutschlandvergleich als auch im Weltvergleich. Die Entwicklung hört ihr gleich nochmal im Antenne Münster Nachrichtenüberblick. Den gibt es in 8 Minuten hier bei Antenne Münster.

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1: Um 15.30 Uhr mit Sophie Seemann. Guten Tag. Ermittler in Kroatien haben einen zweiten Verdächtigen im Fall der Sprengung der Nord Stream Pipelines festgenommen. Er soll einer der Taucher gewesen sein, die die Sprengsätze an den Pipelines angebracht haben. Beim Anschlag auf die Nord Stream Gas Pipelines im September 2022 waren 3 der 4 Röhren und damit die Pipeline insgesamt zerstört worden. Die Uni Münster schneidet im sogenannten Shanghai-Ranking für dieses Jahr gut ab. In dem Ranking werden Hochschulen weltweit verglichen. Deutschlandweit reiht sich die Uni Münster erneut in die Ranggruppe 6 bis 11 ein. Im weltweiten Vergleich in die Ranggruppe 151 bis 200. Seit 2003 nimmt das Ranking Jahr für Jahr die Forschungsleistungen von mehr als 2500 Hochschulen weltweit unter die Lupe. Veröffentlicht werden die 1000 besten Universitäten. In die Bewertung fließen unter anderem wissenschaftliche Publikationen und deren Zitierungen und besonders renommierte Auszeichnungen ein. Wenn der Regen eine Pause einlegt, könnt ihr in Münster nach wie vor das kostenfreie Sport- und Bewegungsangebot des Stadtsportbundes Sport im Park besuchen. Das Orga-Team zieht eine positive Zwischenbilanz. Mehr als 4.500 Menschen haben demnach bereits mitgemacht. Aus mehr als 50 Angeboten von 20 Vereinen könnt ihr Sportkurse auswählen. Von Yoga und Pilates über Walking bis hin zu Bogenschießen oder mittelalterlicher Schwertkampf. Zum ersten Mal gibt es dieses Jahr Agro-Yoga im Südpark. Die kostenfreien Sportangebote von Sport im Park könnt ihr noch bis zum 6. September nutzen. 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
2: Agro-Yoga, damit meint man hoffentlich was
1: Akrobatik.
2: Mit...
1: Akrobatik.
2: Ich hatte schon gerade im Hinterkopf
1: hast du schon gedacht.
2: Ein Bild, dass der Krieger in einer ganz neuen bewaffneten Position sei. Ja, ist es aber nicht. Also Akrobatik-Yoga. Was es nicht alles gibt. Wir lernen nie aus. Schauen wir aufs Antenne Münster Wetter. Das macht auch nicht unbedingt aggro, aber es macht nass, denn es ist weiterhin ein bisschen regnerisch bei uns. Es bleibt auch grau heute und eher frisch. Morgen dann zwischendurch auch ein bisschen Regen, aber mehr Sonnenschein dafür und bis 21 Grad. Jetzt sind 17 Grad in Gievenbeck und in Kerndorf. Ja, schauen wir auf den Antenne Münster Verkehr. Da sieht es nicht mehr ganz so gut aus wie noch vor einer Stunde. Es bauen sich jetzt die ersten längeren Staus auf. Und zwar hier auf der Umgehungsstraße in Richtung Autobahn hinter der Hammerstraße. Auf der Hammerstraße auswärts hinter der Trautmannsdorfstraße bis nach Kreppendorf rein. Außerdem staut es auf dem Stadtgraben und der Weseler Straße stadtauswärts vor der Baustelle der Steinfurter Straße in Plugendorf. Die Warendorfer Straße füllt sich langsam auch auf dem Abschnitt hinter der Umgehungsstraße bis etwa zur Abfahrt nach Handorf, auf die Handorfer Straße und auf dem Friesenring vor der Grevener Straße und dann im Verlauf auf dem Yorkring vor der Steinfurter Straße. Da ist es im Augenblick auch etwas voller. Dann die aktuellen Blitzer nur bei Antenne Münster. Geblitzt wird auf dem Keruskerring in Richtung Friesenring, ein kleines Stück hinter der Kanalstraße. Dann steht ein Blitzer in Gievenbeck auf dem Arnheimweg. Es wird geblitzt in St. Mauritz an der Mondstraße beim Edeka am Pleistermühlenweg. Es wird geblitzt in Gräbendorf am Albersloher Weg in Höhe zum Erlenbusch, an der Hohenholterstraße in Höhe Rolandweg zwischen Ruxel und Schonebeck und in Wolbeck an der Münsterstraße an der Angelbrücke. Da steht auch noch einer. Und wenn ihr noch welche seht, dann seid eben so nett, ruft eben nochmal an oder schickt eine WhatsApp. Münster 28 95 40 ist die Nummer. Danke.
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2: Ich muss immer noch dieses Agro-Yoga irgendwie jetzt aus meinem Kopf kriegen. Wie kann ich das schaffen? Wahrscheinlich, wenn das Mikrofon gleich aus ist, erstmal ein bisschen ordentlich ablachen. Vorher aber vielleicht ein bisschen tanzen. Tanz-Yoga macht bestimmt auch Spaß. Self-Control von Laura Brannigan bei uns im besten Mix am Mittwochnachmittag mit Matze Kampf.

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0: Mittwochnachmittag, schön, dass ihr bei Antenne Münster seid und in unserer Musikredaktion, da sind die Kolleginnen und Kollegen schon alle ziemlich wuschig und hier greift das auch langsam um sich, denn das erste Demo ist fertig.
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0: Ja, unsere Musikchefin Annick Manoukian war zusammen mit Iggy Kelly in Manchester, hat dort mit ihm zusammen an unserem diesjährigen offiziellen Lichtblicke-Song geschraubt und gebaut und aufgenommen. Und jetzt, nach dem ersten Produzieren, ist das erste Demo fertig. Annick, ich weiß, du bist aufgeregt. Wie zufrieden bist du bisher?
2: Absolut. Ich find's jetzt schon mega schön. Aber Eigenlob stinkt ja, ne? Und deswegen habe ich mir die Erlaubnis von Iggy geholt. Und wir dürfen jetzt schon mal hier zusammen in den Refrain reinhören. Also, aber wie gesagt, ne, es ist jetzt die allererste Demo-Version.
0: Okay, noch ein bisschen mit Vorsicht zu genießen. Aber, und ich habe es mir extra noch nicht vorher angehört, ich bin jetzt auch ziemlich gespannt, lass mal reinhören.
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0: Ja, da habt ihr aber schon eine ganze Menge dran rumgeschraubt. Das klingt doch schon ziemlich klasse. Also man kann mitsingen, es greift an so ein kleines bisschen. Was sagt Iggy dazu?
1: Der ist genauso happy wie ich, zum Glück. Und er sitzt ja auch direkt an der Quelle, was Musikkompetenz angeht. Seine Mutter ist ja Patricia Kelly von der Kelly Family und sie hat das Demo auch schon gehört.
2: Ich habe meiner Mutter erstmal den Song gezeigt und sie musste sogar fast weinen, weil sie ja emotional so abgeholt hat. Und das ist natürlich genau das, was wir auch mit dem Song bewirken wollen oder wollten, als wir den geschrieben haben. Ja, weil es natürlich nicht nur irgendein Popsong sein soll, sondern ein Song mit einem tieferen Message, mit einer tiefgründigen Bedeutung. Und das haben wir, glaube ich, ganz gut hinbekommen, weil ich habe es auch ein paar Freunden von mir gezeigt und die waren auch total emotional berührt. Und das ist natürlich echt mega schön zu hören, weil genau das wollten wir mit diesem Song und mit dem Schreiben von dem Song bewirken.
0: Also wenn Mutti den Daumen hebt, dann kann ja eigentlich auch nichts mehr schiefgehen. Dann scheint ihr wirklich auf dem richtigen Weg zu sein mit unserem Lichtblicke-Song. Wie geht's jetzt damit weiter?
1: Ja, ganz fertig mit Songschreiben sind wir noch nicht. Da müssen wir uns auf jeden Fall nochmal zusammentun.
2: Also erstmal hatten Annick und ich besprochen, dass wir auf jeden Fall noch eine Bridge schreiben wollen, um nochmal einen extra Part zu haben zum Song, der dann eingebaut wird. Und wir wollen auch eventuell noch ein paar Harmonien aufnehmen. Annick hat mich darauf aufmerksam gemacht, dass ein paar schöne Harmonien, vor allem auch im Pre-Chorus, schön noch passen könnten. Und das sehe ich genauso. Deswegen werden wir das auch nochmal in Angriff nehmen. Das ist jetzt erstmal der Plan.
0: Ja gut, dass Annick dabei ist, sonst wäre die Bridge vor dem Pre-Chorus vielleicht noch nicht so. Aber lassen wir das. Ich finde auf jeden Fall, das klingt nach einem super Plan und wir sind gespannt, wie das Ganze weitergeht. Und wann das Ding dann fertig ist, unser offizieller Lichtblicke-Song. Solange müssen wir uns noch mit etwas anderer Musik gedulden, aber ist ja auch kein Problem. Wir bedienen uns einfach in dem reichhaltigen Portfolio von Iggy Kelly. Ein neuer Song, der jetzt gerade rausgekommen ist. Hier ist Miracle für euch bei uns im besten Mix.
3: Jetzt

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1: Mit Lena Bauer, guten Tag. Geht uns das Gas aus? Seit Monaten landet wegen der hohen Preise am Weltmarkt kaum Gas in den Speichern. Aktuell sind die deutschen Gasspeicher zu etwa 50% gefüllt. Die vollständige Befüllung bis zum Start der Heizsaison ist daher eher unwahrscheinlich. Jannik Böke aus der Nachrichtenredaktion. Jetzt hat das Bundeswirtschaftsministerium sich dazu geäußert.
2: Und die Stellungnahme klingt jetzt weder beruhigend noch alarmierend. Eine Sprecherin meinte zu den niedrigen Gasspeicherständen heute, man beobachte die Lage sehr genau und die Gasimporteure seien aufgefordert, mehr Gas einzuspeichern. Wegen der Lage im Nahen Osten sind die Preise für LNG aber weiter auf einem hohen Niveau und Experten befürchten, dass sich Deutschland und Europa eine Preisschlacht im Herbst mit asiatischen Käufern liefern werden, eben wegen der knappen Verfügbarkeit.
1: Gas ist schon länger teurer, droht da ein weiterer Preissprung?
2: Also auf mittelfristig höhere Gaspreise müssen wir uns schon einstellen, sagt der Chef der Bundesnetzagentur Müller. Aktuell gäbe es keine Anzeichen dafür, dass sich die Lage auf dem Gasmarkt stabilisiert. Und er betonte ebenfalls, dass die Gashändler mehr Gas für den Winter einspeichern müssen. Aber Müller betonte auch, die Preise für Erdgas seien aktuell bei weitem nicht so hoch wie 2022 nach dem Beginn des Ukraine-Kriegs.
1: Danke dir, Jannik, für die Infos und damit zu weiteren Meldungen in Kürze. Feuerwehrleute konnten den Brand im Hohenfenn in Belgien einkesseln. Das haben die Behörden jetzt mitgeteilt. Das sei eine positive Entwicklung. Gleichzeitig läuft der Kampf gegen die Flammen aber weiter. Laut Bundesanwaltschaft gab es rund um die gesprengten Nord Stream Pipelines eine weitere Festnahme. Man habe in Kroatien einen Ukrainer festnehmen lassen. Gegen ihn lag demnach seit mehr als 2 Jahren ein europäischer Haftbefehl vor. Dem Mann wird vorgeworfen, Sprengstoff an die Pipelines angebracht zu haben. Der Regen hilft der Schifffahrt auf dem Rhein nur leicht. Laut dem Bundesverband der deutschen Binnenschifffahrt sind die Pegel zwar nicht weiter gefallen, Entwarnung gibt es aber nicht. Am Niederrhein in Duisburg-Ruhrort liegt der Wasserstand weiter unter dem bisherigen Tiefstand von 2018. Deswegen können im Duisburger Hafen Schiffe derzeit nach Angaben der Betreiber nur rund ein Fünftel der üblichen Ladung mitnehmen. Hitze sorgt für mehr Unfälle. Zu dem Ergebnis kommt die deutsche gesetzliche Unfallversicherung mit Blick auf eine Auswertung von Unfalldaten. Die Zahl der heißen Tage mit über 30 Grad habe sich in Deutschland seit den 50ern etwa verdreifacht. Und auch die Zahl der Unfälle in dieser Zeit sei gestiegen. Ab 30 Grad gibt es demnach etwa 8% mehr Arbeitsunfälle als bei Temperaturen zwischen 10 und 15 Grad. Einen noch stärkeren Anstieg gibt es laut der Unfallversicherung bei Wegeunfällen im Straßenverkehr mit rund 17%. Und Hitze führe auch zu Ausfällen bei der Arbeit. Allein 2023 sind etwa 37 Millionen Arbeitsstunden verloren gegangen, so die Schätzung. Deswegen sei Prävention immer wichtiger, um Ausfälle zu vermeiden und die Leistungsfähigkeit zu sichern. Und das waren die Nachrichten mit Lena Bauer.
3: Das Antenne Münsterwetter. Grau weiterhin und nasser wird's nachher auch noch. Da kommt ein etwas längeres Regengebiet auf uns zu. Bis in den Feierabend wird's dann tröpfeln und dadurch bleibt es heute frisch. Morgen sind dann 21 Grad in der Spezie möglich, denn die Sonne kommt besser durch die Wolken und eventuell kann es morgen Nachmittag auch noch mal 1 oder 2 oder vielleicht 5, meinetwegen 15 Tropfen bei uns geben. Jetzt sind 17 Grad in Angelmodde und im Kreuzviertel. Der Antenne Münster Verkehr, da ist im Berufsverkehr jetzt deutlich mehr los und wir schauen zuerst auf den südlichen Abschnitt der Stadt und werden fündig auf der Hammerstraße stadtauswärts. Hinter der Umgehungsstraße geht es einen kleinen Stau vom Preußenstadion und dann im weiteren Verlauf hinter der Trautmannsdorfstraße braucht ihr 10 Minuten, dann seid ihr in Hiltrup angekommen. Es stockt heute auch wieder auf der Umgehungsstraße in Richtung Autobahn, hinter der Kanalbrücke und dann nochmal hinter der Hammerstraße. Dort seid ihr nach ungefähr 5 Minuten extra durch. So lange dauert es auch auf dem Stadtgraben stadtauswärts Richtung Weseler Straße. Vor der Weseler Straße, das geht schon ungefähr hinter dem Landgericht los. Es stockt auf der Warendorfer Straße stadtauswärts hinter der Umgehungsstraße. Ungefähr ab Mondstraße geht das los, bis kurz vor den Abzweig Handorfer Straße. Nach 5 Minuten habt ihr es dort überstanden. Die aktuellen Blitzer, nur bei Antenne Münster. Geblitzt wird in Rooksel an der Hohenholter Straße beim Rolandweg, zwischen Rooksel und Schoneberg ist das. Dann in Gremmendorf am Albersloher Weg beim Erlenbusch steht ein Blitzer. Geblitzt wird am Keruskerring in Richtung Friesenring vor der Langemarkstraße. In Gievenbeck am Arnheimweg, beide Richtungen zwischen Rischhausweg und Gievenbecker Reihe, steht auch noch einer. Außerdem in Wolbeck an der Münsterstraße bei der Angelbrücke und in St. Mauritz an der Mondstraße beim Edeka an dem Pleistermühlenweg. Und wenn ihr noch welche sehen solltet, dann seid so nett und ruft eben nochmal an oder schickt eine WhatsApp-Sprachnachricht dazu. Münster 28 95 40 ist die Nummer. Danke.
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3: Am Mittwochnachmittag mit Marze Kamps. Schön, dass ihr dabei seid.

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0: Teddy Swims ist das und Mr. Know-It-All kennt ihr natürlich bei uns aus dem besten Mix, genauso wie diesen Herrn hier.
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0: Das war natürlich James Blunt, den erkennt man immer ganz wunderbar an seiner Stimme. Und er liefert jetzt einen neuen Sommerhit. Das ist nicht wirklich Herzschmerz, aber voll mit Thema Liebe. Tastes Like Summer heißt der Titel. Der ist bei ihm gar nicht mal so unter sommerlichen Bedingungen entstanden. Das hat uns James Blunt erzählt, sogar auf Deutsch.
2: Wenn Künstler einem Sommerhit schreiben, denken sie meist an Palmen und Strände. Ich schreibe Tastes Like Summer nicht etwa entspannt auf einer Yacht vor Ibiza, sondern gefangen in einem eiskalten Studio in London, wo ich verzweifelt von einer schönen Braune träumt.
0: Habt ihr verstanden? Super Typ. Und wenn ihr euch jetzt gewundert habt, warum James Blunt auf einmal Deutsch spricht, der ist ja Brite. Ja, ist er auch. Aber er war als Kind einer britischen Militärsfamilie in einem Großteil seiner Jugend hier bei uns in Deutschland und er hat in NRW gewohnt, direkt am Möhnesee. So nebenbei für das Angeberwissen, wenn ihr mal wieder in der Kneipe mit James Blunt angeben müsst. Aber zurück zum Song. Inhaltlich ist der Song quasi eine Lobeshymne an eine Person, die Licht ins Dunkle bringt, ihn verrückt macht und ihre Haut, naja, wie sagt er so schön, nach Sommer schmeckt. Da fragt man sich ja, wie wäre es denn, wenn der Sommer nach James Blunt schmecken würde?
2: Wenn der Sommer tatsächlich nach James Blunt schmecken würde, dann reden wir von Sonnencreme mit Lichtzufachter 50 und einem Ibiza-Cocktail.
0: Nenn ich mal vernünftigen Geschmack und eine gewisse Form von Humor. Hören wir mal rein.
2: Hey Deutschland, hier ist James Blunt und ihr hört meine neue Single Tastes Like Summer auf eurem Lieblingsradiosender.

Neu bei uns im besten Mix. James Blunt und Taste is like summer. Taste is like summer. Ich arbeite noch ein bisschen in meinem Englisch Antenne Münster hier am Nachmittag mit Matze Kamps. Und wir haben übrigens einen Termin gemeinsam zusammen. Kurz mal Kalender raus. 6. September. Das ist ein Sonntag. Da habt ihr was vor. Wisst ihr nur noch nicht. Es ist nämlich wieder Wilsberg Promi-Kellnern am Aasee. Für den guten Zweck, für die Krebshilfe. Und es ist natürlich wieder alles drum und dran. Wie immer beim Promi-Kellnern. Also Münster-Promis sind dabei. Und es ist natürlich auch eine Premiere. Der neue Wilsberg läuft dann dort auch. Und was noch wichtig ist, gibt's gleich in den Antenne Münster Nachrichten um 16:30.

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1: Um 16.30 Uhr mit Sophie Seemann. Guten Tag. 4 Jahre nach den Anschlägen auf die Nord Stream Pipelines ist ein zweiter Verdächtiger gefasst worden. Das teilte die Bundesanwaltschaft in Karlsruhe mit. Es handelt sich um einen ukrainischen Taucher, der schon einmal in Polen festgenommen worden war. Diesmal wurde er in Kroatien gefasst. Jacqueline Melcher berichtet für Antenne Münster.
2: Die polnische Justiz hatte den deutschen Auslieferungsantrag im vergangenen Herbst abgelehnt und den Ukrainer freigelassen. Jetzt ging er den Ermittlern in der kroatischen Küstenstadt Pula erneut ins Netz. Die Bundesanwaltschaft will ihn nach Deutschland überstellen lassen. Der ausgebildete Taucher soll Teil der Gruppe gewesen sein, die im September 2022 Sprengsätze an den Gaspipelines platzierte. Einer seiner mutmaßlichen Komplizen wurde kürzlich am Oberlandesgericht Hamburg angeklagt. Ob und wann es dort zum Prozess kommt, ist aber noch unklar.
1: Die Uni Münster schneidet im sogenannten Shanghai-Ranking für dieses Jahr gut ab. In dem Ranking werden Hochschulen weltweit verglichen. Deutschlandweit reiht sich die Uni Münster erneut in die Ranggruppe 6 bis 11 ein, im weltweiten Vergleich in die Ranggruppe 151 bis 200. Seit 2003 nimmt das Ranking Jahr für Jahr die Forschungsleistungen von mehr als 2500 Hochschulen weltweit unter die Lupe. Veröffentlicht werden die 1000 besten Universitäten. In die Bewertung fließen unter anderem wissenschaftliche Publikationen und deren Zitierungen und besonders renommierte Auszeichnungen ein. In Münster ist es inzwischen ein Traditionstermin. Wilsbergs Promi-Kellnern geht in die 21. Runde. Das Event steigt am 6. September an den Aase-Terrassen. Münster-Promis versorgen die Gäste mit Getränken. Das Geld geht an das Tumor-Netzwerk im Münsterland. Schirmherr der Organisation ist der Wilsberg-Schauspieler Leonard Lansing. Für ihn sind die Highlights klar, sagte Antenne Münster Interview.
3: Das größte Highlight ist natürlich Potz Bier, also die Brauerei Potz aus Oelde, stiftet uns die Getränke. Es gibt mit Alkohol, ohne Alkohol. Ab Einbruch der Dunkelheit gibt es einen neuen Film, neuen Wilsberg, eine Premiere.
1: Wilsbergs Promi-Kellnern könnt ihr am 6. September besuchen. Los geht's um 15 Uhr an den Aase-Terrassen. Wenn der Regen eine Pause einlegt, könnt ihr hier in Münster nach wie vor das kostenfreie Sport- und Bewegungsangebot des Stadtsportbundes Sport im Park besuchen. Das Orga-Team zieht eine positive Zwischenbilanz. Mehr als 4500 Menschen haben demnach bereits mitgemacht. Aus mehr als 50 Angeboten von 20 Vereinen könnt ihr Sportkurse auswählen, von Yoga und Pilates über Walking bis hin zu Bogenschießen oder mittelalterlicher Schwertkampf. Zum ersten Mal gibt es dieses Jahr Agro-Yoga im Südpark. Die kostenfreien Sportangebote von Sport im Park könnt ihr noch bis zum 6. September nutzen. 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
4: Vom Agro-Yoga zum mittelalterlichen Schwertkampf, das nenne ich wirklich Abwechslung. Luft holen und die Bilder aus dem Kopf kriegen. Wir schauen aufs Antenne Münster Wetter und das ist weiterhin eine nasse, frische Angelegenheit heute. Da kommen nachher noch teils kräftige Schauer bei uns runter. Die Sonne sehen wir heute wohl nicht mehr. Morgen aber dafür umso länger und schon wird's wärmer. 21 Grad in der Spitze. Am Nachmittag eventuell 1-2 Schauer bei uns möglich. Jetzt sind 17 Grad in Wolbeck und in Kinderhaus. Der Antenne Münster Verkehr, da ist immer noch viel los. Hier sind die längsten Staus. Und zwar auf der Hammerstraße, stadtauswärts, über die Westfalenstraße hinaus bis nach Hiltrop hinein. Dauert 5 Minuten länger dadurch für euch. 10 Minuten sind es auf der Umgehungsstraße in Richtung Autobahn hinter der Kanalbrücke. Dann ist die Weseler Straße im Augenblick in Mecklenbeck ziemlich voll zwischen Dingbenger Weg und der Meersmannstiege. Beide Richtungen dort betroffen. Es stockt vor dem Bahnhof in Richtung Servaziplatz. Ihr braucht 5 Minuten länger. Es stockt auf der Warendorfer Straße auswärts hinter der Umgehungsstraße bis zum Abzweig nach Andorf. Dort sind es 10 Minuten, die extra zusammenkommen. 5 Minuten sind es auf der Straße Wilkenhege in Richtung Steinfurter Straße vor der Steinfurter Straße. Die aktuellen Blitzer. Nur bei Antenne Münster. Geblitzt wird noch in Wolbeck an der Münsterstraße bei der Angelbrücke, in Ruxel an der Hohenholterstraße, Höhe Rolandweg. Das ist dann zwischen Ruxel und Schonebeck. Geblitzt wird in Gremmendorf am Albersloher Weg in Höhe zum Erlenbusch und in Gievenbeck am Arnheimweg, beide Richtungen zwischen Rischhausweg und Gievenbecker Reihe. Seht ihr noch welche? Dann eben noch mal kurz anklingeln hier oder schickt eine WhatsApp dazu. Münster 28 95 40 ist die Nummer. Danke.
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4: Am Mittwochnachmittag, und wir haben ja gestern schon kurz drüber gesprochen, dass Einkaufen schon lange nicht mehr gleich Einkaufen ist. Ihr könnt euch an eine Kasse im Supermarkt anstellen. Ihr könnt selber scannen, wenn ihr wollt, oder gleich einfach alles liefern lassen. Dann ist der ganze Einkaufsspaß flöten. Das hat alles Vor- und Nachteile. Und darüber reden wir gleich nochmal. Hier bei Antenne Münster, Matze Kamps bin ich.

0: Mittwochnachmittag mit Antenne Münster geht's weiter in Richtung Feierabend. Schön, dass ihr dabei seid. Ja, wie ist es bei euch, wenn ihr einkaufen geht? Seid ihr da eher Team Einkaufen ist ein Erlebnis, da lasse ich mir Zeit? Oder gehört ihr zum Team durch den Laden sprinten und ganz schnell wieder an der SB-Kasse raus? Wir schauen uns ja beide Extreme jetzt mal an. Gestern haben wir ja euch schon die sogenannte Plauderkasse vorgestellt. Heute reden wir mal kurz über die erste vollautomatisierte Metzgerei. Die steht in Düsseldorf und die boomt vor allem bei jüngeren Leuten, die schnell und ohne viel Tamtam einkaufen wollen.
1: Wir haben keine Schlange mehr. Man kann sich in Ruhe die Ware angucken. Wir haben Familien, die haben ihre Vorbestellung. Die wird genommen, einmal kurz an der Kasse eingescannt und schon

0: ist der Einkauf für die nächsten Tage erledigt.
1: Sagt Max Zander von der Automatenmetzgerei aus Düsseldorf. Ganz anders läuft es ja an der Plauderkasse in der Edeka-Filiale von Benedikt Steves in Kempen. Sieht aus wie jede andere Kasse, aber da ist alles sehr viel relaxter, sehr viel entspannter. Und wer will, der kann noch für ein Pläuschchen ein bisschen länger da bleiben.
2: Und das ist ja schon das Interessante, dass wir auch ein Treffpunkt sind, weil Einkaufen immer noch zum Alltag gehört und weil da auch ganz viele interessante und gute Treffen und Gespräche bei rauskommen können. Ne?
1: Vor allem ältere Menschen gehen gerne an die Plauderkasse, eben weil Senioren oft nicht mehr so viele Kontakte haben und Einkaufen natürlich dann eine soziale Komponente hat. Das Ganze war übrigens auch eine Idee der Seniorenhilfe. Und man würde ja denken vielleicht, dass ältere Schwierigkeiten mit der Technik in so einer Automatenmetzgerei haben, aber da wurde uns was anderes berichtet.
3: Wir haben mehrere ältere Leute gehabt, gegenseitig haben die sich das gezeigt und haben gesagt, oh, guck mal, ich kann das, das ist doch eine super Sache.
1: Ja, wunderbar, so hat das Ganze auch was Soziales und ich wüsste jetzt gar nicht, was ich da besser finde. Kommt halt auch auf den Anlass an und ob ich ganz schnell wieder weg muss, weil die Zeit drängt. Ist aber schön zu sehen, dass es für jede Zielgruppe etwas gibt. Ich

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1: Mit Lena Bauer, guten Tag. Rund um die gesprengten Nord Stream Pipelines gab es eine weitere Festnahme. Die Bundesanwaltschaft hat in Kroatien einen Ukrainer von Beamten dort festnehmen lassen, so die Behörde. Jannik Böke aus der Nachrichtenredaktion, dabei hätte dieser Verdächtige eigentlich schon längst in Gewahrsam sein können.
2: Es handelt sich ausgerechnet um den Ukrainer, den die Ermittler schon letztes Jahr in Polen lokalisieren konnten. Die deutschen Behörden hatten damals auch offiziell die polnische Polizei gebeten, den Mann festnehmen zu lassen. Danach weigerte Polen sich allerdings, den Mann auszuliefern, was zu erheblichen diplomatischen Verstimmungen geführt hatte. Jetzt, im zweiten Anlauf, ist es den Ermittlern gelungen, den verdächtigen Ukrainer in Kroatien festnehmen zu lassen.
1: Was sind genau die Vorwürfe gegen den Mann?
2: Also die Bundesanwaltschaft sagt, Wladimir Z. soll einer der Taucher gewesen sein, die die Sprengsätze an der Gaspipeline montiert hatten. Die Theorie der Ermittler sieht bisher so aus: Mehrere Personen sollen mit einer Segeljacht von Rostock aus gestartet sein. Das Schiff war zuvor mit gefälschten Ausweispapieren angemietet worden. Und auf Höhe Bornholm sollen Taucher an der Pipeline dann die Sprengsätze angebracht haben. Wer aber hinter der Aktion steckt, das ist nach wie vor unklar.
1: Und damit zu weiteren Themen im Überblick. Die Stadt Monschau hat die Evakuierung wegen des Waldbrands in Belgien aufgehoben. Die Betroffenen können damit ab sofort in ihre Häuser zurück, so die Stadt. In Belgien gelang es Einsatzkräften nach Behördenangaben inzwischen, das Feuer im Naturschutzgebiet dort einzugrenzen. Im Rhein ist wieder etwas mehr Wasser unterwegs. Für die Schifffahrt bleibt die Lage aber angespannt. An einem wichtigen Pegel bei Kaub in Rheinland-Pfalz wurde laut der zuständigen Behörde bis zu 14 cm gemessen. Kaub gilt als Nadelöhr für die Rheinschifffahrt und ist damit auch für den Warenverkehr auf dem Rhein Richtung NRW wichtig. Mit Blick auf niedrige Gasspeicherstände sehen Bundeswirtschaftsministerium und Bundesnetzagentur die Wirtschaft in der Pflicht. Die deutschen Speicher seien aktuell rund zur Hälfte und damit sehr gering ausgelastet, sagte eine Sprecherin des Ministeriums. Wir fordern daher die Händler auf, einzuspeichern. Wer ein Auto gebraucht im Ausland kauft, sollte besonders genau auf den Tacho schauen. Denn laut einer Analyse des Kfz-Datenunternehmens CarVertical ist bei Importautos der Tacho deutlich häufiger manipuliert als bei Wagen, die nur in Deutschland unterwegs waren. Bei den geprüften Autos aus dem Ausland lag die Quote hier dreimal höher. Das Problem: Wichtige Daten zu Kilometern, Unfällen oder Schäden bleiben beim Export oft im Ursprungsland hängen. Für Käufer heißt das, Historie prüfen, Unterlagen genau anschauen und sich nicht nur vom glänzenden Lack blenden lassen. So die Empfehlung des Kfz-Datenunternehmens. Und das waren die Nachrichten mit Lena Bauer.
3: Das Antenne Münster Wetter, da kommt ein etwas größeres Regengebiet auf uns zu, noch zum Feierabend und sorgt für einen nassen Weg nach Hause. Grau bleibt's auch und auch frisch. Und das haken wir dann für heute ab und freuen uns darüber, dass morgen die Sonne besser durchkommt. 21 Grad bekommen wir zum Nachmittag hin, eventuell auch dann wieder ein kleines bisschen Regen, aber kein Vergleich zu heute. 17 Grad sind in Rumpost und in Bloggendorf und nicht, dass wir uns falsch verstehen, den Regen, den brauchen wir ganz, ganz dringend bei uns. Der Antenne Münster Verkehr, da stockt es an den bekannten Stellen im Berufsverkehr, zum Beispiel auf der Umgehungsstraße Richtung Warendorfer Straße und dann im weiteren Verlauf auf der Warendorfer Straße. Stadtauswärts bis zum Abzweig Handorfer Straße, da seid ihr nach 4 bis 5 Minuten dann aber schon durch. Wilkinghege, die Straße in Richtung Steinfurter Straße, vor der Steinfurter Straße ebenfalls nach 5 Minuten. Nicht ganz so lange dauert es vor dem Bahnhof in Richtung Servaziplatz, da seid ihr nach 4 Minuten durch. Dann die Umgehungsstraße in Richtung Autobahn hinter der Hammerstraße nach 5 Minuten und die Hammerstraße selbst ist heute wieder ein bisschen länger mit dabei. Stadtauswärts hinter der Trautmannsdorfstraße 10 Minuten und top, dann seid ihr in Hiltrup angekommen. Die aktuellen Blitzer. Nur bei Antenne Münster. Geblitzt wird in Albachten am Oberort Richtung Roxel am Ortsausgang. In Münster, in Vollbeck an der Münsterstraße in Höhe Angelbrücke. Dann in Roxel an der Hohenholterstraße Höhe Rolandweg. Und in Gremmendorf am Albersloher Weg in Höhe zum Erlenbusch steht auch noch einer. Und dann ist ja gerade noch einer reingekommen. In Gievenberg, Arnheimweg, beide Richtungen zwischen Rüschhausweg und Gievenberger Reihe. Und wenn ihr noch welche seht, schnell her damit anrufen, WhatsApp schicken, geht beides. Münster 28 95 40 ist die Nummer. Danke.
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3: Am Mittwochnachmittag mit Marze Kamps. Hallo zusammen.

0: Und hier ist nochmal ganz schnell zwischendurch der Antenne Münster Verkehr. Wir informieren euch sofort, wenn etwas passiert. Ihr braucht Geduld. Auf dem Kappenberger Damm in Richtung Münster hinter Löwelingen Loh geht das los und dann fast bis zur Grafschaft. Das sind etwa 5 bis 10 Minuten, die ihr dort länger braucht. Habt dort bitte Geduld.
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0: Zur Wochenmitte schauen wir erstmal auf den heimischen Markt. Alexander Spading, wie hat sich der DAX heute entwickelt und welche Einzelwerte sind da im Fokus?
2: Ja, zum dritten Mal in Folge in dieser Woche gibt es rote Zahlen zu vermelden. Aktuell steht der DAX um die 26.100 Punkte und somit ist ein Minus von 0,1% zu vermelden. Die heutigen Tagesgewinner sind Merck, BASF und die Volkswagen Vorzugsaktie. Am Ende der Tabelle ist heute der Rüstungskonzern Rheinmetall zu finden. Dahinter ist Infineon und MTU Aero Engines.
0: Und wenn Sie sich jetzt diese Entwicklung anschauen, was erwartet uns da?
2: Ja, lassen Sie uns zum Abschluss einmal auf die Märkte seit Jahresanfang schauen. Genauer gesagt, was wäre, wenn wir zum 01.01.26 investiert hätten? Und diese Aussicht ist für die Anleger durchweg positiv, obwohl der Zeitraum ja wirklich kurzfristig ist. Der heimische DAX, der liegt seit Jahresanfang bei 7% im Plus. Der Euro-Stoxx ist schon zweistellig bei 12%. Der S&P 500, also einer der wichtigsten Indizes aus den USA, ist seit Jahresanfang bei rund 13% im Plus. Der amerikanische Technologieindex Nasdaq bei 19%, Entschuldigung, und der MSCI World auf Eurobasis, der ist bei 15%. Also alles wirklich hocherfreuliche und außerordentlich gute Werte. Jetzt kann man sich fragen, wie kann das sein, wo wir doch eine Ölkrise haben und Kriege unter anderem im Iran und in der Ukraine toben. Einmal mehr zeigt sich da, wie robust die Wirtschaft in den USA ist. Wir hatten eine hervorragende jüngste Berichtssaison und der KI-Boom, der hält weiter an. Weitere Treiber sind die Deregulierungsprogramme der US-Regierung sowie unter anderem auch Margenausweitungen in wichtigen Unternehmenssparten. Und auch in Europa werden Reformpakete auf den Weg gebracht, unter anderem für Bürokratieabbau und auch Infrastrukturinvestitionen.
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1: Um 17.30 Uhr mit Sophie Seemann. Guten Abend. 4 Jahre nach den Anschlägen auf die Nord Stream Pipelines ist ein zweiter Verdächtiger gefasst worden. Das teilte die Bundesanwaltschaft in Karlsruhe mit. Es handelt sich um einen ukrainischen Taucher, der schon einmal in Polen festgenommen worden war. Diesmal wurde er in Kroatien gefasst. Jacqueline Melcher berichtet für Antenne Münster.
2: Die polnische Justiz hatte den deutschen Auslieferungsantrag im vergangenen Herbst abgelehnt und den Ukrainer freigelassen. Jetzt ging er den Ermittlern in der kroatischen Küstenstadt Pula erneut ins Netz. Die Bundesanwaltschaft will ihn nach Deutschland überstellen lassen. Der ausgebildete Taucher soll Teil der Gruppe gewesen sein, die im September 2022 Sprengsätze an den Gaspipelines platzierte. Einer seiner mutmaßlichen Komplizen wurde kürzlich am Oberlandesgericht Hamburg angeklagt. Ob und wann es dort zum Prozess kommt, ist aber noch unklar.
1: Die Uni Münster schneidet im sogenannten Shanghai-Ranking für dieses Jahr gut ab. In dem Ranking werden Hochschulen weltweit verglichen. Deutschlandweit reiht sich die Uni Münster erneut in die Ranggruppe 6 bis 11 ein. Im weltweiten Vergleich in die Ranggruppe 151 bis 200. Seit 2003 nimmt das Ranking Jahr für Jahr die Forschungsleistungen von mehr als 2500 Hochschulen weltweit unter die Lupe. Veröffentlicht werden dann die 1000 besten Unis. In die Bewertung fließen unter anderem wissenschaftliche Publikationen und deren Zitierungen und besonders renommierte Auszeichnungen ein. Und jetzt weitere Meldungen im Überblick. Neue Liegestellen für Schiffe sollen am Dortmund-Ems-Kanal gebaut werden hier in Münster, zwischen Kreativkai und Albersloher Weg. Voraussichtlich bis Ende übernächsten Jahres werde der Kanal deswegen verbreitert, berichten die WN. Das Ganze soll rund 15 Millionen Euro kosten. FC Bayern München rechnet damit, dass Musiala seine Karriere trotz einer neurologischen Dysfunktion fortsetzen kann. Derzeit gäbe es keine Hinweise, dass der Fußballnationalspieler nicht weiter auf dem Niveau spielen könne. Der 23-Jährige war in nur 4 Tagen zweimal bei Spielen zusammengebrochen. Orga-Teams von Sport im Park zieht eine positive Zwischenbilanz. Mehr als 4500 Menschen haben demnach bereits mitgemacht. Aus mehr als 50 Angeboten von 20 Vereinen könnt ihr noch bis zum 6. September Sport in Münster machen. Wilsbergs Promi-Kellnern ist für viele Münsteranerinnen und Münsteraner nicht wegzudenken. Ein Team aus Münsteraner Promis kellnert am 6. September um 15 Uhr an den Aasee-Terrassen für den guten Zweck. Die Einnahmen gehen an das Tumor-Netzwerk im Münsterland. Zum Abschluss gibt es noch die Premiere des neuen Wilsberg-Films Einfach weg. Wilsberg-Schauspieler und Schirmherr des Promi-Kellnerns Leonard Lansing verrät im Antenne-Münster-Interview, worum es gehen wird.
3: Der Film heißt Einfach weg. Da geht es ein bisschen um Fußball, aber in Wirklichkeit geht es darum, dass ein Freund von Ecki seine Frau verlassen hat, 4 Tage vor der Hochzeit und einfach verschwunden ist. Und Wilsberg und Ecki suchen den jetzt verzweifelt und gucken mal, ob sie den noch heiratet.
1: Das Promi-Kellnern mit anschließender Premiere des neuen Wilsberg-Films startet am 6. September um 15 Uhr an den Aasee-Terrassen.
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4: Klingt wieder so ein bisschen wie ein Wilsberg aus dem Bilderbuch. Und Bilderbuch-Wetter haben wir nur mit Blick darauf, dass wir einfach zu wenig Regen hatten in den vergangenen Tagen. Das holen wir gerade so ein kleines bisschen nach. Das, was wir brauchen, kommt natürlich insgesamt noch nicht runter, aber es regnet doch schon ganz schön kräftig. Und da müssen wir halt mal durch und das ist auch vollkommen okay. Grau ist es draußen dabei und auch einigermaßen frisch. Morgen dann nur noch ein bisschen Regen, aber deutlich mehr Sonne als heute und 21 Grad in der Spitze. Und das ist auch deutlich wärmer als heute in dem Augenblick. Mit 16 Grad in Mecklenburg und St. Moritz kann man nicht sehr viel vom Teller ziehen. Schauen wir auf die Straßen der Antenne Münster Verkehr. Da stockt es auf der Hammerstraße stadtauswärts hinter der Trautmannsdorfstraße bis nach Hiltrop hinein. 5 Minuten mehr, ebenso auf der Hohen Geest, kurz vor der Hammerstraße wegen der Baustelle dort. Dann die Umgehungsstraße in Richtung Autobahn. Hinter der Hammerstraße braucht ihr auch 3 bis 4 Minuten länger, bis ihr dann an der Autobahn angekommen seid. Oder besser gesagt, auf dem Zubrechner zur Autobahn. Vor dem Bahnhof stockt es 5 Minuten mehr. Der Stadtgraben Richtung Weseler Straße vor der Weseler Straße ebenfalls dicht. Es stockt auf der Warendorfer Straße auswärts hinter der Umgehungsstraße. Das geht auf der Warendorfer Straße bei der Mondstraße los und dann der neue Bogen, der gebaut wurde, auf die Warendorfer Straße der Umgehungsstraße ist ebenfalls dicht. 5 Minuten extra, bis ihr beim Abzweig nach Andorf angekommen seid. Dann stockt es auf der Steinfurter Straße, statt auswärts abbringen und statt einwärts ab Austermannstraße. Die aktuellen Blitzer nur bei Antenne Münster. Einiges los. Geblitzt wird in St. Mauritz auf der Mondstraße, beide Richtungen beim Edeka am Pleister Mühlenweg. Dann steht ein Blitzer in Albachten am Oberort Richtung Rooksel beim Ortsausgang, dort am Reiterhof. In Wolbeck wird geblitzt an der Münsterstraße bei der Angelbrücke. In Rooksel an der Hohenholterstraße in Höhe Rolandweg zwischen Rooksel und Schonebeck. In Gremmendorf am Albersloher Weg beim Erlenbusch und in Gievenbeck am Arnheimweg, beide Richtungen zwischen Rüschersweg und Gievenbecker Reihe. Und gibt's noch welche? Dann informiert uns eben, ruft an oder schickt eine WhatsApp. Münster 28 95 40 ist die Nummer. Danke.
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4: Hallo zusammen am Mittwochnachmittag und für viele Eltern ist es offenbar nur so ein Kavaliersdelikt, aber es wird ziemlich konsequent verfolgt und bestraft. Wenn sie nämlich in den Urlaub fahren, aber noch keine Ferien sind und die Kinder schon vorher von der Schule nehmen oder wenn sie nach Ferienende einfach ein bisschen später wieder zurückkommen. Das ist ein Verstoß gegen die Schulpflicht und dass das sehr verbreitet ist, darüber reden wir gleich nochmal hier bei Antenne Münster am Nachmittag mit Marze Kamps.

0: ja mal eben die Ferien verlängern, weil der Flug dadurch ein paar hundert Euro billiger wird oder eben noch schnell ein paar Tage Sonne dranhängen. Das kann teuer werden. Hallo bei Antenne Münster am Nachmittag. In NRW haben die Behörden im vergangenen Jahr fast 12.000 Bußgeldverfahren eingeleitet wegen Verletzungen der Schulpflicht, hat eine Umfrage der dpa ergeben. Was Eltern dazu wissen sollten, hat José Nasjandi aus dem Landtagsstudio für uns rausgefunden. José, 12.000 Verfahren im Vergleich zum Jahr davor, ein Plus von 25%. Was steckt dahinter? Geht es wirklich so oft um Eltern, die ihre Kinder einfach früher aus der Schule nehmen?
1: Ja, das kommt durchaus vor. Allein bei den drei Bezirksregierungen, die solche Ferienfälle separat erfassen, waren es im vergangenen Jahr mehr als 1.100 Verfahren. Die anderen zwei Bezirksregierungen erfassen diese Fälle nicht separat, aber man kann davon ausgehen, dass es auch da viele Fälle gibt.
0: Was wären denn Gründe dafür, dass die Kinder fehlen, direkt oder vor den Ferien?
1: Na klar, ist eine Krankheit, das ist so ein triftiger Grund. Einige Schulen verlangen trotzdem rund um die Ferien ein Attest vom Arzt. Auch wenn ein Kind in die Reha muss oder ins Krankenhaus oder einen zwingenden Arzttermin hat, dann ist das so ein triftiger Grund. Anerkannt werden manchmal auch wichtige religiöse Feste. Entscheidend ist immer, es muss einen echten Grund geben. Der billigere Ferienflug gehört nicht dazu und am besten lässt man sich das Fehlen vorher von der Schule genehmigen.
0: Ein echter Grund also. Aber was passiert, wenn Eltern trotzdem sagen, nö, wir fahren einfach? Wie toll.

0: Wer kann das dann tatsächlich werden?
1: Es werden bis zu 1.000 Euro Bußgeld fällig, und zwar pro Kind. Und bei einem Verstoß im Zusammenhang mit den Ferien können zusätzlich noch bis zu 80 Euro pro Fehltag fällig werden. Und bei Jugendlichen ab 14 kann auch zusätzlich noch gegen sie selbst ein Bußgeld verhängt werden. Also für einen vermeintlich günstigeren Urlaub kann das ziemlich schnell ziemlich teuer werden, und es gibt noch Ärger mit der Schule. Zu empfehlen ist das nicht, auch wenn man dadurch vielleicht den ein oder anderen Euro sparen würde.
0: Fast 12.000 Bußgeldverfahren zeigen, wer die Schulferien eigenmächtig verlängert, riskiert in Nordrhein-Westfalen nicht nur Ärger mit der Schule, sondern auch ein empfindliches Bußgeld. Infos und Hintergründe waren das von José Nasjandi. Vielen Dank. Alle

0: ihr euch eigentlich mal eure Arbeitszeugnisse durchgelesen, was da immer so schön verklausuliert drinsteht? Hallo bei Antenne Münster am Nachmittag. Ja, hat sich nach Kräften im Rahmen seiner Möglichkeiten bemüht zum Beispiel? Ihr kennt solche Beispiele und was sie eigentlich auch bedeuten könnten. So einen verschlüsselten Geheimcode gibt es allerdings auch auf der anderen Seite beim Job, nämlich wenn ihr einen sucht.
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2: Für alle, die einen sehr schlechten Job suchen, ein Unternehmen, bei dem du nie Feierabend machen kannst, schreibt in die Stellenausschreibung:
3: flexible Arbeitszeiten und hohe Eigenverantwortung.
2: Wenn der Saftladen dir sagen will, dass das Gehalt miserabel ist:
3: es gibt jede Woche einen Obstkorb fürs ganze Team.
2: Wir haben viel zu wenig Personal und du wirst von Tag 1 an allein gelassen, heißt:
3: wir haben schlanke Strukturen und geben dir viel Gestaltungsspielraum.
2: Und wenn sie dir sagen wollen, dass du an dem Job komplett zerbrechen wirst, heißt das:
3: persönliche Weiterentwicklung.
2: Klingt doch sympathisch. Und dann noch die Info, dass es die Firma in einem Jahr sowieso nicht mehr gibt.
3: Wir befinden uns in einer spannenden Wachstumsphase.
2: Viel Erfolg.
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1: Mit Lena Bauer, guten Abend. Der Regen in den letzten Tagen tut gut. Er hat schon bei der Waldbrandbekämpfung geholfen und sorgt auch dafür, dass die Pegelstände zum Beispiel im Rhein langsam steigen. Für eine richtige Entwarnung bei der Binnenschifffahrt sorgt das aber noch nicht. Es ist noch viel zu früh dafür, meint zum Beispiel der Bundesverband der deutschen Binnenschifffahrt. Jannik Böke aus der Nachrichtenredaktion hat einen Überblick zur Lage.
2: Nach den historischen Tiefstständen steigt der Rheinpegel wieder Zentimeter um Zentimeter. Trotzdem liegen wir zum Beispiel in Duisburg-Ruhrort immer noch fast 20 Zentimeter unter dem bisherigen Negativrekord von 2018. Der Betrieb vieler Rheinfähren ist weiter eingestellt, unter anderem, weil die Anleger zu den Schiffen durch den niedrigen Wasserstand zu steil aufragen. Auch die Binnenschiffer stehen weiter unter Druck. Viele Schiffe können entweder gar nicht mehr oder nur mit extrem wenig Ladung fahren, mit Folgen bis hin zur Zapfsäule. In keinem anderen Bundesland ist Diesel aktuell so teuer wie bei uns in NRW.
1: Und damit zu weiteren Meldungen in Kürze. Die Evakuierung in Monschau wegen des Waldbrands in Belgien ist aufgehoben. Das hat die Stadt Monschau jetzt gesagt. In Belgien ist das Großfeuer an der Grenze zu Deutschland inzwischen eingegrenzt, so die Behörden. Rund um die gesprengten Nord Stream Pipelines gibt es eine weitere Festnahme. Die Bundesanwaltschaft hat eigenen Angaben nach in Kroatien einen Ukrainer festnehmen lassen. Gegen ihn lag demnach seit mehr als 2 Jahren ein europäischer Haftbefehl vor. Dem Mann wird vorgeworfen, Sprengstoff an den Pipelines angebracht zu haben. Der Einbau von Klimaanlagen soll für Mieter leichter sein. Das möchte die Bundesjustizministerin Hubich erreichen. Sie hat eine Änderung des Mietrechts für mehr Hitzeschutz ins Gespräch gebracht. Ein oder zwei Haustiere zu Hause sind in der Regel keine Seltenheit. Auch deutlich mehr Hunde, Katzen oder Meerschweinchen im eigenen Zuhause scheinen hier bei uns in Deutschland gar nicht so selten zu sein. Das krankhafte Sammeln von Tieren, auch Animal Hoarding genannt, ist laut einer aktuellen Untersuchung verbreiteter als bisher angenommen. Das sagt der Deutsche Tierschutzbund. Im Rahmen der Untersuchung wurde rein rechnerisch fast täglich ein Fall gezählt. Durchschnittlich gehe es dabei um fast 50 Tiere pro Fall. Laut Tierschutzbund ist in solchen Fällen die Zahl der Tiere so hoch, dass sie keine angemessene Versorgung mehr bekommen können. Mit der Untersuchung wollen die Tierschützer aber nicht einfach Fälle oder Probleme aufzeigen. Es gehe auch darum, Ursachen für das Phänomen zu untersuchen. Daraus können Präventionsmaßnahmen sowie Leitlinien für Behörden entstehen, so der Tierschutzbund. Und das waren die Nachrichten mit Lena Bauer.
3: Das Wetter. Es bleibt wechselhaft. Am Abend und in der Nacht ziehen noch Schauer durch. Dahinter wird es mal länger trocken und auch aufgelockert. Morgen geht es dann auch wechselnd bewölkt weiter. Ab und zu ziehen noch Schauer durch. Auch kurze Gewitter sind möglich. Bei den Temperaturen gibt es keine Ausreißer. Maximal 21 bis 24 Grad.
0: NRW Verkehr.
3: Die Staus ab 10 Minuten Zeitverzug. A1 Euskirchen Richtung Dortmund zwischen Köln-Bocklemünd und Kreuz Leverkusen-West 4 Kilometer, 13 Minuten plus. Die A3 Köln Richtung Oberhausen zwischen Duisburg-Wedau und Oberhausen-Nierich 4 Kilometer, 12 Minuten. A4 Aachen Richtung Köln zwischen Kreuz Köln-West und Eiffeltor 5 Kilometer, 22 Minuten plus. Die A4 jetzt von Olpe Richtung Aachen zwischen Kreuz Köln-Ost und Kreuz Köln-Süd 5 Kilometer, Stau eine Viertelstunde plus. Und die A559 Köln-Porz Richtung Gremberg zwischen Gremberghofen und dem Kreuz Gremberg 2 Kilometer 10 Minuten plus und die A562 Bonn-Rheinaue Richtung Bonn-Ost zwischen Bad Godesberg und dem Anschluss Oberkasseler Straße 3 Kilometer Stau eine Viertelstunde plus. Gutes Durchkommen.
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3: Mit Markus Steinacker und das war ein schockierender Moment gestern Abend. Jamal Musiala sackt auf dem Fußballplatz zusammen und ja, liegt auf dem Rasen beim Testspiel der Bayern gegen Heidenheim. Wie geht es ihm und was ist mit seiner Karriere? Da fragen wir gleich mal nach in unserer Sportredaktion. Einen entspannten Abend euch jetzt mit Phil Collins, You'll Be in My Heart.

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0: Das war ein Schock gestern Abend, als Jamal Musiala da beim Testspiel der Bayern gegen Heidenheim auf dem Rasen zusammengesackt ist. Der 23-Jährige spricht in einem Instagram-Beitrag selbst von einer neurologischen Dysfunktion. Kollege Uli Reitinger aus unserer Sportredaktion, für wie realistisch hältst du das, dass Musiala weiter auf Top-Niveau spielen kann und wird?
1: Na, ich bin kein Mediziner, aber nach allem, was man hört, ist diese Form epileptischer Anfälle normalerweise gut zu behandeln. Und der FC Bayern hat ja eine erstklassige medizinische Abteilung. Also das sind schon die besten Voraussetzungen. Aber es ist natürlich schon eine zusätzliche Belastung, die andere Spieler in der Regel nicht haben. Musiala wird jetzt medikamentös eingestellt in der Hoffnung, dass die Aussetzer komplett aufhören. Und wenn nicht, dann muss er wohl damit leben lernen. Auch mit dem Stress zum Beispiel, dem ein Profifußballer ausgesetzt ist. Denn Stress kann die Aussetzer verstärken.
0: Ja, das ist auf jeden Fall heftig, aber die Reaktionen in den sozialen Netzwerken dürften ihm auch ein bisschen Kraft geben.
1: Ne? Da gehe ich auch stark von aus. Er hat ja eine überwältigende Welle von Zuneigung erfahren von seinen Fans. Nicht nur sportlich bist du für so viele eine große Inspiration. Ganz viel Liebe, schreibt einer auf Insta. Hunderttausende Herz-Emojis stehen unter seinem Kommentar, auch von vielen Spielern des FC Bayern. Sein Teamkollege Alexander Pavlovic zum Beispiel schreibt, alle stehen hinter dir und selbst Thomas Müller meldet sich aus Kanada. No worries, Jamal, we are by your side, schreibt er. Also der Schreck sitzt noch tief nach den beiden Zusammenbrüchen in den Spielen gegen Leipzig und Heidenheim.
0: Ja, der FC Bayern München rechnet übrigens auch damit, dass Musiala seine Karriere trotz der neurologischen Dysfunktion fortsetzen kann. Danke dir, Uli, für die Infos.
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1: Um 18.30 Uhr mit Sophie Seemann, guten Abend. 4 Jahre nach den Anschlägen auf die Nord Stream Pipelines ist ein zweiter Verdächtiger gefasst worden. Das teilte die Bundesanwaltschaft in Karlsruhe mit. Es handelt sich um einen ukrainischen Taucher, der schon einmal in Polen festgenommen worden war. Diesmal wurde er in Kroatien gefasst. Jacqueline Melcher berichtet für Antenne Münster.
2: Die polnische Justiz hatte den deutschen Auslieferungsantrag im vergangenen Herbst abgelehnt und den Ukrainer freigelassen. Jetzt ging er den Ermittlern in der kroatischen Küstenstadt Pula erneut ins Netz. Die Bundesanwaltschaft will ihn nach Deutschland überstellen lassen. Der ausgebildete Taucher soll Teil der Gruppe gewesen sein, die im September 2022 Sprengsätze an den Gaspipelines platzierte. Einer seiner mutmaßlichen Komplizen wurde kürzlich am Oberlandesgericht Hamburg angeklagt. Ob und wann es dort zum Prozess kommt, ist aber noch unklar.
1: Die Uni Münster schneidet im sogenannten Shanghai-Ranking für dieses Jahr gut ab. In dem Ranking werden Hochschulen weltweit verglichen. Deutschlandweit reiht sich die Uni Münster erneut in die Ranggruppe 6 bis 11 ein. Im weltweiten Vergleich in die Ranggruppe 151 bis 200. Seit 2003 nimmt das Ranking Jahr für Jahr die Forschungsleistungen von mehr als 2500 Hochschulen weltweit unter die Lupe. Veröffentlicht werden die 1000 besten Unis. In die Bewertung fließen unter anderem wissenschaftliche Publikationen und deren Zitierungen und besonders renommierte Auszeichnungen ein. Und jetzt weitere Meldungen im Überblick. Neue Liegestellen für Schiffe sollen am Dortmund-Ems-Kanal in Münster gebaut werden, zwischen Kreativkai und Albersloher Weg. Voraussichtlich bis Ende übernächsten Jahres werde der Kanal deswegen verbreitert, berichten die WN. Das Ganze soll rund 15 Millionen Euro kosten. FC Bayern München rechnet damit, dass Musiala seine Karriere trotz einer neurologischen Dysfunktion fortsetzen kann. Derzeit gäbe es keine Hinweise, dass der Fußball-Nationalspieler nicht weiter auf dem Niveau spielen könne. Der 23-Jährige war in nur 4 Tagen zweimal bei Spielen zusammengebrochen. Orga-Team von Sport im Park zieht eine positive Zwischenbilanz. Mehr als 4.500 Menschen haben demnach bereits mitgemacht. Aus mehr als 50 Angeboten von 20 Vereinen könnt ihr noch bis zum 6. September Sportkurse in Münster besuchen. Wilsbergs Promi-Kellnern ist für viele Münsteranerinnen und Münsteraner nicht wegzudenken. Ein Team aus Münsteraner Promis kellnert am 6. September um 15 Uhr an den Asi-Terrassen für den guten Zweck. Die Einnahmen gehen an das Tumornetzwerk im Münsterland. Zum Abschluss gibt es noch die Wilsberg-Premiere Einfach weg. Wilsberg-Schauspieler und Schirmherr des Promi-Kellners Leonard Lansing verrät im Antenne-Münster-Interview, worum es gehen wird.
3: Der Film heißt Einfach weg. Da geht es ein bisschen um Fußball, aber in Wirklichkeit geht es darum, dass ein Freund von Ecki seine Frau verlassen hat 4 Tage vor der Hochzeit und einfach verschwunden ist. Und Wilsberg und Ecki suchen den jetzt verzweifelt und gucken mal, ob sie den noch heiratet.
1: Das Promi-Kellnern mit anschließender Premiere des neuen Wilsberg-Films startet am 6. September um 15 Uhr an den Asi-Terrassen.
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4: Das Wetter.
5: Es bleibt noch so leicht herbstlich. Heute ziehen noch einzelne Regenschauer durch. Später in der Nacht lockert es aber auch mal auf. Morgen geht's dann aber auch so durchwachsen weiter. Viele Wolken, mal eine kurze Auflockerung, aber auch mal ein Regenschauer. Stellenweise müssen wir noch mit Gewittern rechnen. Dazu maximal 24 Grad. Am Freitag wird's ein kleines bisschen freundlicher.
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5: Und hier kommt alles ab 10 Minuten Zeitverzug. Die A3 Köln-Oberhausen zwischen Duisburg-Wedau und Oberhausen-Lierich 3 Kilometer, 11 Minuten plus. Die A4 von Köln Richtung Aachen, einmal zwischen Dreieck-Heumer und Kreuz Köln-Süd 4 Kilometer, 12 Minuten plus. Und nochmal weiter Richtung Aachen zwischen Kreuz Kerpen und Elsdorf 1 Kilometer Stau, 17 Minuten plus. Rüber auf die A61 Mönchengladbach in Richtung Venlo zwischen Kreuz Mönchengladbach und Süchteln 3 Kilometer Stau, 13 Minuten plus. Und die A555 nach Köln-Rhein zwischen Godorf und im Kreisverkehr Baiental 3 Kilometer, 11 Minuten plus. Gute Fahrt!
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5: Mit Markus Steinacker. Und wenn du eine scharfe Zunge hast, dann musst du damit rechnen, dass da mal ein bisschen was zurückkommt. Das geht natürlich auch unserem Atze so. Neue Folge, wat ne Woche. Hören wir gleich. Jetzt erstmal Alex Warren, Ordinary. Schönen Abend euch.
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5: 3 Kilometer, 11 Minuten plus. Gute Fahrt.
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5: 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Und wenn du eine scharfe Zunge hast, dann musst du damit rechnen, dass da mal ein bisschen was zurückkommt. Das geht natürlich auch unserem

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0: Können wir Freunde sein? Ist eine gute Frage. Schönen Mittwochabend. Ja, wer ständig Späße über alles und jeden macht, der muss das auch mal vertragen, wenn er selbst das Opfer ist. Auch wenn man Atze Schröder heißt.
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3: Ja, nee, ist klar.
4: Mann, was sitzt mir der Schreck in den Knochen? Boah, ja, was ist passiert? Meine Olle hat mich gerade mal wieder so erschreckt, dass ich fast umgekippt wäre. Jetzt sag mal, ist eure Perle auch so schräg drauf? Macht die sowas auch? Ey, das ist doch nicht normal. Meine Olle liebt's, mich immer wieder so zu überraschen und zu schockieren, dass mir der blanke Horror im Gesicht steht. Ich war gerade duschen, so. Jetzt hat dieses Mischstück sich in meinem Schrank versteckt und original 10 Minuten drin gewartet, bis ich mir eine neue Buchse rausholen wollte und ist mit so einem Höllenschrei auf mich draufgestürzt. Ey, sowas macht die immer wieder. Manchmal sogar mehrmals am Tag, ey. Und lacht sich dann minutenlang schlapp. Ihr hört ihr vielleicht noch im Hintergrund, wie die da am Geiern ist. Mann, ey, das ist doch unmenschlich. Was muss im Leben eines Menschen schieflaufen? Was muss man für Geschwister gehabt haben, dass man sowas macht? Naja, wenn ich jetzt so drüber rede, muss ich auch schon fast wieder lachen. Aber ey, wenn ihr nächste Woche nichts von mir hört, dann bin ich bei so einer Aktion über die Wupper gegangen. Das geht ja auch auf die Pumpe. Ich würde mich ja gern von ihr trennen, aber ich traue mich nicht.
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1: Mit Lena Bauer, guten Abend. Tagelang durften einige Menschen in Monschau nicht in ihre Häuser. Jetzt dürfen sie zurück. Die Evakuierung für den betroffenen Ortsteil hat die Stadt heute Nachmittag aufgehoben, denn es gab Fortschritte bei den Löscharbeiten in Belgien. Jannik Böke aus der Nachrichtenredaktion. Die Behörden dort haben mittlerweile bestätigt, dass das Feuer eingekreist ist. Wie ist die Lage denn ansonsten dort vor Ort?
2: Die Lage ist vor Ort trotzdem kompliziert, so der Leiter der Krisenkommunikation der Provinz Lüttich. Der Brand sei an mehreren Stellen wieder aufgeflammt. Es gebe noch zahlreiche Brandherde, die sowohl am Boden als auch aus der Luft bekämpft werden müssen. Und die Löscharbeiten, die bleiben eine echte Herausforderung. Die Feuerwehrleute kämpfen mit weiter extrem dichten Rauch und bis zum Mittag mussten wegen des Wetters Löschhubschrauber und Flugzeuge am Boden bleiben.
1: Lässt sich denn mittlerweile sagen, wie lange die Löscharbeiten im Hohenfern noch andauern?
2: Ganz genau lässt sich das natürlich nicht sagen, aber die belgischen Behörden, die gehen davon aus, dass es Wochen oder sogar Monate dauern wird, bis endgültig Entwarnung gegeben werden kann. In Torfmooren wie dem Hohenfenn können Brände noch lange unterirdisch weiterschwelen, auch wenn an der Oberfläche keine Flammen mehr zu sehen sind. Der größte Waldbrand in Belgien seit über 100 Jahren wird uns also wahrscheinlich noch eine ganze Weile beschäftigen.
1: Danke dir, Jannik, für die Infos und damit zu weiteren Meldungen im Überblick. Der Regen der letzten Tage sorgt langsam für mehr Wasser im Rhein. Der Bundesverband der deutschen Binnenschifffahrt gibt aber noch keine Entwarnung. Teilweise würden die Pegel noch immer unter bisherigen Negativrekordwerten liegen. Die Gasspeicherstände scheinen in Deutschland für August eher niedrig zu sein. Mit Blick darauf appellieren Bundeswirtschaftsministerium und Bundesnetzagentur an die Wirtschaft, die aktuelle Speicherauslastung zu etwa der Hälfte sei sehr gering, sagte eine Sprecherin des Ministeriums. Man beobachte die Lage und fordere die Händler auf, mehr Gas zu speichern. In Deutschland soll das sogenannte Animal Hoarding weiter verbreitet sein als gedacht. Laut einer Untersuchung gibt es rein rechnerisch fast einen Fall täglich. Das sagt der Deutsche Tierschutzbund. Dabei gehe es um Fälle, in denen zu viele Tiere auf zu wenig Raum schlecht versorgt wurden. Mehr Spielraum in Sachen Hitzeschutz in der eigenen Wohnung, zum Beispiel in Form einer festen Klimaanlage. Klingt für viele fast traumhaft, oft spielen aber Vermieter oder Hausverwaltung nicht mit. Bundesjustizministerin Hubig will daran laut Medienberichten etwas ändern. Konkret geht es demnach darum, wie der Einbau solcher Anlagen oder auch von Sonnenblenden leichter werden kann. Dafür müsste das Mietrecht geändert werden, daher brauche es klare und praktische Regeln. Der Deutsche Mieterbund hat sich positiv zu dem Vorstoß geäußert, der Eigentümerverband Haus und Grund eher dagegen. Er verweist auf bestehende Möglichkeiten. Und das waren die Nachrichten mit Lena Bauer.
3: Das Wetter. Da gibt's nicht viel Neues. Viele Wolken, ein paar Schauer wechseln sich ab. Zum frühen Morgen lockert's hier und da auch mal auf. Aber auch der Donnerstag hat dann einiges an Wolken im Gepäck. Zwischendurch auch kurze Auflockerungen, aber auch Regenschauer im Mix. Stellenweise auch Gewitter. Ein bisschen Entspannung ist zum Freitag drin, dann lockert's auch öfter mal auf. Bei den Temperaturen tut sich nicht viel. Tagsüber maximal 24 Grad, nachts Tiefstwerte zwischen 15 und 12 Grad.
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3: Und hier kommt alles ab 8 Minuten Zeitverzug. Die A1, Köln Richtung Münster. Zwischen Schwerte und Kreuz Dortmund-Unna 3 Kilometer Stau, fast eine Stunde Zeitverzug. Da hat es einen Unfall gegeben. Die Autobahn ist gerade gesperrt. A4, Köln Richtung Aachen. Zwischen Kreuz Kremberg und Eiffeltor 5 Kilometer Stau, 10 Minuten plus. Die A4 nochmal weiter in Richtung Aachen. Zwischen Frechen Nord und Elsdorf 3 Kilometer Stau, 27 Minuten plus. A40, Duisburg Richtung Venlo. Zwischen Kreuz Moers und Kerken 2 Kilometer, eine halbe Stunde plus. A61, Mönchengladbach Richtung Venlo, zwischen Mackenstein und Züchteln, 2 Kilometer, 8 Minuten plus. Und die 555 nach Köln, zwischen Godorf und Kreuzköln Süd, auch 2 Kilometer und 8 Minuten plus. Kommt gut durch, gute Fahrt.
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3: Mit Markus Steinacker, ich sage Stuttgart 21. Und ich höre euch bis hierhin mit den Augen rollen. Habt ihr mitbekommen, es gibt wieder neue Skandal-News um die ewige Bahnhof-Baustelle. Aber zum Glück ist Kollegin Laura Potting auch zur Stelle. Die ordnet das Ganze mal ein. Auf Gleis 1 fährt derweil ein Dasher mit Austin. Vorsicht an der beste Mixkante, bitte.

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0: Naja, Stuttgart 21. Ich glaube, als die angefangen haben zu bauen, gab es noch Dinosaurier. Und die sind immer noch nicht fertig. Inzwischen planen sie ja erst um 2031 mit der Fertigstellung. Und der Bums wird auch von Jahr zu Jahr teurer. Habt ihr gehört, der neue Stuttgarter Tiefbahnhof wird auch keine Klimaanlage bekommen. Das haben wir alles genau durchdacht, sagt die Bahn. In einem aktuellen Erklärvideo heißt es, wegen seiner Lage in der Erde komme der Bahnhof ohne eine zusätzliche Klimaanlage aus. Und Kollegin Laura Potting glaubt jedes Wort.
1: Absolut. Ich meine, wie oft, ja, konnten wir uns schon drauf verlassen, wenn die Bahn zum Beispiel gesagt hat, hier, ne, dein Zug kommt um 12 Uhr an. Gut, noch nie, aber trotzdem, ich bleibe positiv. Wenn die Bahn sagt, wir brauchen keine Klimaanlage, dann werden wir vermutlich eine brauchen, aber ganz im Ernst, das ist alles viel zu teuer. Und außerdem dauert das doch alles eh schon viel zu lang. Ich sag dir, die saßen da in so einem Meeting via Zoom, einer hat Rotwein aus einer Kaffeetasse getrunken, ein anderer hat den Katzenfilter nicht ausbekommen und so ein dritter hat parallel YouTube geschaut. Und dann haben die sich so überlegt, woran könnten wir denn so sparen? Komm, wir lassen die Klimaanlage weg. Genial! Der Typ mit dem Katzenfilter hat dann noch ganz kurz angemerkt, dass es aber doch in Zukunft immer mehr Hitzewellen geben wird. Aber da der Schnurrhaare hatte, hat den eh keiner ernst genommen. Piff, paff, jetzt packst du da noch so ein Erklärvideo online mit so einem Typen in Bauarbeiterkostüm, der uns sagt, dass alles gut wird und fertig. Grandios! Also hört mal auf, euch zu beschweren, ja? Die haben alles im Griff! Alles! Ja, ja, ihr zu teuer, dauert zu lange, Laberschwart, Kartoffelsalat. Ey, wir hier in NRW, ja, wir wissen, gut Ding will Weile haben. Guck dir den Kölner Dom an. Die haben über 600 Jahre gebraucht, um das Teil fertig zu bauen. Und hat der Kölner Dom eine Klimaanlage? Nein. So, zurück zu Stuttgart 21. Ich sag's euch, in 300 bis 400 Jahren, da wird dieser Tiefbahnhof ein Besuchermagnet, eine Kathedrale aus Schienen. Menschen werden aus aller Welt dahin pilgern, um dieses Bauwerk zu bestaunen und was? Ach, die haben die Treppen vergessen. Ja, irgendwas ist ja immer, ne?

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0: Das Wetter.
1: Da tut sich nicht viel. Es bleibt bei einem Mix aus vielen Wolken, immer wieder Regen und ein paar Auflockerungen. Am ehesten bleibt es zum frühen Morgen mal trocken, aber auch den ganzen Donnerstag über wird es immer wieder nass. Stellenweise können sich auch noch Gewitter bilden. Dazu maximal 21 bis 24 Grad. Am Freitag gibt es ein paar mehr Wolkenlücken und trockenere Phasen.
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1: Viel los und das Wetter bremst uns auch aus. Hier kommt alles ab 10 Minuten Zeitverzug. A1 Köln Richtung Münster zwischen Westhofener Kreuz und Kreuz Dortmund-Unna. 6 Kilometer Stau, eine Stunde Zeitverzug. Da hat es einen Unfall gegeben. Die Autobahn ist gesperrt. Rüber auf die A3 Oberhausen Richtung Arnheim zwischen Oberhausen-Holten und Kreuz Oberhausen. 2 Kilometer Stau, eine Viertelstunde plus. A4 Köln Richtung Aachen zwischen Frechen-Nord und Elsdorf. 3 Kilometer, 24 Minuten plus. A40 Duisburg Richtung Venlo zwischen Kreuz Mörs und Kerken, 3 Kilometer Stau, eine Viertelstunde plus. A42, Dortmund Richtung Kamp-Lintfort, zwischen Duisburg-Bekerwerth und Mörs-Nord, 1 Kilometer Stau, eine Dreiviertelstunde plus. Die A46, Heinsberg-Düsseldorf, zwischen Grevenbruch und Kapellen, 2 Kilometer Stau und eine halbe Stunde extra. Und die A59, Köln Richtung Bonn, zwischen Dreieck-Porz und Köln-Wahn, 4 Kilometer Stau, 18 Minuten plus. Kommt gut durch.
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1: Lasst uns mal über Geld reden, denn wir können mitbestimmen, wie die neuen Euroscheine aussehen. Da sprechen wir gleich mal ausführlich drüber, natürlich auch, was aktuell auf den Scheinen so drauf ist. Wir halten gleich die Scheine in der Hand. Hier sind erstmal Toto, die halten, die Telefonline, würde ich mal sagen, ne? Oder? War das so? Hold the line! Schönen Abend euch!

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0: Der Mittwochabend mit Markus Steinacker. Hallo, wie sollen unsere Euroscheine bald aussehen? Genau darüber können wir jetzt abstimmen. 10 Entwürfe stehen zur Auswahl und zwar rund um die Themen europäische Kultur und Flüsse und Vögel. Die Online-Umfrage läuft noch bis zum 21. September. Aber auch die Geldscheine, die es schon gibt, stecken voller kurioser Geschichten. Kollege Robert Jans, fangen wir mal bei unseren eigenen Scheinen an. Die ganzen Brücken und Gebäude auf den Euronoten, wo stehen die eigentlich?
1: Nirgendwo. Genau, das ist ja das Kuriose. Also die Brücken, Fenster und Tore auf unseren Scheinen sind gar keine echten Bauwerke, aber die stehen für verschiedene Epochen und Baustile.
0: Immerhin. Wie ist das in anderen Ländern? Haben die Special-Motive, sag ich?
1: In Mexiko schwimmt beispielsweise auf den 50er ein ziemlich ungewöhnlich aussehender mexikanischer Schwanz, Lurch. In Norwegen ist auf dem 200-Kronenschein ganz prominent ein Kabeljau abgebildet, weil die Fischerei für das Land so wichtig ist. Und die Schweiz, die ist ganz crazy, auf dem 200-Frankenschein findet man einen Teilchendetektor und eine Teilchenkollision als Symbol für die Bedeutung der Wissenschaft.
0: Hilf mir mal kurz aus, was ist ein Teilchendetektor?
1: Gute Frage, nächste Frage. Aber ich weiß, dass die Philippinen 1998 eine Banknote rausgebracht haben. Die war größer als ein DIN A4-Blatt. Damals war das Weltrekord, aber Rekorde sind ja da, um sie genau zu brechen. Ja. Malaysia hat 2017 mal die Druckerpresse angeworfen und eine stolze 37x22 cm Banknote gedruckt. Wow. Laut Guinness Buch ist das die größte Banknote der Welt.
0: Immerhin. Also jetzt dürfen wir nicht über die Größe, aber über das Design abstimmen, Robert. Da kann aber doch bestimmt auch was schief gehen, oder?
1: Ja, sogar bei Zentralbanken. Auf Australiens 50-Dollar-Schein hatte sich tatsächlich mal ein Rechtschreibfehler eingeschlichen. Oh. Im wirklich kleinen Mikrotext sollte das englische Wort Responsibility stehen. Allerdings haben die da einfach ein I vergessen. Zu dem Zeitpunkt war aber schon alles gedruckt, als das aufgefallen ist.
0: Also vielleicht auch der Hinweis für die neuen Euroscheine vor dem Drucken lieber nochmal Korrektur lesen. Danke, Robert.
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1: Ich bin Thomas Brockt. 4 Jahre nach den Anschlägen auf die Nord Stream Pipelines in der Ostsee ist ein zweiter Verdächtiger gefasst worden. Das teilte die Bundesanwaltschaft in Karlsruhe mit. Es handelt sich um einen ukrainischen Taucher, der schon einmal in Polen festgenommen worden war. Diesmal wurde er in Kroatien gefasst.
2: Die polnische Justiz hatte den deutschen Auslieferungsantrag im vergangenen Herbst abgelehnt und den Ukrainer freigelassen. Jetzt ging er den Ermittlern in der kroatischen Küstenstadt Pula erneut ins Netz. Die Bundesanwaltschaft will ihn nach Deutschland überstellen lassen. Der ausgebildete Taucher soll Teil der Gruppe gewesen sein, die im September 2022 Sprengsätze an den Gaspipelines platzierte. Einer seiner mutmaßlichen Komplizen wurde kürzlich am Oberlandesgericht Hamburg angeklagt. Ob und wann es dort zum Prozess kommt, ist aber noch unklar. Aus Karlsruhe, Jacqueline Melcher.
1: Die seit Sonntag geltende Evakuierung eines Ortsteils von Monschau ist aufgehoben. Die rund 30 betroffenen Menschen können zurück in ihre Häuser, wie eine Stadtsprecherin sagte. Grund ist die sich entspannende Lage des Waldbrandes im Naturschutzgebiet Hohes Venn im nahen Belgien. Die Behörden dort hatten vermeldet, dass das Feuer eingekreist sei. Der FC Bayern München rechnet damit, dass Jamal Musiala seine Karriere trotz einer neurologischen Dysfunktion fortsetzen kann. Demnach gibt es derzeit keine Hinweise, dass der Fußballnationalspieler nicht weiter auf dem Niveau spielen kann. Der 23-Jährige war in nur 4 Tagen 2-mal bei Spielen zusammengebrochen.
3: Beim FC Bayern waren Musialas gesundheitliche Probleme schon vor den beiden Testspielen bekannt. Diagnostiziert wurden sogenannte Absenzen, eine Form epileptischer Anfälle, bei denen Betroffene für wenige Sekunden wie weggetreten wirken. Seine Einsätze seien medizinisch abgesprochen und aus ärztlicher Sicht unbedenklich gewesen, heißt es. Musiala selbst schreibt, er sei in bester medizinischer Behandlung und sehr optimistisch. Ein zusätzliches gesundheitliches Risiko bestehe nicht. Wann der 23-Jährige wieder spielen kann, ist allerdings offen. Philipp Detlefs, Sportredaktion.
1: Und noch zum Radsport. Der Tour de France Dritte Isaac Del Toro hat den Prolog der Deutschlandtour gewonnen. Der Mexikaner fuhr auf dem 2,6 Kilometer langen Kurs im hessischen Bad Orb die schnellste Zeit und holte sich damit das erste Führungstrikot. Bester Deutscher war Tobias Müller auf Rang 10. Das waren die Nachrichten mit Thomas Brockt.
4: Das Wetter. Es bleibt wechselhaft. Am Abend und in der Nacht ziehen noch Schauer durch. Dahinter wird's mal länger trocken und auch aufgelockert. Morgen geht's dann auch wechselnd bewölkt weiter. Ab und zu ziehen noch Schauer durch. Auch kurze Gewitter sind möglich. Bei den Temperaturen gibt's keine Ausreißer. Maximal 21 bis 24 Grad.
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4: Fahrt bitte vorsichtig. Wir haben einige Unfallstellen und auch Gefahr durch Aquaplaning stellenweise. Und hier kommen die Staus ab 8 Minuten Zeitverzug. Die A1 Köln Richtung Dortmund zwischen Hagen West und Hagen Nord. 1 Kilometer Stau, eine Viertelstunde plus. Die A1 von Dortmund in Richtung Köln zwischen Wermelskirchen und Burscheid. 1 Kilometer, 11 Minuten plus. A46 Heinsberg Richtung Düsseldorf zwischen Jüchen und Kapellen. 3 Kilometer, eine halbe Stunde plus. Die A59 Köln Richtung Bonn zwischen Flughafen Köln-Bonn und Köln-Wahn. 1 Kilometer Stau, 11 Minuten extra. Und die A535 Velbert Richtung Wuppertal. Da haben wir dichten Verkehr zwischen Wülfrath und Wuppertal-Dornab. 10 Minuten plus. Gute Fahrt.
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7: 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Herzlich willkommen zur neuesten Ausgabe des Vokalradios. Heute begeben wir uns auf Gipfeltour. Nicht, weil der Protagonist der heutigen Sendung aus dem Westschweizer Kanton Wallis stammt, sondern vielmehr, weil wir in den höchsten Tönen schwelgen und schwärmen werden. Und zwar über die vokalakrobatischen Höhenflüge von Andreas Schärer, dessen Lebensweg ihn zwar nicht vom Tellerwäscher zum Millionär geführt hat, dafür aber vom Schafhirten zum gefeierten Vokalsolisten. Im weitesten Sinne durchstreift er dabei die Gefilde des Jazz, aber eigentlich ist das eine viel zu enge Schublade für die unbändige Experimentierlust, die stilistische Vielfalt und das immense Können, das den Sänger, Bandleader und Komponisten Schärer auszeichnet. Natürlich werden wir uns in dieser Sendung ausgiebig seiner bisweilen verblüffenden Virtuosität widmen. Dabei soll aber nicht in Vergessenheit geraten, wie schön der Mann singen kann. Deswegen möchte ich auch mit einem zarten Duett beginnen, das Scherer zusammen mit dem Akkordeonisten Luciano Biondini eingespielt hat.

Das war in feinstem Fantasielienisch Andreas Scherer zusammen mit Luciano Biondini. Deutlich zu hören war auch der von lateinamerikanischen Vorbildern geprägte, beinahe Bossa Nova-ähnliche Rhythmus. Was nun natürlich ist, heißt das Stück doch Causa Danzante. Zudem hat Scherer noch vor seinem Studium die Schweiz für 2 ausgedehnte Reisen durch Süd- und Mittelamerika verlassen, also wenn schon nicht mit der Muttermilch, so doch früh die dortigen musikalischen Einflüsse aufgesogen. Wie er überhaupt über fast all seinem Tun das Motto »Rhythm is it« stehen könnte, was wir im Laufe der Sendung noch deutlich zu hören bekommen werden. Zunächst möchte ich aber Ihre und Eure Aufmerksamkeit auf den Umstand lenken, der viel zu oft vergessen wird, dass Andreas Scherer nämlich nicht nur als Vokalist, sondern auch als Komponist einige Meriten vorzuweisen hat. So hat er beispielsweise für die 4 Saxophonisten des Arte-Quartetts im Jahr 2013 die Auftragskomposition Perpetual Delirium geschrieben und zusammen mit dem Bassisten Wolfgang Zwiauer und mit sich selbst am Mikrofon auch gleich eingespielt. Aus dieser Aufnahme hören wir jetzt Ugg.

Das waren Andreas Schärer, Wolfgang Zwiauer und das achte Quartett mit Ugg. Ich mag ja besonders die Passage, wo aus scheinbaren Naturgeräuschen Musik wird. Vogelrufe, Pfeifen, Klopfgeräusche, die nach und nach immer rhythmischer werden und der Gesang in der höchsten Kopfstimme sich zu einem festen musikalischen Gebilde fügen. Und wenn Sie aufmerksam genug zugehört haben, werden Sie festgestellt haben, dass verblüffenderweise Andreas Schärer gleichzeitig Melodie und Rhythmen erzeugen kann, Stimmbänder, Zunge und Lippen also unabhängig voneinander einsetzt und so auch ganz alleine vor einem Mikrofon zu erstaunlich mehrstimmiger Komplexität in der Lage ist. Hier eingebettet in warme Saxophonakkorde und bisweilen ebenfalls akkordische Basslinien der Luxusklasse. Von dieser eher kammermusikalischen Komposition des unausgesetzten Deliriums kommen wir nun zu Andreas Schärers erster Komposition für großes Orchester, The Big Wig von 2015. Ich habe daraus den Satz Wig Alert ausgewählt, also Perückenalarm. Der hat aber so gar nichts Verzopftes oder gar gepudert Verstaubtes an sich. Es ist eher eine minimalistische als zappereske Komposition, ziemlich schlagwerklastig, vor allem mit Marimba und Vibraphonen, aber mit genug Freiräumen für die Bläser seiner Band Hildegard Lern Fliegen und weitere Instrumentalisten des Lucerne Festival Academy Orchestra und natürlich für ein ausgedehntes, ziemlich erstaunliches Solo für ihn, Schärer selbst.

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Das war sozusagen mit Pauken und Trompeten, vor allem aber hypernervösem Geklöppel zahlreicher Schlagwerker und dem virtuosen Beatboxing von Andreas Scherer, Wig Alert. Nach diesem ans Exaltierte grenzenden Ausflug in die orchestrale Komplexität mit dem ganz großen Besteck, zur Erholung jetzt erst einmal wieder zurück in die intimeren Gefilde des Dauerrausches, also von Perpetual Delirium. Im Stück Arte Diem spielen erst die Saxophone eine kleine Einleitung, dann setzt nur Bass begleitet eine wunderhübsch verschnörkelte Gesangsmelodie mit schönen Spitzentönen ein, bevor sich dann in ganz ruhigem Duktus alles miteinander verbindet.

Nun gut, das Ende von Arte Diem ist dann vielleicht doch nicht mehr ganz so beruhigend, besänftigend. Ermöglicht dafür aber auch einen besseren Übergang zur nächsten Nummer. Die zeigt uns Andreas Scherer zusammen mit seiner neuesten Band A Novel of Anomaly mit Kalle Kalima an der E-Gitarre, Luciano Biondini am Akkordeon und Lukas Nigli am Schlagzeug. Eine erstaunliche Besetzung. Und wie offenbar immer bei Scherer mit einem schrägen Bandnamen. Zuvor war es Hildegard lernt fliegen und ganz zu Beginn seiner Musikerkarriere war er Gitarrist in einer Punkband namens Hector lebt. Hier in dieser doch sehr kultivierten Jazz-Rock-Weltmusik mit irgendwas Band A Novel of Anomaly, die sich unzählige Einflüsse einverleiben kann und trotzdem über einen solch engen inneren Zusammenhalt verfügt, dass sie immer ganz geschlossen und nach Band klingen, hier kann auch Andreas Scherer sein weites musikalisches Spektrum ausschöpfen. Im folgenden Stück sind es afrikanische Rhythmen und Stilistiken, die die Basis bilden, mit ein paar hübsch heimtückischen Taktwechseln. Aber nichts gegen die Breaks und Twists, die der Sänger in sein Vocal Percussion Solo einbaut. Hier kommt Planet Zoo.

Das war Planet Sumo. Übrigens die einzige Komposition in dieser Sendung, die nicht von Andreas Scherer stammt, sondern von Kalle Kalima. Nach so viel Groove und rhythmischer Vertracktheit, bei der man schon vom bloßen Zuhören wahlweise Knoten in Kopf, Beinen oder Zunge bekommt, folgt jetzt meiner Maxime der größtmöglichen Abwechslung gemäß wieder etwas ganz Ruhiges, geradezu Gechilltes. Vince Quo ist ein ruhig dahinfließendes Wunder an Schönheit, überwiegend ein Duo aus Stimme und Bass, also Andreas Scherer und Wolfgang Zwiauer, über den sanft schwebenden Harmonieteppichen des Arte-Quartetts.

Ach, ist das nicht schön? Klingt irgendwie brasilianisch, ist aber, glaube ich, nur fantastisch, was Andreas Schera da singt. In ganz anderem Sinne ist es fantastisch, dass ich endlich mal wieder ein paar Veranstaltungshinweise im Programm habe, weil sich offenbar das Sommerloch langsam wieder schließt oder verabschiedet oder verflüchtigt oder was Löcher eben so tun. Veranstaltungshinweise. Los geht es schon bald, nämlich übermorgen, also am Freitag, dem 21. August um 20 Uhr in der Apostelkirche. Da heißt es Sing Joyfully. Das Vokalensemble an der Apostelkirche namens Cantus Figuralis wird Psalmvertonungen zum Besten geben, quer durch die Jahrhunderte, zumindest vom 16. bis zum 19., mit Werken von Byrd, Gibbons, Schütz, Buxtehude, Georg Schumann und anderen. Während das bestimmt schön ist, aber durchaus noch im Rahmen des Üblichen, wird es am Sonntag, dem 23. in jeder Hinsicht in der Apostelkirche. Da heißt es Sing Joyfully. Das Vokalensemble an der Apostelkirche namens Cantus Figuralis wird Psalmvertonungen zum Besten geben, quer durch die Jahrhunderte, zumindest vom 16. bis zum 19., mit Werken von Byrd, Gibbons, Schütz, Buxtehude, Georg Schumann und anderen. Während das bestimmt schön ist, aber durch

Lesung. Jedenfalls etwas, das mit Heinrich von Kleist zu tun hat und seinem Briefwechsel mit Wilhelmine von Zenge. Aber erstaunlicherweise unter dem Titel steht »Ohne dich schlaff ich heute Nacht nicht ein«. Der Schauspieler Thomas Thieme, die Schauspielerin und Regisseurin Julia von Sell und der Musiker Arthur Thieme erzählen nämlich diese Liebesgeschichte nicht nur anhand der originalen Brieftexte, sondern auch mit deutschen Schlagern. Na, wenn das kein emotionales Auf und Ab wird. Übrigens findet die Veranstaltung auch bei schlechtem Wetter statt, dann allerdings im Dachbodensaal auf dem benachbarten Rieselfeldhof. Wer es lieber innerstädtisch hat, der wird sicher an dem ganzen Wochenende zwischen 28. und 30. August fündig werden, wenn mal wieder das Münster mittendrin Festival tobt und das auch noch gleichzeitig mit dem Westfalentag, also dem 80. Geburtstag des Landes Nordrhein-Westfalen. Da wird man zwischen den diversen Bühnen und noch wesentlich zahlreicheren Bier- und Fressbuden in der Stadt, am Aasee und am Hafen nur noch Slalom laufen können. Und bestimmt findet sich da auch die eine oder andere Musikalie, für die es sich lohnt, stehen zu bleiben. Von da an sind es nur noch 2 Wochen bis zum 12. September und da feiert der Münstersche Gospelchor Epiphanias Geburtstag. Er wird nicht ganz so alt wie NRW, aber immerhin auch schon stolze 20. Und er begeht diesen Geburtstag mit einem kleinen, selbstgestrickten Festival. Auf dem Papier liest es sich schon mal sehr charmant. Es steht unter dem sehr westfälischen Motto »Schallern auf dem Kiez«, also so viel wie »Singen in der Nachbarschaft« und bietet zwischen 15 und 18 Uhr an der Erfurkirche, dem Kleingartenverein Haus Diek und der Epiphaniaskirche diverse Konzerte verschiedener Ensembles, Bands und Chöre. Und am Ende auf dem Epiphanias-Kirchplatz ab 18.15 Uhr noch ein gemeinsames Schallern, das dann in das obligatorische gesellige Beisammensein mündet. Ausgang offen. Für ein Chor- und Musikfestival ja dann doch eher sehr besonders, also unnormal. Und unnormal geht es weiter, denn wir kommen jetzt noch einmal zu A Novel of Anomaly und ihrem Stück Gelateria. Da steckt eindeutig eine ganze italienische Eisdiele drin, vielleicht mit einem französischen Sommer extra. Na, jedenfalls weiß man nicht, wie man es aussprechen soll, wenn man den Titel nur geschrieben vor sich hat. Sieht ein bisschen gestottert aus. Aber stottern kommt darin nun wahrlich nicht vor. Dafür kurz gefasst und ungefähr Slide-Gitarren-Blues-Rock mit fein getrommeltem Schlagzeug-Drive, quetschkommodaler Unterstützung und quasi Gejodel.

Soweit A Novel of Anomaly und ihr gut gelaunt nach vorne preschendes Stück mit dem schönen Titel, ich sage ihn noch einmal, Jete Latteria. Nun haben wir Andreas Schärer und seine virtuose Kreuzung aus simultan eingesetzten Gesangs- und Beatbox-Techniken ja schon ein bisschen kennengelernt. Aber es gibt mindestens eine auf Platte eingespielte Nummer, wo er das bzw. sich selbst noch übertrifft. Und die trägt sehr zu Recht den Titel Zirzensisches Mittelstück. Also festhalten, anschnallen, Luft anhalten, Augen und Ohren aufreißen und los geht's. Ja.

klingt ein bisschen wie die Cartoon-Fassung von Philip Glass. Jedenfalls absolut durchgeknallt und ebenso begeisternd. Und während dieses Stück auf sehr engem Raum, komprimiert und kompositorisch verdichtet, alles offeriert, was Scherer an Stimmakrobatik zu bieten hat, kommen wir gleich zu einem musikalischen Gegenstück. Weit ausschwingend, groß dimensioniert, mit viel Raum für alle beteiligten Musiker zu ausgedehnten Improvisationen. Neben Andreas Scherer sind das Émile Parisien am Sopransaxophon, Michael Wolny am Klavier und Vincent Perani am Akkordeon. Einen Schlagzeuger brauchen sie nicht, das übernimmt wieder mal der Mann am Mikrofon. Zusammen bilden sie das Ensemble Out of Land und gleich spielen und singen sie uns Andreas Scherers Komposition Ukuhamba. Weil das aber eine ganze Weile dauert, darf ich mich schon an dieser Stelle von euch und Ihnen und vom Mikrofon verabschieden, bedanke mich fürs Zuhören, wie auch bei meinem Techniker Peter Henkenborg fürs Zuschneiden und verbleibe bis zum nächsten Mal, Ihr und Euer Stefan Trescher.

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1: Ich bin Thomas Brockt. Der große Brand im Hohenfenn in Belgien ist nach Behördenangaben von Feuerwehrleuten eingekesselt worden. Es gibt aber noch keine komplette Entwarnung. Einsatzkräfte kämpfen seit 5 Tagen gegen das Feuer im Naturschutzgebiet nahe der deutschen Grenze.
2: Großes Aufatmen auch auf der deutschen Seite der Grenze. Das Feuer nähert sich nicht mehr. Die Löscharbeiten und der Regen haben die Ausbreitung gestoppt. Die Stadt Monschau hob die Evakuierung mehrerer Straßenzüge auf. Rund 30 Menschen dürfen endlich zurück in ihre Häuser. Die meisten waren seit Sonntag bei Freunden oder Verwandten untergekommen, manche auch in einer Notunterkunft. In der Städteregion Aachen kann man das Feuer noch deutlich riechen und die Behörden empfehlen, vorsorglich Fenster und Türen geschlossen zu halten. Aber sie entwarnen auch. Die gemessenen Schadstoffkonzentrationen in der Luft liegen demnach unter den Grenzwerten. Ursula Winkler, Nachrichtenredaktion.
1: In Deutschland werden immer mehr ausländische Berufsabschlüsse anerkannt. Im vergangenen Jahr bewilligten die Behörden dem Statistischen Bundesamt zufolge 86.600 Anträge, knapp 10% mehr als im Vorjahr. Die meisten Anerkennungen stammten aus der Türkei, gefolgt von der Ukraine. Stark vertreten war auch Syrien. Die meisten anerkannten Berufsabschlüsse drehten sich wie im Vorjahr um medizinische Berufe. 4 Jahre nach den Anschlägen auf die Nord Stream Pipelines ist ein weiterer Verdächtiger gefasst worden. Die Bundesanwaltschaft ließ einen Ukrainer in Kroatien von dortigen Beamten festnehmen, wie die Karlsruher Behörde mitteilte.
3: Unterm Strich ist das ein Plus von knapp 10%. Vor allem Menschen aus Syrien, die haben das Go bekommen, nun hier zu arbeiten. Da gab's den größten Zuwachs. Doch die allermeisten Anerkennungen für Berufsabschlüsse, die bekamen, wie auch schon im Vorjahr, Leute aus der Türkei. Und davon profitiert vor allem der medizinische Bereich. Viele arbeiten nun als Pflegekraft oder Arzt. Aber es gibt auch viele neue Ingenieure. Claudia Wächter, Nachrichtenredaktion.
1: Noch zum Radsport. Der Tour de France-Dritte Isaac Del Toro hat den Prolog der Deutschland-Tour gewonnen. Der Mexikaner fuhr auf dem 2,6 Kilometer langen Kurs im hessischen Bad Orb die schnellste Zeit und holte sich damit das erste Führungstrikot. Bester Deutscher war Tobias Müller auf Rang 10. Morgen wird die Deutschland-Tour mit der ersten Etappe von Bad Orb nach Schwäbisch Hall fortgesetzt.
4: Das Wetter. Da gibt's nicht viel Neues. Viele Wolken, ein paar Schauer wechseln sich ab. Zum frühen Morgen lockert's hier und da auch mal auf. Aber auch der Donnerstag hat dann einiges an Wolken im Gepäck. Zwischendurch auch kurze Auflockerungen, aber auch Regenschauer im Mix. Stellenweise auch Gewitter. Ein bisschen Entspannung ist zum Freitag drin, dann lockert's auch öfter mal auf. Bei den Temperaturen tut sich nicht viel. Tagsüber maximal 24 Grad, nachts Tiefstwerte zwischen 15 und 12 Grad.
0: NRW Verkehr.
4: Und hier kommen die Staus ab 5 Minuten Zeitverzug. Die A1 Münster Richtung Köln zwischen Kreuz Dortmund-Unna und Westhofener Kreuz 2 Kilometer, 16 Minuten plus. Die A46 Heinsberg Richtung Düsseldorf zwischen Grevenbruch und Kapellen 1 Kilometer Stau, 15 Minuten plus. Und die A59 Köln Richtung Bonn zwischen Flughafen Köln-Bonn und Köln-Wahn 1 Kilometer, 8 Minuten extra. Gute Fahrt!
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4: Mit Markus Steinacker. Und was habe ich mich gefreut? Ich war vor ein paar Tagen in Holland im Urlaub und habe mir auch so ein bisschen Urlaub für zu Hause eingepackt. Ne? So einen schönen Sixpack Hertog Jan, also holländisches Bier, und so ein paar mit Marzipan gefüllte Küchlein. Richtig geil. Aber was ist hier zu Hause? Schmeckt das einfach nicht so geil wie in Holland an der Küste? Aber ich glaube, mit dem Eindruck bin ich nicht allein. Was und warum schmeckt nur im Urlaub oder da besser? Dem gehen wir in dieser Stunde mal nach.

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0: Der Matthias in Holland. Die Pizza in Italien, die Paella in Spanien. Was im Urlaub schmeckt, das muss zu Hause nicht unbedingt auch gut schmecken. Andersrum? Na genauso, oder? Wie seht ihr das? Bier, Wein, Brot, irgendwie schmeckt's anders, oder?
1: Ich finde wirklich das Obst und Gemüse. Es schmeckt einfach nach dem, was es auch ist. Und das, finde ich, ist in Deutschland schon lange nicht mehr.
2: Und dann kommt man nach Hause und nichts schmeckt mehr, oder?
1: Nein, es schmeckt schon. Aber man ist halt manchmal schon enttäuscht, ne? Oder denkt halt, warum ist das so? Aber das liegt wahrscheinlich auch daran, dass es regionaler ist, da geerntet wird, da verkauft wird.
3: Der Wein schmeckt anders, ja. Aber ich nehme das in Kauf und versuche dann trotzdem an den Urlaub zu denken. Ich habe zum Beispiel ein Aperitif, den trinke ich dann zu Hause auch. Und dann schmeckt es nach Urlaub. Dann kann ich so ein Stückchen Urlaub zu Hause miterleben, weil er mich da an den Urlaub erinnert.
0: Immerhin. Aber warum ist das so? Warum schmecken manche Sachen im Urlaub manchmal besser? Sprechen wir gleich noch ausführlich drüber.
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0: Das Wetter.
1: Da tut sich nicht viel. Es bleibt bei einem Mix aus vielen Wolken, immer wieder Regen und ein paar Auflockerungen. Am ehesten bleibt zum frühen Morgen mal trocken, aber auch den ganzen Donnerstag über wird es immer wieder nass. Stellenweise können sich auch noch Gewitter bilden. Dazu maximal 21 bis 24 Grad. Am Freitag gibt es ein paar mehr Wolkenlücken und trockenere Phasen.
0: NRW Verkehr.
1: Es staut sich noch auf der A1 Dortmund Richtung Köln zwischen Schwerte und Westhofener Kreuz. 2 Kilometer, 12 Minuten plus. Auf der A44 Dortmund Richtung Kassel zwischen Kreuz Winnenberg-Haaren und Lichtenau. 1 Kilometer, 3 Minuten extra. Auf der A46 Heinsberg Richtung Düsseldorf zwischen Grevenbruch und Kapellen. Dichter Verkehr und 2 Minuten extra. Und die A59 Köln Richtung Bonn zwischen Flughafen Köln-Bonn und Köln-Wahn. Noch 1 Kilometer Stau und 8 Minuten extra. Kommt gut durch.
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1: Das Gemüse, gemüsiger, der Wein, weiniger, das Bier, bieriger. Ich weiß auch nicht, wie man das nennen kann, aber es ist wirklich ein Phänomen. Im Urlaub schmecken viele Sachen einfach besser. Ist das wirklich so oder kommt uns das nur so vor? Wir haben uns so ein bisschen wissenschaftlich rangetastet an das Thema. Sprechen wir gleich mal ausführlich drüber. Markus Steinacker hier, schönen Abend euch.

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0: Ja, Purple Disco Machine mit Substitution. Da sind wir schon genau im Thema. Substitution, Ersatzmittel. Ich glaube, ihr kennt dieses Phänomen aus dem Urlaub auch, ne? So, Sommerurlaub, man ist im Restaurant, bestellt ein Glas Wein und es ist der leckerste Wein der Welt. Dann nimmt man sich so eine Flasche mit nach Hause, probiert den Wein zu Hause und da schmeckt er irgendwie nur noch halb so gut. Wir haben vor einer halben Stunde schon mit euch drüber gesprochen. Ja, für viele schmeckt es tatsächlich einfach frischer irgendwie im Urlaub. Das Gemüse besser, authentischer irgendwie. Aber wir wollen natürlich auch wissen, sind die Produkte wirklich besser oder ist das vielleicht nur wirklich so eine Art Placebo-Effekt? Kollege Stefan Rejek, es ist doch nicht überall der Wein und das Gemüse objektiv besser als bei uns zu Hause, oder?
1: Nee, also in erster Linie liegt das ganze Phänomen an unserer Stimmung im Urlaub. Und an unsere Erwartungen. Wir sind da nämlich neugieriger und einfach offener. Und wenn da jetzt so ein fremder Geschmack dabei ist, der uns hier zu Hause vielleicht sogar stören würde, dann denken wir nicht, boah, ist das ekelhaft, sondern wir werten es eher positiv und als Teil einer authentischen Urlaubserfahrung.
0: Also kann man sagen, die Umgebung ist ausschlaggebend für das Geschmackserlebnis,
1: oder? Ja, absolut. Hier, spanisches Bier zum Beispiel ist für mich unschlagbar am Meer mit Sand zwischen den Zehen. Und bei mir zu Hause auf der Couch schmeckt es dann nur halb so gut.
0: Ja, da kann das mitgebrachte Bier zu Hause im Wohnzimmer mit dem Strand beim Sonnenuntergang nicht mithalten.
1: Ja, genau. Und du kennst ja auch den Spruch, das Auge isst mit. Und ich würde sagen, jeder Sinn isst eigentlich mit. Also der Geruch von Salzluft, das Rauschen des Meeres, das entspannende Licht beim Sonnenuntergang, das spielt da eben alles auch mit rein.
0: Also Tipp für den nächsten Urlaub, lasst die Sachen, die geil schmecken, da wo sie sind. Oder ihr macht ein tolles Urlaubsfoto, setzt euch zu Hause vor den Laptop, guckt das an und genießt es dann ebenso.
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1: Ich bin David Riemer. Versicherer schätzen, dass in Deutschland viele Millionen Arbeitsstunden durch Hitze verloren gehen. Der Hauptgeschäftsführer der deutschen gesetzlichen Unfallversicherung Fassauer weist auch auf ein erhöhtes Unfallrisiko hin. Ab 30 Grad gäbe es etwa 8% mehr Arbeitsunfälle als bei Temperaturen zwischen 10 und 15 Grad, sagte er.
2: Die Zahl dieser Hitzetage hat sich seit den 1950ern etwa verdreifacht, rechnet der Experte vor. Für jemanden auf einem Gerüst, an einer Maschine oder hinter dem Steuer könne nachlassende Konzentration schwerwiegende Folgen haben. So verzeichnen die Versicherer an Hitzetagen auch deutlich mehr Unfälle auf dem Arbeitsweg. Und allein im Jahr 2023 seien schätzungsweise 37 Millionen Arbeitsstunden durch Hitze verloren gegangen. Die Versicherer fordern einen besseren Hitzeschutz. Ursula Winkler, Nachrichtenredaktion.
1: Die seit Sonntag geltende Evakuierung eines Ortsteils von Monschau ist aufgehoben. Die rund 30 betroffenen Menschen können zurück in ihre Häuser, sagt eine Stadtsprecherin. Grund ist die sich entspannende Lage des Waldbrandes im Naturschutzgebiet Hohes Venn im nahen Belgien. Die Behörden dort hatten vermeldet, dass das Feuer eingekreist sei. Pflegekräfte, Ärzte, Ingenieure, ausländische Fachkräfte werden gebraucht, um den Bedarf in Deutschland zu decken. Jetzt steigt die Zahl der Anerkennungen deutlich. Im vergangenen Jahr bewilligten die Behörden mehr als 86.000 Anträge, teilte das Statistische Bundesamt mit.
3: Unterm Strich ist das ein Plus von knapp 10%. Vor allem Menschen aus Syrien, die haben das Go bekommen, nun hier zu arbeiten. Da gab es den größten Zuwachs. Doch die allermeisten Anerkennungen für Berufsabschlüsse, die bekamen, wie auch schon im Vorjahr, Leute aus der Türkei. Und davon profitiert vor allem der medizinische Bereich. Viele arbeiten nun als Pflegekraft oder Arzt. Aber es gibt auch viele neue Ingenieure. Claudia Wächter, Nachrichtenredaktion.
1: Außenminister Wadefuhl fürchtet keine Belastung der deutsch-ukrainischen Beziehungen nach der Festnahme eines zweiten Verdächtigen wegen des Anschlags auf die Nord Stream Pipelines. Es sei Aufgabe aller Ermittlungsbehörden, das mit Nachdruck zu verfolgen und auch die notwendigen Maßnahmen zu ergreifen. Das sagte er bei einem Besuch in der Schweiz. 4 Jahre nach den Anschlägen auf die Pipelines in der Ostsee war ein zweiter Verdächtiger gefasst worden. Die Bundesanwaltschaft ließ den Ukrainer in Kroatien von dortigen Beamten festnehmen.
4: Das Wetter.
5: Es bleibt wechselhaft. Am Abend und in der Nacht ziehen noch Schauer durch. Dahinter wird es mal länger trocken und auch aufgelockert. Morgen geht es dann auch wechselnd bewölkt weiter. Ab und zu ziehen noch Schauer durch. Auch kurze Gewitter sind möglich. Bei den Temperaturen gibt es keine Ausreißer. Maximal 21 bis 24 Grad.
4: NRW Verkehr.
5: Und es staut sich noch auf der A1 Dortmund Richtung Köln. Zwischen Schwerte und Westhofener Kreuz 1 Kilometer, 10 Minuten plus. Auf der A30 Bad Oeynhausen Richtung Osnabrück zwischen Bad Oeynhausen Nord und Gohfeld 1 Kilometer, 8 Minuten plus. Die A46 Heinsberg Richtung Düsseldorf zwischen Grevenbruch und Kapellen, dichter Verkehr und 1 Minute plus. Und die A59 Köln Richtung Bonn zwischen Flughafen Köln-Bonn und Spich 3 Kilometer Stau und 11 Minuten plus. Kommt gut durch.
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5: Mit Markus Steinacker und korrigiert mich, wenn ich falsch liege, aber einkaufen im Urlaub ist doch der Hammer, oder? So durch fremde Supermärkte schlendern und einfach mal ein bisschen Zeug einpacken und probieren? Ja, das mögt ihr auch. Sprechen wir gleich nochmal ausführlich drüber. Jetzt erstmal der Alex Warren hier mit Fever Dream. Schöne Nacht euch.

0: Lemon Tree. Die Nacht mit Markus Steinacker. So, wir biegen mal eben ab vom Lemon Tree in den nächsten Supermarkt. Aber nicht hier bei uns um die Ecke, sondern ganz, ganz, ganz weit weg. Im Urlaub. Es ist doch einfach herrlich, oder? Im Urlaub einkaufen gehen. Aber im Urlaub ist das auch irgendwie immer so ein Erlebnis. Es kann dann schon mal vorkommen, zum Beispiel, dass ich jetzt in so einem Supermercado in Spanien irgendwie eine Stunde einfach nur vor mich hinschlendere, mir die Packungen angucke und dann alles Mögliche einpacke. Wir wollten natürlich auch von euch wissen, ist das bei euch auch so?
1: Wir waren jetzt in Spanien, Alicante, und wenn man da das Obst und Gemüse sieht, denkt man, wie kann das sein, dass das so viel günstiger ist wie in Deutschland. Sowas ist überraschend und es schmeckt halt auch, eine Tomate schmeckt nach Tomate. Also es ist faszinierender vielleicht, weil die andere Sachen haben als hier in Deutschland. Dann ist das schon, ne, interessanter und man weiß nicht, wo was ist und man guckt und sucht.
2: Ja, in erster Linie die Auswahl und die regionalen Produkte, und es ist halt interessant. Ne?
3: Es ist ganz vieles anders und ganz vieles neu und interessant. Manchmal vergreift man sich auch und es schmeckt nachher gar nicht, aber meistens ist es einfach schön. Und einfach neue Produkte, das hat schon wirklich was Besonderes. Ist auch so ein Urlaubsfeeling.
0: Absolut. Also ich bin nicht der Einzige, für den Einkaufen im Urlaub irgendwie aufregend ist. Und das sage ich jetzt hier, das ist kein Witz, mit einer Packung Mini Gefulde Keuken aus Holland. Ihr entschuldigt mich, ich habe eine Verabredung.
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0: Das Wetter.
1: Es bleibt noch so leicht herbstlich. Heute ziehen noch einzelne Regenschauer durch. Später in der Nacht lockert es aber auch mal auf. Morgen geht es dann aber auch so durchwachsen weiter. Viele Wolken, mal eine kurze Auflockerung, aber auch mal ein Regenschauer. Stellenweise müssen wir auch mit Gewittern rechnen. Dazu maximal 24 Grad. Am Freitag wird es ein kleines bisschen freundlicher.
0: NRW Verkehr.
1: Und da haben wir jetzt noch die A1 Dortmund Richtung Köln. Zwischen Schwerte und Westdorfener Kreuz noch 1 Kilometer, 7 Minuten plus. Die A30 Bad Oeynhausen Richtung Osnabrück zwischen Bruchmühlen und Melle Ost. 2 Kilometer Stau, 3 Minuten extra. Und die A59 Köln Richtung Bonn zwischen Flughafen Köln-Bonn und Köln-Wahn. 1 Kilometer noch und 3 Minuten plus. Gute Fahrt.
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1: Mit Markus Steinacker, wie ist euch das Einkaufen lieber? Schnell rein, alles besorgen und schnell wieder raus? Oder sich Zeit lassen, ein bisschen rumsuchen, vielleicht auch mal mit der Kassiererin oder dem Kassierer ein bisschen plauschen? Das Schöne ist, es gibt bei uns in NRW ganz viele unterschiedliche Arten einzukaufen, sowohl am Automaten für diejenigen, die es ganz schnell mögen, aber auch Plauderkassen gibt es, wo man sich mal ein bisschen austauschen kann. Sprechen wir gleich mal ausführlich drüber. Euch eine schöne Nacht.

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0: Van Halen mit Jump in der Mittwochnacht. Gleich über unseren besten Mix. Teddy Swims, Mr. Know-It-All. Wenn ihr einkaufen geht, ne, seid ihr dann eher Team Einkaufen ist ein Erlebnis, da lasse ich mir Zeit. Oder eher das Team durch den Laden sprinten und schnell an der SB-Kasse wieder raus. Wir schauen uns beide Extreme an. Gestern haben wir euch schon die Plauderkasse vorgestellt. Und auf der anderen Seite sprechen wir jetzt über die erste vollautomatisierte Metzgerei in Düsseldorf. Die boomt vor allem bei jüngeren Menschen, die schnell und ohne viel Tamtam einkaufen wollen.
1: Wir haben keine Schlange mehr. Man kann sich in Ruhe die Ware angucken. Wir haben Familien, die haben ihre Vorbestellung. Die wird genommen, einmal kurz an der Kasse eingescannt und schon ist der Einkauf für die nächsten Tage erledigt.
0: Da sagt Max Zander von der Automatenmetzgerei aus Düsseldorf. Ganz anders läuft's an der Plauderkasse in der Edeka-Filiale von Benedikt Steves in Kempten. Sieht aus wie jede andere Kasse, aber da ist alles ein bisschen entspannter. Und wer will, der kann da auch ein Pläuschen haben.
2: Das ist ja schon das Interessante, dass wir auch ein Treffpunkt sind, weil Einkaufen immer noch zum Alltag gehört und weil da auch ganz viele interessante und gute Treffen und Gespräche bei rauskommen können, ne?
0: Ja, und vor allem alte Menschen gehen gerne an die Plauderkasse. Senioren sind ja oft einsam und freuen sich über Kontakt. Das Ganze war übrigens auch eine Idee der Seniorenhilfe vor Ort. So, und wenn wir jetzt beides mal mischen, Senioren und Automatisierung, da könnte man denken, dass Ältere vielleicht Schwierigkeiten mit der Technik haben, wie in so einer Automatenmetzgerei. Da wurde uns aber was anderes gesagt.
3: Wir haben mehrere ältere Leute gehabt, gegenseitig haben die sich das gezeigt und haben gesagt, oh, guck mal, ich kann das, das ist doch eine super Sache.
0: Ja, guck mal, funktioniert. Also ist auch schön, wieder was Soziales. Schön zu sehen, dass jeder Einkaufstyp quasi irgendwo was Passendes hat.
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1: Ich bin David Riemer. Mit Blick auf niedrige Gasspeicherstände sehen Bundeswirtschaftsministerium und Bundesnetzagentur die Wirtschaft in der Pflicht. Die Füllung der deutschen Speicher, die im Moment rund zur Hälfte ausgelastet sind, sei sehr gering, sagte eine Ministeriumssprecherin. Sie fordert die Hände auf, einzuspeichern.
2: Der früher wichtigste Gaslieferant Russland ist schon mit Beginn des Ukraine-Kriegs weggebrochen und der Iran-Krieg sorgt für weitere Knappheit. Die Transporte kommen kaum durch die Straße von Hormuz und das treibt die Preise in die Höhe. Normalerweise kaufen die Händler im Sommer ein, um das Gas in der Heizperiode zu verkaufen, aber aktuell sind die Speicher nur halb voll. Im November müssten sie nach gesetzlichen Vorgaben zu 80% gefüllt sein. Für eine sichere Versorgung im Winter sieht das Wirtschaftsministerium die Händler in der Pflicht. Ursula Winkler, Nachrichtenredaktion.
1: Der große Brand im Hohenfenn in Belgien ist nach Behördenangaben von Feuerwehrleuten eingekesselt worden. Eine komplette Entwarnung gibt es aber noch nicht. Das Feuer hat bislang rund 3000 Hektar zerstört. Das entspricht rund 4200 Fußballfeldern und der Brand ist weiter aktiv. In Monschau weitet sich das Feuer nicht weiter in Richtung Deutschland aus. Der Regen hat die Löscharbeiten begünstigt. Aktuell sind noch 170 Kräfte im Einsatz. Bei den deutschen Fluggesellschaften ist der durchschnittliche Kerosinverbrauch pro Passagier im vergangenen Jahr erneut gesunken. Das berichtet der Bundesverband der deutschen Luftverkehrswirtschaft. Für eine Strecke von 100 Kilometern musste pro Kopf demnach gut 3,3 Liter Flugbenzin aufgewendet werden.
3: Im Vergleich zu 2024 ist der Pro-Kopf-Verbrauch damit so etwa um ein halbes Wasserglas gesunken. Aber im Vergleich zu 1990 hat er sich fast halbiert. Weil die Fluggesellschaften immer mehr moderne Flieger anschaffen, betont der Verband. Und das geht auch so weiter. Im Verlauf der nächsten 10 Jahre soll zum Beispiel etwa die Hälfte aller deutschen Maschinen gegen neue ausgetauscht werden. Aber die Umweltorganisation Atmosphäre kritisiert, dass der Luftverkehr insgesamt seine Klimaziele weiterhin verfehlt. Thomas Thonfeld, Nachrichtenredaktion.
1: Viele Menschen in Deutschland bekommen nachts zu wenig Schlaf. Knapp 40% schlafen eigenen Angaben zufolge unter der Woche weniger als 7 Stunden. Das zeigt eine Untersuchung des Robert-Koch-Instituts. Laut Studie ist eine Schlafdauer von weniger als 7 Stunden bei Erwachsenen gemäß internationalen Schlafempfehlungen zu kurz. Betroffen sind laut der Befragung deutlich mehr Männer als Frauen.
4: Das Wetter. Da gibt's nicht viel Neues. Viele Wolken, ein paar Schauer wechseln sich ab. Zum frühen Morgen lockert's hier und da auch mal auf. Aber auch der Donnerstag hat dann einiges an Wolken im Gepäck. Zwischendurch auch kurze Auflockerungen, aber auch Regenschauer im Mix. Stellenweise auch Gewitter. Ein bisschen Entspannung ist zum Freitag drin, dann lockert's auch öfter mal auf. Bei den Temperaturen tut sich nicht viel. Tagsüber maximal 24 Grad, nachts Tiefstwerte zwischen 15 und 12 Grad.
5: NRW Verkehr.
4: Und es staut sich jetzt noch auf der A1 Dortmund Richtung Köln zwischen Schwerte und Westhofener Kreuz auf 1 Kilometer, 3 Minuten plus. Die A30 Rheine Richtung Osnabrück zwischen Ibbenbüren West und Langenbeck, dichter Verkehr, 1 Minute plus. Und auf der A30 Bad Oeynhausen Richtung Osnabrück zwischen Bruchmühlen und Melle Ost, 3 Kilometer Stau, 50 Minuten plus. Kommt gut durch.
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4: Es geht aufs Ende der Ferien zu und da müssen wir nochmal über ein Thema sprechen, was manche machen, aber eigentlich nicht geht und auch im Zweifelsfall sehr, sehr teuer werden kann. Schule schwänzen. Gleich ausführlich unser Thema. Jetzt erstmal Pink, What About Us. Markus Steinacker hier. Eine angenehme Nacht euch.

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0: Ja, Ferien verlängern, weil der Flug ein paar hundert Euro billiger ist. Es kann teuer werden. In NRW haben die Behörden letztes Jahr fast 12.000 Bußgeldverfahren eingeleitet wegen Verletzung der Schulpflicht. Was Eltern dazu wissen sollten, hat José Nasciandi aus unserem Landtagsstudio für uns rausgefunden. José, 12.000 Verfahren, das ist im Vergleich zum Vorjahr ein Plus von 25%. Was steckt dahinter? Geht's wirklich so oft um Eltern, die ihre Kinder einfach früher aus der Schule nehmen?
1: Ja, das kommt durchaus vor. Allein bei den drei Bezirksregierungen, die solche Ferienfälle separat erfassen, waren es im vergangenen Jahr mehr als 1.100 Verfahren. Die anderen zwei Bezirksregierungen erfassen diese Fälle nicht separat, aber man kann davon ausgehen, dass es auch da viele Fälle gibt.
0: Was wären denn triftige Gründe für ein Fehlen, auch direkt vor oder nach den Ferien?
1: Na klar, ist eine Krankheit, das ist so ein triftiger Grund. Einige Schulen verlangen trotzdem rund um die Ferien ein Attest vom Arzt. Auch wenn ein Kind in die Reha muss oder ins Krankenhaus oder einen zwingenden Arzttermin hat, dann ist das so ein triftiger Grund. Anerkannt werden manchmal auch wichtige religiöse Feste. Entscheidend ist immer, es muss einen echten Grund geben. Der billigere Ferienflug gehört nicht dazu und am besten lässt man sich das Fehlen vorher von der Schule genehmigen.
0: So, und was passiert, wenn Eltern trotzdem sagen, wir fahren jetzt einfach? Wie teuer kann das tatsächlich werden?
1: Es werden bis zu 1.000 Euro Bußgeld fällig, und zwar pro Kind. Und bei einem Verstoß im Zusammenhang mit den Ferien können zusätzlich noch bis zu 80 Euro pro Fehltag fällig werden. Und bei Jugendlichen ab 14 kann auch zusätzlich noch gegen sie selbst ein Bußgeld verhängt werden. Also für einen vermeintlich günstigeren Urlaub kann das ziemlich schnell ziemlich teuer werden. Und es gibt noch Ärger mit der Schule. Zu empfehlen ist das nicht, auch wenn man dadurch vielleicht den ein oder anderen Euro sparen würde.
0: Fast 12.000 Bußgeldverfahren zeigen, wer die Schulferien eigenmächtig verlängert, riskiert in NRW nicht nur Ärger, sondern auch empfindliches Bußgeld.
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0: Das Wetter.
1: Da tut sich nicht viel. Es bleibt bei einem Mix aus vielen Wolken, immer wieder Regen und ein paar Auflockerungen. Am ehesten bleibt es zum frühen Morgen mal trocken, aber auch den ganzen Donnerstag über wird es immer wieder nass. Stellenweise können sich auch noch Gewitter bilden. Dazu maximal 21 bis 24 Grad. Am Freitag gibt es ein paar mehr Wolkenlücken und trockenere Phasen.
0: NRW Verkehr.
1: Und es staut sich jetzt noch auf der A2 Hannover Richtung Dortmund. Zwischen Herford Ost und Herford Bad Salzuflen 1 Kilometer, 2 Minuten plus. Auf der A30 Bad Oeynhausen Richtung Osnabrück zwischen Bruchmühlen und Melle Ost 4 Kilometer Stau, 1/4 Stunde plus. Und die A57 Köln Richtung Krefeld zwischen Bobert und Krefeld-Oppum dichter Verkehr 3 Minuten plus. Kommt gut durch.
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1: Mit Markus Steinacker und dem besten Mix für eure Nacht. Tiffany Aris Glockenbach und Dexys Midnight Runners. Also wenn das nicht passt von der Zeit, dann weiß ich auch nicht. Schöne Nacht euch.

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0: Ja, noch ein paar Minuten lang ist er, dieser Mittwoch, der 19. August. Heute haben wir ja den Affen gefeiert. Heute ist Tag des Orang-Utans. Comedian Hannes Höfer kommt dabei auf eine wichtige Frage.
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2: Welches Tier wärt ihr gerne? Also an Land wäre ich auf jeden Fall gerne ein Affe. Erstmal mag ich Bananen sehr gerne. Zweitens, Klettern macht Spaß. Und vier Hände, hallo? Du kannst so gemütlich morgens die Dschungelzeitung lesen, nimmst dann ganz entspannt mit dem Fuß den Pott Kaffee, während du dir mit dem anderen Fuß am Hinterkopf kratzt. Außerdem glaube ich, Lausen ist wie Meditation. In der Luft wäre ich gerne ein Albatros. Nur mal eben nach New York fliegen, kein Problem. Und im Wasser, da sagen die meisten Hai oder Delfin, aber so ein Oktopus, ja, der hat's drauf. Na, der kann die Farbe wechseln, hat Saugnäpfe, acht Arme, drei Herzen, der ist so flexibel, der kommt durch jedes Schlüsselloch. Da hast du mehr Gadgets als jedes James-Bond-Auto. Da hat der liebe Gott wirklich bei der Sonderausstattung das Komplettpaket bestellt. Gut, die sehen ein bisschen gewöhnungsbedürftig aus, aber mit einer anderen Frisur. Und immer dran denken, die Steigerung von Prima ist Primat.
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1: Ich bin David Riemer. 4 Jahre nach den Anschlägen auf die Nord Stream Pipelines ist ein zweiter Verdächtiger gefasst worden. Das teilte die Bundesanwaltschaft in Karlsruhe mit. Es handelt sich um einen ukrainischen Taucher, der schon einmal in Polen festgenommen worden war. Diesmal wurde er in Kroatien gefasst.
2: Die polnische Justiz hatte den deutschen Auslieferungsantrag im vergangenen Herbst abgelehnt und den Ukrainer freigelassen. Jetzt ging er den Ermittlern in der kroatischen Küstenstadt Pula erneut ins Netz. Die Bundesanwaltschaft will ihn nach Deutschland überstellen lassen. Der ausgebildete Taucher soll Teil der Gruppe gewesen sein, die im September 2022 Sprengsätze an den Gaspipelines platzierte. Einer seiner mutmaßlichen Komplizen wurde kürzlich am Oberlandesgericht Hamburg angeklagt. Ob und wann es dort zum Prozess kommt, ist aber noch unklar. Aus Karlsruhe, Jacqueline Melcher.
1: Der große Brand im Hohen Venn in Belgien ist nach Behördenangaben von Feuerwehrleuten eingekesselt worden. Es gibt aber noch keine komplette Entwarnung. Einsatzkräfte kämpfen seit Tagen gegen das Feuer im Naturschutzgebiet nahe der deutschen Grenze.
3: Großes Aufatmen auch auf der deutschen Seite der Grenze. Das Feuer nähert sich nicht mehr. Die Löscharbeiten und der Regen haben die Ausbreitung gestoppt. Die Stadt Monschau hob die Evakuierung mehrerer Straßenzüge auf. Rund 30 Menschen dürfen endlich zurück in ihre Häuser. In der Städteregion Aachen kann man das Feuer noch deutlich riechen. Und die Behörden empfehlen, vorsorglich Fenster und Türen geschlossen zu halten. Aber sie entwarnen auch. Die gemessenen Schadstoffkonzentrationen in der Luft liegen demnach unter den Grenzwerten. Ursula Winkler, Nachrichtenredaktion.
1: Über den Norden von Rheinland-Pfalz sind am Abend schwere Unwetter hinweggezogen. 2 Menschen wurden durch einen umstürzenden Baum schwer verletzt. Außerdem wurden etliche Dächer abgedeckt, Fassadenteile stürzten ab und Gegenstände flogen umher. Das ganze Ausmaß der Schäden ist noch nicht absehbar. Und im brandenburgischen Fürstenwalde-Spree soll es laut der Europäischen Unwetterdatenbank einen Tornado gegeben haben. Ein Dach wurde abgedeckt und Bäume stürzten um, heißt es. Bislang ist nichts über verletzte Personen bekannt. Außenminister Wadefuhl fürchtet keine Belastung der deutsch-ukrainischen Beziehungen nach der Festnahme eines zweiten Verdächtigen wegen des Anschlags auf die Nord Stream Pipelines. Es sei Aufgabe aller Ermittlungsbehörden, das mit Nachdruck zu verfolgen und auch die notwendigen Maßnahmen zu ergreifen. Das sagte er bei einem Besuch in der Schweiz.
4: Das Wetter. Die Nacht ist relativ wolkig, Temperaturen so um die 13 Grad und nachher zieht auch immer wieder Regen durch, auch im Tagesverlauf immer wieder Regenschauer, Temperaturen dann bis 24 Grad. Am Freitag gibt's dann wieder ein bisschen mehr Sonne.
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5: A31 Gronau-Oberhausen zwischen Schermbeck und Dorsten, 1 Kilometer Stau. Und A42 Kamp-Lindfort-Dortmund zwischen Duisburg-Barl und Duisburg-Bekerwerth, dichter Verkehr, 8 Minuten Verzögerung. Wir wünschen allen unterwegs gute Fahrt.
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4: Da merkt man mal, wie schnell so eine Woche umgeht. Zack, sind wir schon im Donnerstag. So schnell geht das. Sorry, Papi. Jetzt von Topic und Becky G.

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0: Wir sind in Sommerferien Woche 5. Viele hatten ihren Sommerurlaub schon. Und geht euch das genauso, dass ihr im Urlaub auch gerne einfach in den Supermarkt geht und guckt, was es da so anderes so zu futtern gibt? Ne? Besonders, wenn ihr im Ausland unterwegs wart. Ja, schon interessant. Was habt ihr da entdeckt und was hat euch besonders gut geschmeckt und was habt ihr da mitgebracht?
1: Ich finde wirklich das Obst und Gemüse. Es schmeckt einfach nach dem, was es auch ist. Und das, finde ich, ist in Deutschland schon lange nicht mehr.
2: Und dann kommt man nach Hause und nichts schmeckt mehr, oder?
1: Nein, es schmeckt schon. Aber man ist halt manchmal schon enttäuscht, ne? Oder denkt halt, warum ist das so? Aber das liegt wahrscheinlich auch daran, dass es regionaler ist, da geerntet wird, da verkauft wird.
3: Der Wein schmeckt anders, ja. Aber ich nehme das in Kauf und versuche dann trotzdem an den Urlaub zu denken. Ich habe zum Beispiel ein Aperitif, den trinke ich dann zu Hause auch. Und dann schmeckt es nach Urlaub. Dann kann ich so ein Stückchen Urlaub zu Hause miterleben, weil er mich da an den Urlaub erinnert.
0: Ja, immer schön rein mit dem Zeug. Ne? Dann erinnert man sich irgendwann an den Urlaub auch. Vielleicht auch nicht mehr, wenn man zu viel von dem Aperitif getrunken hat. Und ihr kennt sicherlich auch das Phänomen, dass ihr euch ein paar dieser Dinge aus dem Urlaub mitgebracht habt, weil die euch so gut geschmeckt haben. Dann macht ihr sie zu Hause auf, esst sie. Also schmeckt es plötzlich nicht mehr. Ich habe mal aus Portugal so eine Sardinenpaste mitgebracht. Die habe ich da geliebt, ja. Kartonweise habe ich diese kleinen Dosen mitgenommen. Ja, hier fand ich es dann irgendwie... Naja. Also, Frage an euch. Braucht noch jemand Sardinenpaste aus Portugal? Ich hätte noch.
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0: Das Wetter.
1: Das ist eine graue Nacht. Immer mal wieder gibt es noch ein paar Regenschauer. Temperaturen sind relativ frisch für eine Sommernacht. Ja, da sind wir schon anderes gewohnt. 13 Grad in der Spitze. Nachher geht es dann rauf auf bis zu 24 Grad. Aber wir müssen auch heute im Tagesverlauf immer wieder mit Regenschauern rechnen. Aber auch trockene Abschnitte wird es geben. Richtig viel Sonne kriegen wir nicht. Am Freitag kriegen wir dafür ein bisschen mehr Sonne.
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2: Hier die aktuelle Verkehrslage. A1 Münster-Dortmund zwischen Carmen-Zentrum und Unna. 1 Kilometer Stau, 5 Minuten Zeitverlust. Weiterhin auf der A3 Köln-Frankfurt zwischen Kreuz Bonn-Siegburg und Bad Honnef-Linz. 1 Kilometer stockender Verkehr. Und zusätzlich auf der A45 Gießen-Hagen zwischen Olpe und Drolshagen. 2 Kilometer zähfließender Verkehr. Wir wünschen allen unterwegs gute Fahrt.
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1: Schönen Donnerstag, und damit dieser Donnerstag wirklich der legendärste in eurem Leben wird, sorgen wir mit Musik für Untermalung dazu, dass es auch wirklich so passieren wird. Jetzt ist der Druck da, ne? Lucky Day, würde ich mal sagen, ist das heute. Hier ist...

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0: Mich lässt das ja mit der mitgebrachten Sardinenpaste aus Portugal irgendwie nicht los, ja? Ich fand sie super da, hier schmeckt sie mir nicht. Ich habe mir tonnenweise davon damals mitgebracht. Das ist schon komisch. Vielleicht habt ihr das auch mal mit dem Wein oder so erlebt. Habt ihr gedacht, das ist der weltbeste Wein da im Urlaub. Den muss ich natürlich mit nach Hause nehmen. Und dann macht ihr die auf, die Flasche Wein. Und dann ja, schmeckt es noch nicht mal halb so gut. Ja, wir haben vor einer halben Stunde darüber gesprochen. Viele von euch haben eine ähnliche Erfahrung gemacht. Die finden zumindest, dass im Urlaub Gemüse frischer, regionaler, authentischer schmeckt. Jetzt wollten wir natürlich wissen, woran liegt das? Sind die Produkte wirklich so besser? Kollege Stefan Rijek ist hier. Du hast dich wissenschaftlich mit dem Thema beschäftigt. Endlich kriegen wir eine Antwort darauf, warum das irgendwie hier nicht mehr schmeckt. Meine Sardinenpaste beispielsweise. Es sind doch nicht überall Wein und Gemüse besser als zu Hause, oder?
1: Nee, also in erster Linie liegt das ganze Phänomen an unserer Stimmung im Urlaub und an unserer Erwartung. Wir sind da nämlich neugieriger und einfach offener. Und wenn da jetzt so ein fremder Geschmack dabei ist, der uns hier zu Hause vielleicht sogar stören würde, dann denken wir nicht, boah, ist das ekelhaft, sondern wir werten es eher positiv und als Teil einer authentischen Urlaubserfahrung.
0: Mhm. Da ist ja dann auch die Umgebung vermutlich mal ausschlaggebend für die Geschmackserfahrung, oder?
1: Ja, absolut. Hier, spanisches Bier zum Beispiel ist für mich unschlagbar am Meer mit Sand zwischen den Zähnen und bei mir zu Hause auf der Couch schmeckt es dann nur halb so gut.
0: Gut, den Sand zwischen den Zähnen, darauf kann ich verzichten, aber ja klar, so bei Strand und Sonnenuntergang, da kann das Wohnzimmer natürlich nicht mithalten.
1: Ja genau, und du kennst ja auch den Spruch, das Auge isst mit, und ich würde sagen, jeder Sinn isst eigentlich mit, also der Geruch von Salzluft, das Rauschen des Meeres, das entspannende Licht beim Sonnenuntergang, das spielt da eben alles auch mit rein.
0: Ja, ich habe so eine Ambientlampe, naja gut, ich glaube, das reicht nicht. Stefan, vielen Dank. Also, Tipp für den nächsten Urlaub, lass die Sachen, die wirklich genial schmecken, da wo sie sind, die schmecken zu Hause nicht ansatzweise so gut. Ihr spart natürlich Geld und die Geschmackserfahrung verknüpft ihr dann einfach immer mit eurem Urlaub. Und ihr habt einen Grund, warum ihr da einfach nochmal hinfahrt.
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1: Ich bin David Riemer. Versicherer schätzen, dass in Deutschland viele Millionen Arbeitsstunden durch Hitze verloren gehen. Der Hauptgeschäftsführer der deutschen gesetzlichen Unfallversicherung Fassauer weist auch auf ein erhöhtes Unfallrisiko hin. Ab 30 Grad gäbe es etwa 8% mehr Arbeitsunfälle als bei Temperaturen zwischen 10 und 15 Grad, sagte er.
2: Die Zahl dieser Hitzetage hat sich seit den 1950ern etwa verdreifacht, rechnet der Experte vor. Für jemanden auf einem Gerüst, an einer Maschine oder hinter dem Steuer könne nachlassende Konzentration schwerwiegende Folgen haben. So verzeichnen die Versicherer an Hitzetagen auch deutlich mehr Unfälle auf dem Arbeitsweg. Und allein im Jahr 2023 seien schätzungsweise 37 Millionen Arbeitsstunden durch Hitze verloren gegangen. Die Versicherer fordern einen besseren Hitzeschutz. Ursula Winkler, Nachrichtenredaktion.
1: Die seit Sonntag geltende Evakuierung eines Ortsteils von Monschau ist aufgehoben. Die rund 30 betroffenen Menschen können zurück in ihre Häuser, sagt eine Stadtsprecherin. Grund ist die sich entspannende Lage des Waldbrandes im Naturschutzgebiet Hohes Venn im nahen Belgien. Die Behörden dort hatten vermeldet, dass das Feuer eingekreist sei. Pflegekräfte, Ärzte, Ingenieure, ausländische Fachkräfte werden gebraucht, um den Bedarf in Deutschland zu decken. Jetzt steigt die Zahl der Anerkennungen deutlich. Im vergangenen Jahr bewilligten die Behörden mehr als 86.000 Anträge, teilte das Statistische Bundesamt mit.
3: Unterm Strich ist das ein Plus von knapp 10%. Vor allem Menschen aus Syrien, die haben das Go bekommen, nun hier zu arbeiten. Da gab es den größten Zuwachs. Doch die allermeisten Anerkennungen für Berufsabschlüsse, die bekamen, wie auch schon im Vorjahr, Leute aus der Türkei. Und davon profitiert vor allem der medizinische Bereich. Viele arbeiten nun als Pflegekraft oder Arzt. Aber es gibt auch viele neue Ingenieure. Claudia Wächter, Nachrichtenredaktion.
1: Außenminister Wadefuhl fürchtet keine Belastung der deutsch-ukrainischen Beziehungen nach der Festnahme eines zweiten Verdächtigen wegen des Anschlags auf die Nord Stream Pipelines. Es sei Aufgabe aller Ermittlungsbehörden, das mit Nachdruck zu verfolgen und auch die notwendigen Maßnahmen zu ergreifen. Das sagte er bei einem Besuch in der Schweiz. 4 Jahre nach den Anschlägen auf die Pipelines in der Ostsee war ein zweiter Verdächtiger gefasst worden. Die Bundesanwaltschaft ließ den Ukrainer in Kroatien von dortigen Beamten festnehmen.
4: Das Wetter. Die Nacht ist bewölkt und immer wieder gibt's Regen. Nachher im Tagesverlauf dann Temperaturen bis 24 Grad und auch dann am Tag immer wieder Regenschauer, wolkig, wenig Sonne. Dafür kann ich euch sagen, dass es morgen besser wird. Da wird's mehr Sonne geben und es wird dann auch ein bisschen wärmer nochmal.
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5: A1 Münster-Dortmund zwischen Carmen-Zentrum und Unna. 1 Kilometer Stau, 7 Minuten Zeitverlust. Wir wünschen allen unterwegs gute Fahrt.
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4: Gleich bei uns in der Playlist Sommermusik mit Kalmar. Ich habe Roxette dabei aus den 90ern mit Sleeping in My Car und aktueller Hit von Kato featuring John, Turn the Lights Off. Euch eine schöne Nacht.

0: Beste Musik. Roxette. Sleeping in my car. Deswegen spielen wir auch immer ganz viel davon hier bei uns. Um euch auch ein bisschen zu beruhigen, wenn ihr was weiß ich gerade an die Tankstelle fahrt, Benzinpreise, blödes Thema immer noch, ne? Bei den Autoversicherungen allerdings deutet vieles auf günstigere Preise hin. Endlich mal was günstiger wird für uns Autofahrer. Aktuell liegen die Preise für Versicherungswechsler durchschnittlich gerade mal knapp 1% über dem Vorjahr. Das haben Berechnungen des Vergleichsportals Verivox ergeben. Kollege Thomas Bremser, was ist denn aktuell eine preiswerte Versicherung und was eine teure?
1: Das ist schwer pauschal zu beantworten, denn der Preis hängt von vielen Faktoren ab. Vom Fahrzeugmodell, dem Wohnort, dem Alter, wie viel ich fahre und vieles mehr. Darum kann ein Tarif, der für eine Person günstig ist, für jemand anderen deutlich teurer ausfallen. Gerade zwischen den Versicherern gibt es aber oft erhebliche Unterschiede. Laut Verbraucherzentrale können sich die Beiträge je nach Vertrag um mehrere hundert Euro im Jahr unterscheiden.
0: Und da kommt es ja auch auf die Leistungen an, ne?
1: Zunächst muss ich unterscheiden zwischen Haftpflicht, Teilkasko und Vollkasko. Die Haftpflicht muss ich gesetzlich haben und hier senken die Versicherer die Preise erstmals seit der Corona-Pandemie wieder. Sorgenkind ist die Vollkasko. Hier steigen die Preise weiter. Die Vollkasko deckt auch verschuldete Schäden am eigenen Auto ab und Vandalismus. Gerade bei älteren Autos lohnt die oft nicht mehr.
0: Heißt Preise vergleichen, aber auch gucken, brauche ich diese Leistung wirklich? Und Thomas, wenn ich jetzt mir das gemerkt habe, meine aktuelle Versicherung ist viel zu teuer? Thema Kündigung?
1: Die meisten Verträge laufen bis Ende des Jahres. Meine Kündigung muss dann spätestens am 30. November eingegangen sein. Ich sollte vorsichtshalber aber nochmal in den Unterlagen gucken. Ob meine Versicherung teurer wird, teilt sie in der Regel im Herbst mit. Steigt der Preis, ohne dass der Schutz besser wird, sollte ich genau hinschauen, denn dann besteht meist ein Sonderkündigungsrecht. In der nächsten Wechselsaison kann ich auf jeden Fall viel Geld sparen, sagt Verivox. Um die 30% sind möglich.
0: 30% günstiger? Na guck mal, endlich mal was günstiger wird für uns Autofahrer.
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0: Das Wetter.
1: Die Nacht ist relativ wolkig, Temperaturen so um die 13 Grad und nachher zieht auch immer wieder Regen durch, auch im Tagesverlauf immer wieder Regenschauer, Temperaturen dann bis 24 Grad. Am Freitag gibt es dann wieder ein bisschen mehr Sonne.
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2: Hier die aktuelle Verkehrslage. A30 Bad Oeynhausen-Osnabrück zwischen Bruchmühlen und Melle-Ost. 3 Kilometer Stau, 9 Minuten Zeitverlust. Weiterhin auf der A44 Dortmund-Kassel zwischen Kreuz Dortmund-Unna und Unna-Ost. 2 Kilometer stockender Verkehr, 7 Minuten Verzögerung. Und im weiteren Verlauf zwischen Soest-Ost und Erwitte-Anröchte. 2 Kilometer zähfließender Verkehr. Wir wünschen allen unterwegs gute Fahrt.
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1: Hallo, schöne Nacht. Und wenn ihr gerade durch die Nachtschicht euch so durchkämpft, dann wisst ihr ja, wofür es tut. Auch ein bisschen für die Knete, ne? Was hören wir jetzt? Shania Twain ist der passende Song dazu. Ka-ching! Ich wünsche euch eine schöne Nacht. Schon Donnerstag jetzt. Wow. Woche bald geschafft. Und wir sind bei euch.

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Ich glaube, als sie angefangen haben, den Bums zu bauen, gab es noch die Dinosaurier auf der Welt. Hier, Stuttgart 21, ihr wisst schon, den Stuttgarter Tiefbahnhof. Inzwischen wollen sie 2031 fertig werden. Also, könnte knapp werden, ne? Der Bums wird ja auch von Jahr zu Jahr teurer. Und habt ihr gehört? Der neue Stuttgarter Tiefbahnhof wird auch keine Klimaanlage bekommen. Das haben wir alles ganz genau durchdacht, sagt die Bahn. In einem aktuellen Erklärvideo heißt es, wegen seiner Lage in der Erde komme der Bahnhof ohne eine zeitliche und zusätzliche Klimaanlage aus. Zu bauen gab es noch die Dinosaurier auf der Welt. Hier, Stuttgart 21, ihr wisst schon, den Stuttgarter Tiefbahnhof. Inzwischen wollen sie 2031 fertig werden, also... Könnte knapp werden, ne? Der Bums wird ja auch von Jahr zu Jahr teurer. Und habt ihr gehört? Der neue Stuttgarter Tiefbahnhof wird auch keine Klimaanlage bekommen. Das haben wir alles ganz genau durchgeführt.

0: Stadt hier, ne? Dein Zug kommt um 12 Uhr an. Gut, noch nie, aber trotzdem, ich bleibe positiv. Wenn die Bahn sagt, wir brauchen keine Klimaanlage, dann werden wir vermutlich eine brauchen, aber ganz im Ernst, das ist alles viel zu teuer. Und außerdem dauert das doch alles eh schon viel zu lang. Ich sag dir, die saßen da in so einem Meeting via Zoom, einer hat Rotwein aus einer Kaffeetasse getrunken, ein anderer hat den Katzenfilter nicht ausbekommen und so ein dritter hat parallel YouTube geschaut. Und dann haben die sich so überlegt, woran könnten wir denn so sparen? Komm, wir lassen die Klimaanlage weg. Genial! Der Typ mit dem Katzenfilter hat dann noch ganz kurz angemerkt, dass es aber doch in Zukunft immer mehr Hitzewellen geben wird. Aber da der Schnurrhaare hatte, hat den eh keiner ernst genommen. Piff, paff, jetzt packst du da noch so ein Erklärvideo online mit so einem Typen in Bauarbeiterkostüm, der uns sagt, dass alles gut wird und fertig. Grandios! Also hört mal auf, euch zu beschweren, ja? Die haben alles im Griff! Alles. Ja, ja, hier zu teuer, dauert zu lange, Laberschwart, Kartoffelsalat. Ey, wir hier in NRW, ja, wir wissen, gut Ding will Weile haben. Guck dir den Kölner Dom an. Die haben über 600 Jahre gebraucht, um das Teil fertig zu bauen. Und hat der Kölner Dom eine Klimaanlage? Nein. So, zurück zu Stuttgart 21. Ich sag's euch, in 300 bis 400 Jahren, da wird dieser Tiefbahnhof ein Besuchermagnet, eine Kathedrale aus Schienen. Menschen werden aus aller Welt dahin pilgern, um dieses Bauwerk zu bestaunen und was? Ach, die haben die Treppen vergessen. Ja, irgendwas ist ja immer, ne?
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1: Ich bin David Riemer. Jedes Jahr wenden sich tausende Menschen mit einem Verdacht auf Behandlungsfehler an den medizinischen Dienst. Heute legen die Gutachter neue Zahlen vor. Schon seit Jahren zeigen diese Statistiken, Behandlungsfehler sind keine Einzelfälle.
2: Der Arzt übersieht einen Knochenbruch oder Laborwerte werden vertauscht. Darf eigentlich nicht passieren, aber auch bei ihrer letzten Erhebung zählten die Gutachter rund 3700 Behandlungsfehler und oft mit krassen Folgeschäden für die Patienten. Viele starben sogar. Ein Riesenproblem ist zudem, dass die Dunkelziffer erheblich höher ist. Experten fordern deshalb die Rechte und auch die Sicherheit der Patienten zu stärken. Claudia Wächter, Nachrichtenredaktion.
1: Schwere Unwetter haben in einigen Teilen Deutschlands erhebliche Schäden angerichtet. Im Norden von Rheinland-Pfalz etwa wurden 2 Menschen durch einen umstürzenden Baum schwer verletzt. Außerdem wurden etliche Dächer abgedeckt, Fassadenteile stürzten ab und Gegenstände flogen umher. Das ganze Ausmaß der Schäden ist noch nicht absehbar. Und im brandenburgischen Fürstenwalde-Spree soll es einen Tornado gegeben haben. Ein Dach wurde abgedeckt und Bäume stürzten um. Über verletzte Personen ist im Moment noch nichts bekannt. Mit Blick auf niedrige Gasspeicherstände sehen Bundeswirtschaftsministerium und Bundesnetzagentur die Wirtschaft in der Pflicht. Die Füllung der deutschen Speicher, die im Moment rund zur Hälfte ausgelastet sind, sei sehr gering. Das sagte eine Ministeriumssprecherin. Sie forderte die Händler auf, einzuspeichern.
3: Der früher wichtigste Gaslieferant Russland ist schon mit Beginn des Ukraine-Kriegs weggebrochen. Und der Iran-Krieg sorgt für weitere Knappheit. Die Transporte kommen kaum durch die Straße von Hormuz und das treibt die Preise in die Höhe. Normalerweise kaufen die Händler im Sommer ein, um das Gas in der Heizperiode zu verkaufen. Aber aktuell sind die Speicher nur halb voll. Im November müssten sie nach gesetzlichen Vorgaben zu 80% gefüllt sein. Für eine sichere Versorgung im Winter sieht das Wirtschaftsministerium die Händler in der Pflicht. Ursula Winkler, Nachrichtenredaktion.
1: Zum Radsport. Der Tour de France Dritte Isaac del Toro hat den Prolog der Deutschlandtour gewonnen. Der Mexikaner fuhr auf dem 2,6 Kilometer langen Kurs im hessischen Bad Orb die schnellste Zeit und holte sich damit das erste Führungstrikot. Bester Deutscher war Tobias Müller auf Rang 10.
4: Das Wetter. Das ist eine graue Nacht. Immer mal wieder gibt's noch ein paar Regenschauer. Temperaturen sind relativ frisch für eine Sommernacht. Ja, da sind wir schon anderes gewohnt. 13 Grad in der Spitze. Nachher geht's dann rauf auf bis zu 24 Grad. Aber wir müssen auch heute im Tagesverlauf immer wieder mit Regenschauern rechnen. Aber auch trockene Abschnitte wird es geben. Richtig viel Sonne kriegen wir nicht. Am Freitag kriegen wir dafür ein bisschen mehr Sonne.
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5: Zurzeit liegen uns keine Meldungen vor. Wir wünschen allen unterwegs gute Fahrt.
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4: Also man kann Ed Sheeran nicht irgendwie nachsagen, er würde nicht fleißig arbeiten. Das ist schon ein ordentlicher Arbeiter. So viel wie der auf Tour ist, ja, die Europatour hat er ja beendet. Dann war er in Australien und Neuseeland unterwegs. Jetzt macht er nochmal USA. Also von daher, schön, dass er da Zeit für uns hat in dieser Nacht. Ed Sheeran jetzt.